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3: Dreißig. Zahlen geben mir manchmal Sicherheit, um zu wissen, wo ich eigentlich bin. 24% Luftfeuchtigkeit hier im Studio, 25 Grad Celsius Temperatur und 30, das war das Datum. Heute ist Dienstag, der letzte Tag im Monat Juni 2026 und ich begrüße euch zu einem neuen Unterdessen auf Radio Frei. Wir befinden uns in dieser Stadt, in dieser Woche in mehreren Hinsichten in irgendwie außergewöhnlichen Situationen. Auch bei uns im Programm geht es die Woche nochmal viel um das, was am Wochenende passiert, auch in den nächsten 2 Stunden. Aber nur indirekt. Denn über ein mögliches Verbot der Alternative für Deutschland beziehungsweise ein Verfahren, was das untersuchen soll, geht die Diskussion schon länger. Und es ist in den letzten Tagen auf unterschiedlichen Ebenen Bewegung in die Situation gekommen. Vielleicht habt ihr von dem Gutachten gehört, was veröffentlicht wurde. Aber es gab auch Bewegungen im Landtag, denn die Fraktion Die Linke in Thüringen hat dort einen Antrag gestellt darauf, dass der Landtag sich mit der Frage beschäftigen soll, ob so ein Verfahren zur Prüfung eines Parteiverbots vielleicht angeleiert werden soll. Und tatsächlich ist ein erster Schritt getan. Und was genau und was so ein Verbot eigentlich bedeutet oder überhaupt erstmal der Weg dahin und all das, darüber gab es eine Veranstaltung und einen Auszug davon hören wir in dieser Sendung. Außerdem gibt es eine neue Folge in der kleinen Sendereihe Widerstand, Hörgeschichten aus Thüringen 1939 bis 1945. Heute gucken wir nach Gotha. Kulturfragment auch am Start und Musik und Veranstaltungshinweise und ein Blick in die Geschichte. Also die nächsten 2 Stunden ein buntes Potpourri. Ich freue mich, dass ihr eingeschaltet habt und sage nochmal ein kräftiges Hallo und herzlich willkommen hier im Unterdessen auf Radio Frei.

0: Heute ist der 30. Juni und wie an jedem Tag im Jahr hat irgendwer an diesem Tag Geburtstag. Ich glaube, es natürlich gibt es keinen Tag, an dem nicht irgendjemand Geburtstag hat. Und von den meisten Menschen wissen wir nicht, weil wir sie nicht kennen und weil sie auch nicht im Internet stehen. Aber es gibt dann die, die eben doch da drin stehen, weil sie aus unterschiedlichen Gründen berühmte Persönlichkeiten sind. Und wenn man sich da so durchscrollt, dann gibt es manchmal irgendwie eine illustre Mischung. Und wenn ich auf den 30. Juni schaue, dann sehe ich, dass zum einen an einem solchen 30. Juni Walter Ulbricht geboren wurde, erster Sekretär des Zentralkomitees der SED und Staatsratsvorsitzender der DDR. Die Lebensälteren unter uns werden sich noch an ihn erinnern oder zumindest der Name, der dürfte den meisten bekannt sein. 1893 wurde er geboren. Einiges Zeit später, fast 100 Jahre später, 80, Julie C., eine deutsche Juristin und Schriftstellerin, schreibt, wie ich persönlich finde, sehr gut lesbare und nachdenkenswerte Bücher. 1974 ist sie geboren. Ich hätte mir noch dazu schreiben sollen, wie alt sie heute wird, weil das könnt ihr euch mal selber jetzt ausrechnen. Und jemand, der leider heute nicht mehr älter wird, weil er schon gestorben ist, ist Otto Sander. 1941 wurde er am 30. Juni geboren, vor allem als Schauspieler bekannt. Und immer wenn ich den Namen Otto Sander höre, höre ich in meinem Kopf oder denke ich an ein Projekt, was ich sehr beeindruckend finde, das Rilke-Projekt. Da wurden Texte von Rainer Maria Rilke vertont und auch Otto Sander hat mitgemacht und einen sowieso schon beeindruckenden Text nochmal anders beeindruckend vertont, gesprochen, performt, wie auch immer. Und das hören wir jetzt zum Geburtstag von Otto Sander, der Panther.
1: Der Panther. Im Jardin des Plantes, Paris.

Sein Blick ist vom Vorübergehen der Stäbe so müd geworden, dass er nichts mehr hält. Ihm ist, als ob es 1000 Stäbe gäbe und hinter 1000 Stäben keine Welt. Der weiche Gang geschmeidig starker Schritte, der sich im allerkleinsten Kreise dreht, ist wie ein Tanz von Kraft um eine Mitte, in der betäubt ein großer Wille steht. Nur manchmal schiebt der Vorhang der Pupille sich lautlos auf. Dann geht ein Bild hinein, geht durch der Glieder angespannte Stille und hört im Herzen auf zu sein.

0: Musik aus Berlin. Santi und Tutsche waren das hier und ich weiß nicht, wie es gekommen ist, aber in meiner Musikauswahl für heute ist relativ viel Elektronisches drin. Liegt es am Algorithmus, liegt es daran, was mir in dem Moment, als ich die Liste zusammenstellte, gerade gefallen hat? Ich weiß es nicht. Aber ein paar andere Dinge zwischendurch haben es durchaus auch hineingefunden. Zum Beispiel das nächste Lied, das ist ein anderem Genre entsprungen und damit ist mir doch noch ein Geburtstagskind, wie es immer so schön heißt, auch wenn die Leute eigentlich schon erwachsen sind, ein Geburtstagsmensch hier hinzugekommen, denn heute hat Felix Kummer Geburtstag, ein Sänger und Rapper, der Musik macht. 1989 wurde er geboren und feiert heute vielleicht mit Leuten genau dieses Event. Und wir hören deswegen jetzt hier einen Song von ihm, der letzte Song, unterstützt von Fred Raabe und sagen herzlichen Glückwunsch zum Geburtstag an ihn, aber auch an alle von euch, die vielleicht heute Geburtstag haben oder jemanden kennen.
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0: Musik von Kummer.
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0: Es gibt wahrscheinlich niemanden, der und die gerade zuhört und es nicht mitbekommen hat. In wenigen Tagen ist AfD-Parteitag und zwar hier in Erfurt. Und es gibt vor allem einen riesengroßen Protest, der vorbereitet wird. Man könnte sagen, warum eigentlich? Ist doch nur ein Parteitag, es ist eine zugelassene Partei. Aber genau darin sehen viele von den Leuten, die auf die Straße gehen, das Problem. Sie sagen, es ist eben keine Partei wie jede andere. Und manche fordern sogar ein Verbot, beziehungsweise erstmal die Prüfung eines solchen Verbots. Ich habe seit einigen Wochen in meiner kleinen Notizsammlung von Themen, die ich hier im Radio mal aufgreifen will, schon lange genau diesen Punkt, denn ich habe gelesen, dass die Fraktion Die Linke im Thüringer Landtag einen ersten Erfolg erzielt hat auf dem Weg zu einer solchen Prüfung. Also auf dem Weg hin damit, dass sich der Landtag damit beschäftigt. Ihr merkt, ich komme jetzt schon ins Stolpern und deswegen lasse ich das Katharina König-Preuß selbst erklären. Denn letzte Woche am Dienstag, am 23. Juni, gab es eine Veranstaltung dazu in der Franz-Mehlhose. Und was bisher geschah, das berichtet jetzt die Fraktionssprecherin für Antifaschismus, eben Katharina König-Preuß, die letzte Woche bei der Veranstaltung dabei war, diese moderiert hat.
2: Wir haben im letzten Jahr diesen Antrag auf Einleitung eines Verbotsverfahrens im Thüringer Landtag eingereicht. Und es ist uns, ich glaube, so ganz verstehen wir das selber bis heute noch nicht, gelungen, eine mündliche und schriftliche Anhörung im Thüringer Landtag über den Justizausschuss durchzusetzen. Das ist deswegen, da denkt man erst, meine Güte, ja, warum, was ist daran? Das Spannende ist, alle, die in Thüringen sind, wissen, dass die Verhältnisse nicht unbedingt pro Linke gerade ausgerichtet sind. Und das Zweite, es ist das erste Mal, dass in einem deutschen Parlament über Optionen, Möglichkeiten, Gründe, Argumente für, aber auch gegen ein mögliches AfD-Verbotsverfahren gesprochen wird. Und dazu unterschiedlichste VerfassungsrechtlerInnen, aber auch ExpertInnen, auch aus der Zivilgesellschaft angehört werden. Du bist einer davon, der mit benannt wurde und da sozusagen auch mit Stellung nehmen wird. Und wir sind an dem Punkt, dass wir jetzt letzte Woche Mittwoch beschlossen haben, am 30. September 14 Uhr. Wir haben gehofft, es geht etwas eher los. 14 Uhr beziehungsweise 14:30 dann im öffentlichen Teil wird diese Anhörung stattfinden. Open End. Alle, die Interesse haben, teilzunehmen. Irgendwann in den nächsten 1-2 Wochen wird die Anmeldeplattform geöffnet sein. Und man kann dann auch mit zuhören, mit zuschauen, sich selber fit machen und vor allem, ich glaube, das ist das Relevante, versuchen, Kontakt aufzunehmen zu Abgeordneten der SPD, der CDU, Dankeschön, des BSW, um diesen Antrag dann auch positiv abzustimmen. Weil nur mit der positiven Abstimmung geht es in den nächsten Schritt über, nämlich dass die Thüringer Landesregierung beauftragt wird, im Bundesrat entsprechend tätig zu werden. Und dann im Bundesrat ist natürlich die Frage, wer schließt sich dem Ganzen an und kommt es zu einem solchen Verfahren?
0: Soweit Katharina König-Preuß von der Fraktion Die Linke im Thüringer Landtag und den Experten, den sie da gerade auch mit du angesprochen hat. Das ist Jean-Jo Jun. Er ist Jurist, war ebenfalls bei der Veranstaltung in der Franz-Mehlhose. Unter der Überschrift AfD-Verbot jetzt, warum ein Verbot der AfD sinnvoll und möglich ist und was wir in Thüringen dafür tun. Unter dieser Überschrift wurde für den Abend des 23. Juni eingeladen. Es wurden bei dieser Veranstaltung Fragen geklärt, wie? Welche Voraussetzungen hat so ein Verbot nach Artikel 21 Grundgesetz? Welche Rolle spielen Programmatik, öffentliche Äußerungen?

0: Regierungen, Landesverbände, Führungspersonen und so. Warum ist die politische Stärke der AfD kein Argument gegen ein Verfahren? Oder auch, was bedeutet wehrhafte Demokratie konkret für Thüringen und was können wir alle tun? Wir hören jetzt hier einen Teil der Veranstaltungen und in Gänze, wenn auch leider dann ohne Part des Publikums, aber noch quasi ein Gespräch mit Katharina König-Preuß im Anschluss, gibt es morgen am Mittwoch 13 Uhr hier im Programm oder heimlich sage ich euch online auf unserer Homepage ist es auch schon. Aber hier quasi jetzt im Unterdessen einen Auszug, denn der Gast, der Jurist hat, wie ich finde, es relativ anschaulich erklärt, was da eigentlich, worum es da eigentlich geht. Wir starten mit dem ersten von drei Teilen. Und in dem geht es tatsächlich erstmal um grundsätzliche Dinge.
1: Ich bin Jurist, ich bin nebenberuflich Verfassungsrichter beim Bayerischen Verfassungsgerichtshof in Bayern, also wie heißt das? Bayerischer Verfassungsgerichtshof, so rum heißt es. Und ich befasse mich sehr intensiv mit dem Thema Rechtsradikalismus und Verbotsverfahren. Und die Frage ist immer, wie würde denn so ein Verbotsverfahren ausgehen? Das ist so etwas, was einem vor allem Unionspolitiker fragen. Unionspolitiker, echte Demokraten, die eigentlich die AfD nicht mögen, aber trotzdem wahnsinnig Angst davor haben, diesen Schritt zu gehen, diesen Antrag zu stellen. Und viele von denen sagen, am liebsten würde ich es nur dann machen, wenn ich ganz, ganz sicher weiß, dass das in einem Verbot endet, weil alles andere wäre ja nur eine Stärkung der AfD und ganz schlimm, und dann würde man nur noch die AfD wählen. Und an der Stelle vertrete ich eine Position, da kann man folgen oder auch nicht. Ich glaube nämlich, dass ein AfD-Verbotsverfahren ein Gewinn für die Demokratie ist, ganz gleich, wie es ausgeht. Und mit ganz gleich meine ich, sogar wenn das Bundesverfassungsgericht am Schluss zum Ergebnis kommt, dass die AfD zum Zeitpunkt der Entscheidung eine demokratische Partei geworden sein sollte, also das, was zu dem Zeitpunkt die AfD sein sollte, dann ist das auch ein Gewinn der Demokratie. Ich plädiere dafür, keine Angst zu haben für das Verbotsverfahren. Aber wir gehen gleich mal durch, wie so ein Verfahren ablaufen würde. Aber fangen wir erstmal mit dem Jura an, solange wir noch frisch sind. Also Artikel 21 Absatz 2 Grundgesetz sieht also das Parteiverbotsverfahren vor. Und das besagt, dass die Partei verfassungsfeindlich, verfassungswidrig ist, die darauf ausgeht, die freiheitlich-demokratische Grundordnung zu beeinträchtigen oder zu beseitigen. Die freiheitlich-demokratische Grundordnung, das sind drei Punkte. Drei Punkte, die man sich merken muss. Menschenwürde, Demokratieprinzip, Rechtsstaatsprinzip. Und wichtig an der Stelle, man braucht nur einen dieser drei Punkte. Nur einen dieser drei Punkte zu beseitigen wollen, reicht aus, um verfassungswidrig zu sein. Das ist deswegen wichtig, weil es gibt Leute, die sagen, ja, okay, die AfD ist zwar gegen Menschenwürde, aber nicht gegen das Rechtsstaatsprinzip. Also wenn wir das Rechtsstaatsprinzip nicht auch noch gesichert haben, dann ist das Gutachten vom Bundesverfassungsschutz nicht ausreichend. Das ist Unsinn. Das Bundesverfassungsgericht hat in den NPD-Entscheidungen klargestellt, es braucht nur einen dieser Punkte. Aber die Hürde ist gleichwohl hoch. Also Verfassungsfeindlichkeit, indem man die freiheitlich-demokratische Grundordnung beseitigen will. Nummer zwei ist ein Punkt, wo es auch viele Missverständnisse gibt, nämlich darauf ausgehen, planmäßig, aber nicht gewalttätig, diese FDGO zu beseitigen. Und da gibt es das Missverständnis, dass manche Leute glauben, das muss gewalttätig sein. Also manche sagen, ja, aber die AfD setzt ja keine Gewalt ein und macht das nicht im Rahmen von Straftaten. Also wenn die das mit Straftaten machen würden und mit Gewalt, dann wäre ich dabei. Aber das tut die ja nicht. Und auch da wieder, ganz wichtiger Punkt. Ich weiß nicht, wer so einen Unsinn in die Welt setzt. Das sind Minister. Das sind Leute, die es eigentlich besser wissen, Innen- und Justizminister, die diese Gerüchte in die Welt streuen, um vielleicht, warum auch immer, Zweifel an den Erfolgsaussichten des Verbotsverfahrens zu säen, die angebracht sind. Ein Verbotsverfahren ist nicht leicht, aber es scheitert nicht daran, dass der Gewaltbegriff nicht bejaht wird, und es scheitert auch nicht daran, dass eine strafbare Handlung gegeben sein muss. Denn die Argumentation an der Stelle lautet immer, aber das, was die machen, ist doch alles nicht strafbar, wie kann das zu einem Verbotsverfahren führen? Und richtig, das ist zwar eine extrem starke Sanktion, so ein Verbotsverfahren und tatsächlich ein Parteiverbot, aber man kann da hinkommen, ohne eine einzige Straftat zu begehen. Das ist ja auch der Gag an der Sache. Das hier ist nicht das Strafgesetzbuch, sondern unser Grundgesetz. Also, das zweite Kriterium ist, darauf ausgehen, so steht es im Grundgesetz, die FDGO zu beseitigen. Und was wir dafür brauchen, ist ein planmäßiges Vorgehen. Planmäßig, nicht gewalttätig. Planmäßig bedeutet, dass es von einem Konzept getragen sein muss. Das muss nicht aufgeschrieben sein in der PowerPoint mit der Pyramide, wie es die FDP gemacht hat. Aber es muss ein bisschen mehr sein als nur erratische einzelne Äußerungen, die spontan von einem Irrlicht gekommen sind. Planmäßigkeit bedeutet, dass es über eine gewisse Zeit hinweg konstant immer wieder die gleichen Narrative gibt. Und ich glaube, wenn ihr so in eurem inneren Prüfungsschema ablaufen lasst, könnt ihr euch was darunter vorstellen, wie bestimmte Themen, die wir jetzt im Thema Menschenrechte, Demokratie, Rechtsstaatsprinzip identifiziert haben, planmäßig umgesetzt werden sollen. Ja, und dann gibt es noch die Potentialität. Die Potentialität bedeutet, dass eine Partei wenigstens die Aussicht darauf haben muss, vielleicht hier und da mal ein Mandat in einem Parlament zu erreichen. Das ist jetzt nicht ernsthaft ein Problem. Wir bringen das nur deswegen auf, weil die NPD daran gescheitert war. Im letzten NPD-Verfahren, im zweiten NPD-Verfahren, scheiterte das Verbotsverfahren daran, weil die NPD damals schon so unbedeutend war und nicht in der Lage war, nennenswerte Chancen darauf zu haben, in einem Landtag einzuziehen. Das spielt keine Rolle, aber man muss es trotzdem wissen, weil die Leute kommen, ah, aber NPD ist ja auch gescheitert, erinnert ihr euch. NPD-Verbotsverfahren sind gescheitert. Nummer 1 wegen der vielen V-Leute und Nummer 2 wegen der fehlenden Potentialität. Die Potentialität könnte man auch als eine Verhältnismäßigkeitsprüfung betrachten. Und jetzt wird es ein bisschen juristisch, es kommen dann die Leute, die sagen, ja, aber der Europäische Gerichtshof für Menschenrechte hat einen zusätzlichen Prüfungspunkt, nämlich die Verhältnismäßigkeit. Man darf nicht einfach so eine Partei verbieten, sondern das muss schon irgendwie abgewogen werden. Diese Abwägung gibt es nicht in der Form, sondern das ist die Potentialitätsprüfung. Man macht das nur mit einer Partei, die tatsächlich auch die Chance hat, das, was sie plant, auch umzusetzen. Kein Thema für die AfD. Lass uns fokussieren auf das, was wirklich wichtig ist. Gehen wir wieder zurück zu den drei Kriterien. Und jetzt kann ich euch ein bisschen einen Überblick dazu geben, was so in der Vergangenheit an gerichtlichen Entscheidungen gekommen ist. Und vor allem, wir müssen sprechen über das Verwaltungsgericht Köln. Das ist die letzte Entscheidung, die erste Entscheidung, die das IAFD gewonnen hat. Ja, schmerzhafte Entscheidung. Denn ansonsten sah es so aus, als hätten wir so einen Durchmarsch. Ständig wird die AfD neu eingestuft, immer weiter hochgestuft in den verschiedenen Bundesländern. Sie klagt jedes Mal dagegen und verliert jedes Mal. Aber bei der letzten Einstufung, gesichert Rechtsextremen des Bundesverfassungsschutzes, hat sie in einem Eilverfahren vor dem Verwaltungsgericht Köln gewonnen. Und das war der Punkt, wo auf der Bundesebene auf einmal die Diskussion echt zäh wurde. Das war die Situation, wo viele Unionsabgeordnete eigentlich gesagt haben, okay, wenn das VG Köln das entscheidet, dann bin ich auch dabei, dann würde ich mich wenigstens enthalten. Denn im Bundestag braucht man nur eine relative Mehrheit, keine Kanzlermehrheit. Jetzt kann man sich ausrechnen, was für Parteien gibt es da, sind ja nicht mehr so viele. Wer stimmt auf jeden Fall dazu? Linke, Grüne, SPD. Das ist an sich noch keine Mehrheit. Es müsste nur ausreichende Enthaltungen aus der Union geben und das Ding würde durchgehen beim Bundestag. Es gibt drei Organe, die ein Verbotsverfahren in Gang bringen können. Bundestag, Bundesrat und Bundesregierung. Bundestag, Bundesrat, Bundesregierung. Bisher hat man immer gedacht, am ehesten wird es der Bundestag sein. In der letzten Legislaturperiode gab es ja aus den Reihen der SPD, der Union mit Wanderwitz einen Vorstoß, dem sich natürlich die andere Abgeordnete angeschlossen hatten, die mittlerweile teilweise auch noch im Bundestag da sind. Aber jetzt sieht es mehr und mehr so aus, als hätte der Bundesrat eine ernsthafte Chance, das Ding auf den Weg zu bringen, weil mehr und mehr auch unionsgeführte Bundesländer dem ganzen Vorhaben positiv gegenüberstehen, was einigermaßen erstaunlich ist. Und es gibt verrückte Ideen, wie zum Beispiel von der Feloa Badenberg, das ist die Justizsenatorin in Berlin, die sagt, Leute, wenn ihr alle Angst habt vor dem großen Verbotsverfahren, wie wäre es, wenn wir so ein kleines machen? Wie wäre es, wir beziehen den Verbotsantrag nur auf die Landesverbände, die schon gesichert rechtsextrem eingestuft worden sind, wie Thüringen zum Beispiel. Und da gibt es dann die Bedenkenträger, die sagen, ja, aber Moment mal, das Gesetz sieht zwar vor, dass das Bundesverfassungsgericht das als Ergebnis auswerfen kann, aber kann man das auch so beantragen? Da sagen manche Juristen, nee, Man kann nur einen ganzen Parteiverbotsantrag stellen und dann kann halt ein Teilverbot rauskommen, aber man kann es nicht selbst beantragen. Ehrlich gesagt, Leute, das ist wurscht. Weil, wenn Bundestag, Bundesrat, Bundesregierung einen solchen Antrag stellen würde, hallo, bitte, liebes Bundesverfassungsgericht, prüfe mal die AfD, aber wir möchten, dass ihr nur die, sofern das Ergebnis sein sollte, Ostlandesverbände und vielleicht Bayern, sind noch nicht eingestuft, aber die stehen den Thüringern nicht nach. Ich wohne da. Nur die sollen verboten werden. Und wenn dann das Bundesverfassungsgericht sagt, Freundchen, das kann man so nicht machen, das Gesetz sieht das nicht vor, wollt ihr nicht bitte eure Beschränkung aufheben und es erstrecken auf die ganze Partei? Und dann würde man sagen, oh, okay, wenn es so ist, dann prüft halt die ganze Partei. Wir haben es ja versucht. Bisschen pragmatisch gesehen. Darauf lief es auch hinaus. Das ist der Grund, warum ich diese Krücke mit dem Teilverbotsverfahren nicht schlimm finde. Ich finde, man könnte den Antrag auch gleich so stellen, wie er in der Verfassung vorgesehen ist. Aber wenn es das braucht, um die Zustimmung der Union zu bekommen, mei, gut, dann macht man das halt.
0: Soweit der Jurist Jean Jouyun bei einer Veranstaltung zu einem möglichen AfD-Verbotsverfahren letzte Woche in der Franz-Mehl-Hose. Im Weiteren geht er dann auf die inhaltlichen Gründe ein, also die, die er zu Beginn schon mal kurz genannt hat. Wir machen allerdings hier jetzt eine kurze Pause und verbringen die mit, wie ich finde, sehr schönen Klarinettenklängen von David Orlowski.

0: gehen wir ein bisschen rein in die Argumente. Die drei Säulen, ihr erinnert euch, Menschenwürde, Demokratieprinzip, Rechtsstaatprinzip. Ich bin nicht ganz sicher, ob das die Kampflinien seid, an denen die Diskussionen stattfinden, aber wir gehen sie trotzdem durch, denn in der Vergangenheit war es meistens so, dass die Menschenwürdeverletzung im Grunde unstreitig war. Demokratieprinzip, vielleicht, und Rechtsstaatsprinzip, da wird's dünn. Obwohl man immer wieder sagt, ja, aber das, was sie da im Thüringer Landtag gemacht haben, das ist doch eine ganz klare Verletzung von Demokratie und Rechtsstaatsprinzip. Nur weil wir glauben, dass das abartig schlimm ist, was die AfD macht, heißt es natürlich nicht unbedingt, dass die Richter des Bundesverfassungsgerichts das auch so sehen. Aber gehen wir es der Reihe nach durch. Also Menschenwürde, Artikel 1 Absatz 1 Grundgesetz, die Würde des Menschen ist unantastbar. Klingt gut, klingt plausibel, haben wir oft gehört. Aber was bedeutet das eigentlich und warum kann eine Partei gegen die Menschenwürde verstoßen? Die Menschenwürde ist nicht positiv definiert, sondern eher negatorisch dadurch, dass man weiß, wann sie verletzt ist. Boah, das haben sich Juristen ausgedacht. Die Menschenwürde gilt, und das ist jetzt leicht, für alle Menschen gleich. Die Menschenwürde ist differenzierungs-diskriminierungsfrei. Und in dem Moment, wo ich eine Politik betreibe, die Menschen diskriminiert unterscheidet, nach Herkunft oder Orientierung oder politischer Gesinnung und daran existenzielle Fragen knüpfe, dann verstoße ich gegen die Menschenwürde. Wenn ich zum Beispiel sage, dass Menschen nicht das Recht haben, am Leben teilzuhaben, und das ist ein bisschen mehr als Bett, Brot, Seife, und ich das Kriterium für die Unterscheidung an der Ethnie festmache, dann verstoße ich gegen die Menschenwürde. Wenn ich sage, dass Menschen nicht das Existenzminimum, was sie brauchen, und Leute, zum Existenzminimum gehört mehr als ein Stück Seife, aber das brauche ich, glaube ich, in diesem Raum niemand erklären. Die AfD läuft immer wieder in Konflikt mit der Menschenwürde, weil sie die Unterscheidung von Menschen vornehmen will nach ihrer Herkunft. Und besonders schwierig wird es für Sie bei Staatsbürgern. Ich bin Deutscher. Ich war mal Koreaner. Ich bin deutscher Staatsbürger. Keine Doppelstaatsbürgerschaft gibt's. Da gab es da zu meiner Zeit nicht. Und wenn es nach der AfD geht, beziehungsweise wenn man die Remigrationskonzepte von Sellner denen zuzurechnen, dann bin ich die Zielgruppe, die aus dem Land bitte entfernt werden soll. Das kann 10, 20 Jahre dauern. Es kann auch sein, dass es erst meine Kinder oder deren Enkel trifft. Aber irgendwann müssen die raus, weil die sind keine richtigen Deutschen. Der Pass bestimmt nicht, wer Deutscher ist, sondern das deutsche Volk bestimmt sich nach der Herkunft. Die Autochtonen, dafür reicht es nicht aus, 30, 40, 50 Jahre im Land zu sein, sondern da muss man auf Hölderlin und Beethoven und Bach zurückgehen, um wirklich echter Deutscher zu sein. Mal sehen, wer das alles in seinem Stammbaum nachweisen kann. Das ist dieser völkische Begriff. Und wir sehen, dass die AfD etwas höher hängt als unsere Verfassung, nämlich den Volksbegriff, den ethnischen Volksbegriff. Zwar definiert das Grundgesetz den Volksbegriff, aber es gibt Leute in der AfD, die sagen, das zählt nicht. Die Verfassung ist letztendlich etwas, was wir ja auch abändern können. Und wir sind gegen diese Verfassung. Wir sind Feinde dieser Verfassung. Nee, so offensichtlich sagen sie es natürlich nicht. Aber es kommt quasi raus, dieses Volk muss doch wohl in der Lage sein, sich eine andere Verfassung zu geben mit einem anderen Staatsbürgerbegriff. Das ist der ethnische Volksbegriff. Den zu verwenden zur Beschreibung ist an sich völlig unproblematisch. Aber wenn ich an diesen Volksbegriff eine Folge knüpfe, wie zum Beispiel, dass es Staatsbürger erster und zweiter Klasse gibt, dann verstoße ich gegen die Menschenwürde und obendrein gegen das Demokratieprinzip. Denn das Bundesverwaltungsgericht hatte das ausgesprochen, was im Grunde schon lange offenkundig war. Wenn ich Staatsbürger aus dem Land entfernen will, um die migrantische Wahl zu verhindern, das ist so ein Schlagwort von Sellner, dann nehme ich Einfluss auf die Demokratie. Dann nehme ich Einfluss darauf, wer wählt. Das ist ja genau der Sinn der Sache, diese Leute aus dem Staatsvolk zu entfernen, damit nur noch Autochtone wählen. Und das ist ein Einfluss auf das Demokratieprinzip. Und damit sind wir schon beim zweiten Prinzip, was ein bisschen schwieriger ist. Demokratie bedeutet nicht, dass der am lautesten schreit, das Volk ist und bestimmen darf, sondern Demokratie bedeutet einerseits zwar Anerkennung der Mehrheiten, andererseits aber ein Set von Spielregeln für die politische Meinungsbildung. Spielregeln, die auch Minderheiten vorsehen. Spielregeln, die bedeuten, dass jeder an dieser Meinungsbildung, an der politischen Meinungsbildung teilnehmen darf. Demokratie bedeutet, dass es Opposition gibt, dass es Minderheiten gibt und dass es Rechte gibt und dass jeder sich sicher fühlen darf in dieser Demokratie, in dem politischen Diskurs und nicht willkürlich strafrechtlich verfolgt wird für das, was er politisch mal in der Vergangenheit oder in der Zukunft tun würde. Das ist Demokratieprinzip. Und das ist wahrscheinlich das Prinzip, was am häufigsten missverstanden wird. Denn die AfD nimmt absolut Demokratie für sich in Anspruch. Aber wenn sie in Frage stellt, dass Minderheiten in einem politischen Diskurs Rechte haben, und lange Zeit lang sahen sie sich ja in erster Linie als eine Minderheit, wenn sie mit nicht demokratischen parlamentarischen Mitteln versucht, Menschen einzuschüchtern und vom politischen Diskurs fernzuhalten, dann stellt sie die Funktionsweise der Demokratie in Frage. Das sind die Fragestellungen. Rechtsstaatsprinzip ist auf Englisch fast ein bisschen plausibler zu erklären. Das Rechtsstaatsprinzip auf Englisch heißt Rule of Law, die Herrschaft des Rechts. Da kriegen wir Juristen mal feuchte Augen. Das Recht soll entscheiden, was wir tun, was wir nicht tun, und nicht irgendwelche Politiker und nicht einfach irgendwelche Machtverhältnisse, die es durchsetzen, sondern der Staat hält sich an Gesetze. Das war eine ganz besondere Errungenschaft, dass nicht der König entscheidet, was zu tun ist, sondern dass der Staat sich selbst bindet an Gesetze, diese Rückbindung an Gesetze. Und das wird immer dann in Frage gestellt, wenn eine Partei, ob sie jetzt AfD oder wie auch immer heißt, die Geltung von Gesetzen, aber auch das System, wie Gesetze durchgesetzt werden, das System von Justiz und Regierung, Ministerien in Frage stellt und sagt, ey, das ist alles überholt, das brauchen wir nicht mal, das kann weg. Soweit. Über diese drei Fragen kann man trefflich streiten und man kann tausende von Belegen sammeln. Und man wird sich dann Fragen stellen wie, aber das sind doch nicht alle verfassungsfeindlich, es sind doch nur ein paar. Wahrscheinlich ist sogar die Mehrheit nicht offen verfassungsfeindlich in der AfD. Das ist auch so ein Argument, was immer wieder kommt. Worauf es ankommt, und das ist die Frage der Zurechnung, ist, prägt das, was einzelne Verfassungsfeinde in der Partei tun, die ganze Partei? Wie viele Verfassungsfeinde verträgt eine Partei? Und da kommt es nicht darauf an, wie viele es sind, sondern es kommt darauf an, werden sie geduldet und welchen Widerstand erleben sie? Das ist Prägung. Das ist der Unterschied zwischen Ausprägung, es kommt vor, und Prägung der ganzen Partei. Die Frage, die man sich also stellt, ist, ist das, was wir an verfassungsfeindlichen Positionen da drin haben, prägend, weil es geduldet oder sogar gefördert wird in der gesamten Partei. Und das kann durchaus arbeitsteilig sein, dass man nämlich sagt, der eine, der hält einfach die Klappe und hält sich sozusagen, hält seine Hände sauber, und die anderen machen die Drecksarbeit, bedienen das Vorfeld und die Anhänger und können gewähren. Wenn das der Fall ist, weil die anderen genau diese Position, die verfassungsfeindlichen Positionen, dulden und sogar fördern, dann prägt es die Partei. Soweit der Schnelldurchlauf sozusagen über die drei Kriterien, von denen das erste Kriterium wiederum sich aufsplittelt in die drei Teile der freiheitlich-demokratischen Grundordnung.
1: Wir hören gerade Ausführungen des Juristen Zhanzhou Yun zu den inhaltlichen Gründen, die bei einem Parteiverbotsverfahren wichtig sind. Er war letzte Woche am 23. Juni in der Franz-Mehlhose zu Gast auf Einladung der Fraktion Die Linke im Thüringer Landtag. Es gibt hier gleich noch einen kleinen dritten Teil. Darin geht es um die Frage, dass ebenso entscheidend sein wird, wie sich die Partei inhaltlich bis zum Zeitpunkt der Entscheidung, was durchaus einige Zeit dauern kann, entwickeln wird. Wir machen aber hier nochmal eine kurze musikalische Pause.

0: Aber wisst ihr was? Die Frage, ob die AfD heute verboten werden würde, ist eigentlich eine akademisch sinnlose Frage. Denn die Entscheidung wird getroffen, wenn der Antrag mal auf den Weg gebracht wird durch das Bundesverfassungsgericht zum Zeitpunkt der Entscheidung. Nicht zum Zeitpunkt der Antragstellung, nicht zum Zeitpunkt der mündlichen Verhandlung, sondern ganz am Schluss, wenn das Bundesverfassungsgericht gesagt hat, wir haben alles gesehen, wir haben alles gelesen, alle sind zu Wort gekommen in diesem Prozess und der wird eine Weile dauern, weil da werden viele zu Wort kommen wollen, gehört werden, dann treffen wir unsere Entscheidung. Und, liebe Freundinnen und Freunde, die AfD, die dann zu dem Zeitpunkt existiert, wird, da bin ich ganz sicher, nicht die gleiche sein wie heute. Es wird zwei Mechanismen geben, die auf die AfD einwirken. Der eine Mechanismus, man könnte ihn sagen, der Heilungsmechanismus, das klingt fast romantisch, der Demokratisierungsmechanismus. Ihr könnt euch überlegen, wie stark der ist. Das sind die Kräfte, die auf die Kanzlei Höcker hören. Die Kanzlei Höcker aus Köln berät die AfD und sagt denen, Alice, du musst jetzt bitte aufpassen, du darfst das und das und das nicht mehr sagen, das sollst du stattdessen sagen. Du sagst nur noch das, was im Programm steht, das Programm werden wir aber vorsichtshalber noch ein bisschen korrigieren, aber insgesamt ist das Programm gar nicht so schlimm. Das wird jetzt gesagt und wenn jemand was anderes sagt, dann musst du ihn sofort disziplinieren oder rauswerfen. Und dann sagt, okay, das kann man ja mal versuchen. Oder wer auch immer sozusagen diesen Demokratisierungsprozess anführen soll. Vielleicht wird Frau Weidel nicht lange Vorsitzende bleiben, wenn sie es versucht, tatsächlich alle radikalen Kräfte aus der Partei zu entfernen. Denn die Kollegen der Kanzlei Höcker werden sagen, wenn du diese Zurechnung verhindern willst, die Prägung, von der ich eben gesprochen habe, dann musst du dafür sorgen, dass die Leute, die sich schon sichtbar gemacht haben durch ihre verfassungsfeindlichen Positionen, aus der Partei entfernt werden. Das habe nicht ich mir ausgedacht, das steht in der Entscheidung des Bundesverfassungsgerichts, NPTD3, die Heimat, bei den Zurechnungsregeln. Wenn es Mitglieder und sogar einfache Mitglieder gibt, die verfassungsfeindliche Positionen haben, tragen und die Partei damit prägen, dann muss die Partei darauf reagieren, zum Beispiel durch Parteiausschlussverfahren. Da reicht es nicht aus, oh, wir haben die intern abgemahnt, wir haben denen gesagt, bitte sowas nicht mehr äußern. Man muss so lange darauf einwirken, um demokratisch zu sein, glaubwürdig demokratisch zu sein, dass auch von außen klar ist, okay, diese Verfassungsfeinde haben in dieser Partei nichts mehr zu sagen. Das ist also die eine Kraft. Kann funktionieren. Die andere Kraft wird sagen, wir lassen uns doch nichts sagen von so einem komischen Gericht oder von dieser Verfassung oder jetzt erst recht. Ich meine, ehrlich gesagt, ihr könnt euch das vorstellen, wie diese andere Seite aussieht. Und eine dieser beiden Mechanismen wird die Oberhand gewinnen. Und dieser zweite Mechanismus, der sagt, jetzt erst recht, wir lassen uns nicht von einer Verfassung vorschreiben, wie wir Politik machen, wir haben doch bestimmt die Mehrheit hier hinter uns, die wird die Partei prägen. Wisst ihr, wir machen uns das Gedanken, ist das jetzt prägend, ist es nicht prägend? Wie viel Kreide kann ein Björn Höcke fressen? Wie kann er durchhalten und es anderen Leuten mit Hundepfeifen überlasten? In dem Moment, wo das Verfahren auf dem Weg ist, muss man Farbe bekennen. Da werden sich die einen oder die anderen durchsetzen. Die einen wollen vielleicht ihre Posten behalten, die wollen gerne ein Verbot verhindern, die wollen gerne das, was sie da mühsam aufgebaut haben, erhalten und sei es drum, dass sie dann halt nicht mehr verfassungsfeindlich sind. Und ihr wisst wahrscheinlich besser, wie viele es von denen noch gibt. Und die anderen sagen, nee, egal, mit dem Kopf durch die Wand, wir ziehen das hier durch. Denn die Alternative wäre ja, dass ich aus der Partei entfernt werde. Also dann kapere ich lieber die Partei. Aber dann, meine Damen und Herren, dann braucht man sich keine Gedanken machen, ob das jetzt prägend ist oder nicht. Wenn sich dieser radikale Mechanismus durchsetzt in der Partei, dann kommt es ganz sicher zum Verbot. Da gibt es Zwischenstufen. Da gibt es Leute, die sagen, ja, aber vielleicht haben die, die tun dann so und wir fallen dann drauf rein. Das ist das, was die bei der Union sagen. Aber da muss man mal genauer hinschauen. Es reicht nie aus, einfach nur zu sagen, der Höcker hat jetzt aber seit 3 Monaten nichts Verfassungsfeindliches mehr gesagt. Ein Höcker kann in einer überlebenden AfD keine Position haben. Aber eine AfD ohne Höcker könnte demokratisch sein. Ohne Höcker und viele andere, von denen die Partei bisher geprägt haben. Und das ist der Grund, warum ich sage, das möchte ich gerne sehen. Ehrlich gesagt, ich will jetzt nicht sagen, dass ich Popcorn bestelle, aber das kann ein interessanter Mechanismus sein, wenn die AfD ernsthaft den Versuch unternimmt zu überleben. Und ehrlich gesagt, da gibt es keinen schlechten Ausgang. Ich glaube praktisch, dass sich die Partei wahrscheinlich spaltet, wobei ich nicht sicher bin, welcher Teil den Namen behält, ob die dann Blauen heißen oder Freien Sachsen oder was auch immer, weil sozusagen dann der radikale Teil ist. Und wenn das die AfD sein sollte, dann wird der Teil halt verboten oder eine Nachfolgeorganisation. Oh Mann, ich habe gar nicht auf die Uhr geschaut, aber das wäre so der erste Abriss darüber. Und ich freue mich total, wenn ihr da direkt reinhaken wollt. Vielen Dank.
1: Reingehakt wurde, aber wir machen jetzt hier an dieser Stelle einen Cut. Das war ein Teil eines Veranstaltungsmitschnitts vom 23. Juni, also letzte Woche in der Franz-Mehl-Hose. Die Fraktion Die Linke im Thüringer Landtag hatte den Juristen Zhang Jun eingeladen, um mehr über ein mögliches AfD-Verbotsverfahren zu erfahren. Anlass war ein erster Erfolg der Fraktion im Landtag, denn ihrem Antrag auf Einleitung eines solchen Verbots wurde kürzlich im Justizausschuss stattgegeben. Im September, wir haben es vorhin gehört in den einleitenden Worten von Katharina König-Preuß, wird es als ersten Schritt eine Anhörung von ganz unterschiedlichen ExpertInnen geben, wonach dann der Landtag entscheiden soll, ob sie die Regierung beauftragen, im Bundesrat entsprechend tätig zu werden. Die Veranstaltung ging nach dem Input, den wir jetzt hier gehört haben, noch weiter. Den längeren Mitschnitt, den könnt ihr morgen hier am Mittwoch im Programm von Radio Frei hören, 13 Uhr, oder auch bei uns in der Mediathek unter Radio Frei. Das ist dann noch ein kleines angeschlossenes Gespräch mit Katharina König-Preuß. Wahrscheinlich eher zufällig ist kürzlich noch eine weitere Meldung durch die Medien geflattert, die der Sache auf jeden Fall noch Auftrieb geben könnte, denn die Gesellschaft für Freiheitsrechte hat just vor wenigen Tagen ein Rechtsgutachten veröffentlicht, was nach einem guten Jahr Recherche und Auswertung von unterschiedlichsten öffentlichen Äußerungen und Texten der Partei zu dem Schluss kommt, dass die AfD verfassungsfeindlich agiert. Unter freiheitsrechte.org könnt ihr das Gutachten lesen. Übrigens auch, also wie ich finde, sehr anschaulich und konsumentinnenfreundlich dargestellt. Jo, also das Thema wird uns, glaube ich, in der nächsten Zeit dann doch wieder mehr beschäftigen. Wir werden hier bei Radio Frei bestimmt auch dranbleiben. Und ich bin gespannt, wie im September im Thüringer Landtag zumindest die Fragerunde abläuft. Musikalisch waren wir vorhin schon bei der Klarinette gelandet und machen jetzt einen Abstecher zu einer kleinen Verwandten, einem Verwandten, dem Saxophon.

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Wir sind jetzt hier 10 Uhr und 9 Minuten oder wenn ihr die Wiederholung hört, 19 Uhr und 9 Minuten. Seit schon einigen Wochen strahlen wir hier am Dienstag im Unterdessen Beiträge aus der Sendereihe Widerstand, Hörgeschichten aus Thüringen 1939 bis 1945 aus. Das sind 12 Geschichten, die sich Menschen in Thüringen widmen, die sich dem Nationalsozialismus widersetzt haben, trotz Überwachung, Repression und existenzieller Bedrohung. Es gibt dazu eine projektbegleitende Installation, die ist bis Oktober im Museum Zwangsarbeit in Weimar zu sehen. Es gibt auf der Internetseite auch noch mehr Informationen und wir hören hier nach der nächsten Musik eine weitere Ausgabe dieser kleinen Reihe. Es geht um die Geschichte oder eine Geschichte aus Gotha.

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1: 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Mai online unter widerstand.museum-zwangsarbeit.de. Oder noch bis zum 18. Oktober vor Ort im Museum Zwangsarbeit in Weimar. Gotha. Katholische Aktion.
3: Kameraden, am Sonntag, dem 25. Juli um 8.30 Uhr findet eine Messe statt, die ausschließlich für Franzosen bestimmt ist. Wir zählen auf eure Anwesenheit und bitten euch, möglichst viele Kameraden mitzubringen, da der Erfolg dieser Messe von den Bemühungen jedes Einzelnen abhängt. Wenn genug Leute kommen, können wir jeden Monat eine organisieren. Also, Treffen der Franzosen am Sonntag, dem 25. Juli um 8.30 Uhr hier. Schmalkaldener Sektion der Christlichen Arbeiterjugend.

0: Fast jedes Wochenende in der zweiten Hälfte des Jahres 1943 treffen sich französische Zwangsarbeiter an verschiedenen Orten in Thüringen. Zu Gottesdiensten, Einkehrtagen und Gesprächsrunden. Sie sehen sich als Teil der katholischen Aktion, einer Laienbewegung mit dem Ziel, den Glauben im Alltag zu leben, die Gemeinschaft der Gläubigen zu stärken und einander unter schwierigen Bedingungen geistigen Halt zu geben. In zahlreichen Thüringer Städten gibt es damals kleine lokale Gruppen der katholischen Aktion. Einer der beteiligten Zwangsarbeiter ist Marcel Callot, der im März 1943 nach Deutschland verschleppt wurde. November 1943. Brief von Marcel Callot an seine Verlobte.
1: Die ersten beiden Monate nach meiner Ankunft waren mühsam und hart. Ich hatte keine Lust zu irgendwas mehr. Ich war gefühllos geworden. Ich fühlte mich, als würde ich langsam zugrunde gehen. Doch plötzlich ließ Christus mich reagieren. Er machte mir klar, dass mein Handeln nicht richtig war. Er sagte mir, ich solle mich um meine Kameraden kümmern, und daraufhin kehrte die Freude am Leben zurück.
0: Marcel Callot ist zu diesem Zeitpunkt Zwangsarbeiter in Zella Melis. Er beginnt, geheime Treffen zu organisieren und Gottesdienste zu leiten. Er schreibt:
1: Ich habe es geschafft, zwei Franzosen aus dem Lager zum Glauben zu bewegen. Etwa 10 gehen zur Messe. Das ist schon eine schöne Zahl. Ich hoffe, dass sie noch wächst. Wenn ich abends in meine Baracke zurückkehre, geht es mir gut. Denn indem ich anderen Gutes getan habe, habe ich auch mir selbst Gutes getan. Wie glücklich bin ich, ein christlicher Aktivist zu sein. Ich spüre Christus jederzeit an meiner Seite. Er ist meine Stütze und mein Trost. Ohne ihn weiß ich nicht, was aus mir geworden wäre.
0: Die Aktivitäten der katholischen Aktion werden von der Gestapo bespitzelt. Viele Briefe, mit denen sich die Ortsgruppen untereinander absprechen, werden abgefangen. Am 3. Dezember 1943 erlässt das NS-Reichssicherheitshauptamt eine Anordnung. Die katholische Aktion soll aufgelöst werden. Im Frühjahr 1944 werden in Thüringen 12 französische Zwangsarbeiter festgenommen. Sie arbeiten in Waffenfabriken, Werkstätten und Gärtnereien. In Gotha, Zella Melis, Suhl, Eisenach, Erfurt, Schmalkalden und Sondershausen. Ihnen wird vorgeworfen, die führenden Organisatoren der katholischen Aktion in Thüringen zu sein. Der Zwangsarbeiter Joël Jouas-Potrel erinnert sich später an die Verhaftung von Marcel Callot.
2: Ich arbeitete in der Nachtschicht und befand mich in der Baracke, als Marcel gegen 11 Uhr hereinkam. Was ist los? Fragte ich ihn. Bist du krank? Achtung, antwortete er, ich bin verhaftet worden. Ein Gestapo-Beamter, der ihm gefolgt war, begann, seinen gesamten Schrank zu durchsuchen, insbesondere seine Bücher. Warum verhaften Sie meinen Kameraden? Fragte ich den Beamten. Er antwortete barsch, der Herr ist viel zu katholisch. Nimm so viel Proviant wie möglich mit, sagte ich zu ihm. Es hat keinen Sinn, antwortete er mir. Er nahm seinen Rosenkranz, drückte mir die Hand und fügte hinzu, auf Wiedersehen und hoffentlich bis bald. Schreib meinen Eltern und meiner Verlobten, dass ich wegen katholischer Aktivitäten verhaftet wurde. Dann ging er, begleitet vom Gestapo-Beamten, zum Gefängnis von Gotha.
0: Marcel Callot und die anderen Franzosen werden nach Gotha ins Gefängnis gebracht. Dort sind sie Verhören, Hunger und Misshandlungen ausgesetzt. Außerdem werden sie zur Arbeit gezwungen. Doch auch während dieser Zeit setzen sie ihre religiöse Praxis fort. Sie beten zusammen und fertigen ein kleines Kreuz aus Strohblumen an, das sie in ihrer Zelle aufhängen. Das Kreuz ist bis heute erhalten geblieben. Im Oktober 1944 werden die 12 Männer in verschiedene Konzentrationslager deportiert. Die meisten kommen nach Flossenbürg, andere nach Dachau oder Buchenwald. Einer von ihnen, Paul Béchet, erinnert sich an seine Ankunft in Flossenbürg.
3: Wir kamen in Ketten an, zu viert, mit Handschellen und aneinander gebunden, genau wie ein Viehtransport. Und wir passierten das Tor mit der Aufschrift: Arbeit macht frei. Und während dieser Zeremonie standen wir nebeneinander. Und einer von uns, ich weiß nicht mehr wer, schlug vor, das Vaterunser zu beten.

1939 bis 1945. Heute haben wir nach Gotha geblickt. Nächste Woche am Dienstag gibt's die nächste Folge. Weißensee ist dann der Ort.

Mit diesen Klängen werfen wir einen Blick aufs Veranstaltungsgeschehen und bleiben thematisch tatsächlich auch noch ein bisschen in dem Themenbereich, in dem wir eben waren. Wir haben ja eben eine Widerstandsgeschichte aus der Nazizeit gehört. Und um Jugendopposition im Nationalsozialismus geht es heute Abend in der Franz Mehlhose mit Sascha Lange. Der Autor und Historiker stellt sein neues Buch Die Geschichte der Leipziger Meuten Jugend im Nationalsozialismus vor und lädt zu einer Lesung über den jugendlichen Widerstand im NS-Regime ein. Während der Zeit des Nationalsozialismus gab es überall in Deutschland oppositionelle Jugendgruppen. Leipzig war ein Zentrum. Bis zu 1500 Mädchen und Jungen trafen sich ab Mitte der 30er Jahre im Stadtgebiet in Klicken jenseits der Hitlerjugend und lehnten sich gegen das NS-Regime auf, heißt es in der Beschreibung. Zu den Meuten wechselten auch HJ-Mitglieder, da ihnen dort das zwanglose Jugendleben viel attraktiver erschien. Die Mädchen und Jungen gingen selbstbestimmt wandern oder trafen sich in ihren Stadtteilen auf der Straße. Und man wurde gegen die HJ aktiv, mit Streuzetteln und Schlägereien. In kleineren Runden hörte man verbotene Radiosender und diskutierte über ein Deutschland ohne Nazis. Gestapo und Justiz verfolgten die Meuten. Es kam zu Prozessen vor dem Volksgerichtshof wegen Vorbereitung zum Hochverrat. Einige wurden sogar in das Konzentrationslager Buchenwald verschleppt. Die Geschichte der Leipziger Meuten ist wohl ein eindrucksvolles und umfassendes Zeugnis über jugendliches Aufbegehren und Kampf um Freiräume in der Zeit einer furchtbaren Diktatur. Ein Buch über Jugend.

Kulture, Nonkonformität, Opposition und Widerstand. So sagt es die Buchbeschreibung. Sascha Lange hat mehr als 10 Jahre zu diesem Thema geforscht und wird heute Abend in der Franz-Mehl-Hose zu Gast sein. Er wird lesen, aber auch sprechen und wahrscheinlich habt ihr auch die Möglichkeit, ins Gespräch zu kommen. 20.15 Uhr pünktlich geht's los. Ein Wissenschaftler und Forscher zum Thema Rechtsextremismus, der auf jeden Fall immer lohnt, gehört zu werden, ist der Soziologe Matthias Quent. Und ihn hat die GEW Thüringen heute eingeladen unter der Überschrift Keine Macht der Ohnmacht. Ohnmacht bereitet dem Faschismus den Nährboden, was dagegen hilft. Keine Macht der Ohnmacht, so heißt das Buch, was er gerade geschrieben hat. Und es ist so ein bisschen der Ansatz, dass wir irgendwie krass übelst viele Krisen haben und es scheint, als kämen wir überhaupt nicht zur Ruhe, als könnte man sich von der einen Krise gar nicht erholen und die nächste ist schon da. Hohe Preise, Konjunkturrückgang, politische Spaltung, Krieg, Klimawandel, alles ist irgendwie auch nicht so richtig lösbar. Und Menschen reagieren auf diese aktuellen Multikrisen sehr unterschiedlich. Die einen versuchen, irgendwas zu tun, die anderen resignieren. Und viele haben das Gefühl, nichts tun zu können. Dabei braucht ja diese Demokratie, in der wir hier leben, dass Menschen mitmachen. Nun ja, Matthias Quent hat dieses Buch geschrieben, Keine Macht der Ohnmacht, und nimmt uns damit mit auf eine Reise in die Feldforschung, wie es so schön heißt, und präsentiert Möglichkeiten des Handelns, also was getan werden kann. Die GEW lädt ihn heute ein im Rahmen des Bündnisses Zusammenstehen, was ja im Vorfeld des kommenden Wochenendes sich gegründet hat. Heute Abend, Heinrich-Mann-Straße 22, 19 Uhr.

Und nochmal um die Zeiten vor 100 Jahren geht es im Ladenlokal Kani in der Thälmannstraße 26. Ein Blick wird geworfen als auf Thüringen als Blaupause faschistischer Machterlangung in den 1920er und 30er Jahren. Heute Abend in der Thälmannstraße 26, 18.30 Uhr. Und eben, wir haben es gehört, was tun, irgendwas machen, auch wenn man vielleicht nicht so richtig weiß, was. Das passt vielleicht auch zum letzten Hinweis, den ich habe, der aus dieser thematischen Reihe jetzt hier ein bisschen rausfällt und sich vor allem an junge Menschen wendet, die wahrscheinlich alle schon davon wissen, die es interessiert. Aber ich sag's trotzdem, heute ist die 10. Erfurter Jugendkonferenz von 12 bis 20 Uhr, diesmal im Komma-Rum Kulturbahnhof. Und diese stadtweite Jugendkonferenz gibt jungen Menschen die Möglichkeit, sich auszutauschen, zu vernetzen, über ihre Themen zu sprechen. Junge Menschen bis 27 sind angesprochen, sich daran zu beteiligen. Es gibt von 12 bis 16 Uhr erstmal Workshops. Dazu muss man sich auch irgendwie anmelden. Danach, 16 bis 20 Uhr, folgt dann ohne Anmeldung der zweite Teil mit Ständen und Bühnenprogramm und Live-Musik. Die 10. Jugendkonferenz heute ab 12 Uhr im Komma-Rum Kulturbahnhof.

Und gerade ganz spontan dachte ich, wie komme ich jetzt musikalisch aus dem Bereich der Veranstaltungshinweise raus? Ich habe jetzt gar keine Konzerte für heute für euch gefunden, aber am Wochenende gibt es viel Musik und es kommt selten vor, wir hören jetzt Clouseau. Allerdings mit einem alten Song und ich kann mich noch gar nicht so richtig entscheiden. Wartet kurz. Ja, los. Wir hören Keinen Bock zu gehen aus dem Jahre 2004 in einem Remaster-Setting. 10 Jahre später, was auch schon wieder über 10 Jahre her ist. Eieiei, wir kommen alle so in die Jahre. Genau, weil Clouseau am Samstag auf dem Domplatz spielt, keine Ahnung. Aber jetzt hier, Musik von früher, Keinen Bock zu gehen.

0: keinen Bock zu gehen von Clueso von vor über 20 Jahren. Ob er dieses Lied am Samstag spielt? Ich glaube eher nicht, vielleicht aber doch, wer weiß es schon. Wenn ihr dort seid, zuguckt von Ferne oder auf eurem Balkon ungewollt, dann werdet ihr es vielleicht merken. Wir kommen jetzt hier zu einem anderen kulturellen kleinen Teilchen, und zwar etwas, was gefunden wurde beim Umbau, Neuaufbau des ehemaligen Erfurter Schauspielhauses hin zum Kulturquartier. Werden Dinge gefunden. Oft sind es Programmhefte zu Stücken, die dort vor langen, langen Zeiten mal gespielt wurden. Und wir haben hier die kleine Rubrik der Kulturfragmente entwickelt, in denen wir Woche für Woche immer dienstags eines dieser Fundstücke vorstellen.
1: Also alles, was staubig ist, ist unter dem Publikumsraum im großen Saal gewesen.
2: Zigarettenschachteln.
1: Kaugummipapier, Bonbonpapier.
2: Also du hast ja auch eine alte Kabinett gefunden.
1: Autogrammsammelheft.
2: Oder
1: Programmheft.
2: Tickets. Also so ganz skurrile Dinge auch.
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4: Ich begrüße Björn vom Kulturquartier Schauspielhaus zu den Kulturfragmenten. Fundstücke, die bei der Renovierung beim Umbau des Kulturquartiers Schauspielhaus aufgetaucht sind. Du hast jetzt was dabei?
1: Ich habe jetzt dabei einen Leporello-Flyer, der ist so doppelt A4 wahrscheinlich in der Länge und A4 breit. Und da drauf zu sehen sind verschiedene Bildtafeln, würde man beschreiben. Ihr seht es dann auch nochmal im Scan, und es handelt sich hierbei um die Schneekönigin, und das wirkt schon mehr wie ein Programmheft, weil es hier wieder wie immer alle genannt werden und auch ein bisschen in die Geschichte einführt. Und ich würde euch einfach mal kurz vorlesen. Wir haben jetzt auf der ersten Bildtafel Spitzdächer mit Schornstein, und es steht drin: in einem Städtchen irgendwo lebten Gerda und Kai. Die tauchen dann auf der nächsten Bildtafel auf. Tatsache, Rosen im Winter. Hast du etwa Angst? Sagt die nächste Bildtafel, wo dann zwei eigentlich ineinander verwobene Bildtafeln miteinander korrespondieren. Ich werde Kai finden. Also es ist wohl sozusagen ein bisschen die Herleitung der Geschichte anhand von Bildtafeln. Auf der Rückseite geht es weiter, wie es dann wahrscheinlich durch einen düsteren Wald geht und sie sich wiederfinden. Bist du Kai? Du bleibst bei mir. Und das alles ist dann eine Illustration in Beethoven zu Schneekönigin.
4: Zwei Raben tauchen immer wieder mal auf.
1: Genau, die sind wahrscheinlich so die Agenten in der Szenerie. Die finden auch schon auf der ersten Bildtafel statt.
4: Gut, sie haben nicht allzu freundliche Brillen auf, das stimmt. Das könnte sein, dass die so ein bisschen negativ konnotiert werden mit dem Ganzen.
1: Und das Stück wurde 1999 im November wieder inszeniert. Das erinnert mich an eine andere Folge, wo wir die Zauberinsel haben. Wahrscheinlich ist das ähnlich hier auch wieder so gewesen, dass es ein Weihnachtsstück war und viele Aufführungen in der Weihnachtszeit angeboten wurden. Diesmal hat es auch wieder Dietrich Taube inszeniert. Und auffallend ist hier jedoch, dass es doch mit sehr viel Aufwand eigentlich auch gestaltet wurde. Also es sieht jetzt wirklich danach aus. Also entweder wurde die Illustration übernommen, da könnte man nochmal schauen. Grafische Gestaltung Susanne Besser, Layout, Satzdruck, Werbedruck, Staub GmbH. Ist eine Geschichte nach Hans Christian Andersen, und die Inszenierung hat Karl-Heinz Krause gemacht. Susanne Besser die Ausstattung und auch dann die grafische Gestaltung. Und Gerda wurde von Martina Breilinger und Viktoria Voss. Gabriele Domschke hat die Großmutter gespielt, die Prinzessin Heike Pfeiffer und viele weitere in den Rollen des Rabens, der Schneekönigin, des Märchenerzählers, des Kommerzienrats, Kai und des Prinzen, der Räuber, der König und Schlosspersonal und Gesang.
4: Alles klar. Sehr aufwendiges Leporello, wie gesagt, und ein weiteres Kulturfragment. Schön, dass solche Sachen auch verloren wurden dann im Schauspielhaus. Muss ich immer wieder feststellen, wenn ich die so durchhöre.
1: Ist am Ende der Verlust des einen, ist das dann doch vielleicht doch
4: der Gewinn. Der Gewinn der vielen. So.
1: Ja, weil wir es halt irgendwie auch auffangen und wertschätzen.
4: Vielen Dank.
1: Gerne.
0: Ja, und ich danke auch nochmal Ulrich, dass er sich mit Björn getroffen hat und unter anderem dieses Fragment sich anschaute, die Schneekönigin. Ich erinnere mich an die Geschichte, ich fand sie unfassbar gruselig als Kind. Ich bin gespannt, was nächste Woche gefunden wird. Am Dienstag gibt's ein neues Kulturfragment.

0: Jun Miyake mit einem Song hier bei Radio Frei in der Sendung Unterdessen. Und die überraschendste Info, zumindest für mich und vielleicht auch für einige von euch, die habe ich mir bis zum Schluss der Sendung aufgehoben. Und wir schauen jetzt mal ein bisschen in die Geschichte. Ich habe ja die Sendung angefangen, falls ihr damals schon dabei wart, vor fast 2 Stunden, mit Menschen, die an einem 30. Juni geboren wurden. Und ebenso divers, wie sich da manchmal Persönlichkeiten zusammenfinden. Wir erinnern uns an Walter Ulbricht, Otto Sander, Juli C. und Felix Kummer, die ich rausgesucht hatte. So ist es auch mit anderen Dingen, die an einem 30. Juni so passiert sind. Sogenannte Kalenderblätter werden da gerne mal aufgeblättert. Und so war es zum Beispiel 1981, der 30. Juni, an dem die ARD mit der Ausstrahlung der Fernsehserie Dallas begonnen hat. Oder 2005, in Spanien wird als drittem Land nach den Niederlanden und Belgien die gleichgeschlechtliche Ehe gesetzlich ermöglicht. 2005. Deutschland braucht noch mal ein paar Jahre länger, da war es erst 2017, aber auch am 30. Juni soweit, dass es die Ehe für alle ins Gesetz geschafft hat. Oder 1990, am 30. Juni verliert die Mark der DDR ihre Gültigkeit. Und jetzt aber, 30. Juni 1972 wird erstmals eine Schaltsekunde ans Tagesende angefügt. Ja, es gibt nicht nur Schaltjahre, es gibt auch Schaltsekunden. Manche von euch wussten es vielleicht, andere vielleicht nicht. Das wird gemacht, um die offizielle Zeit mit der mittleren Sonnenzeit zu synchronisieren. Ich habe mir das durchgelesen und auch einigermaßen verstanden, glaube ich. Aber ich mache es mir einfach und bedanke mich jetzt schon mal bei Wilma Rall von Radio Rabe in Bern, die nämlich 2012 sich mit diesem Thema beschäftigt hat, weil damals eine solche Sekunde eingefügt werden sollte. Also, wir springen jetzt mal für die nächsten 3 Minuten in das Jahr 2012.
1: Am 1. Juli um 1.59 Minuten und 59 Sekunden ist es soweit. Die Welt erhält eine zusätzliche Sekunde. Wenn man verstehen will, warum es diese zusätzliche Sekunde braucht, muss man das Rad der Zeit zurückdrehen bis in die 70er Jahre. Damals nämlich hat man die Sekunde umdefiniert. Bis in die 70er Jahre war die Sekunde an die Rotation der Erde um ihre eigene Achse gebunden. Weil die Rotation der Erde aber immer kleinen Schwankungen unterliegt, suchte man nach einem regelmäßigeren Zeitmaß. Gefunden hat man das in den Atomuhren, sagt Jacques Morel vom Bundesamt für Meteorologie.
2: Die Zeit wurde ursprünglich durch die Rotation der Erde um ihre Achse definiert. Und da diese Rotation nicht konstant ist, ist die resultierende Zeit auch keine konstant. Deswegen ist heute die Zeit mit Atomuhren realisiert, die viel genauer und stabiler sind. Die Konsequenz ist aber, dass die Zeit aus der Atomuhren und der Planeten langsam abweichen. Und mit der Schaltsekunde wird sichergestellt, dass diese Abweichung zwischen diesen beiden Zeiten immer klein bleibt.
1: Sagt Jacques Morel, Leiter vom Labor Photonik Zeit und Frequenz. Verantwortlich für die zusätzliche Schaltsekunde ist also die Erdrotation. Wegen den Wind- und Meeresströmungen und der Kraft der Gezeiten braucht die Erde nicht immer auf die Sekunde genau 24 Stunden, um sich einmal um sich selbst zu drehen. Somit driften die astronomische Zeit und die Atomzeit immer wieder auseinander.
2: Weil die Zeit von den Atomuhren tickt immer gleich. Die Sekunde, die aus der Atomuhr kommt, ist immer die gleiche. Was nicht der Fall ist, wenn man die Zeit durch die Rotation der Erde realisiert. Und deswegen abweichen diese beiden Zeiten immer mehr. Und deswegen muss man es ab und zu kompensieren, damit diese beiden Zeiten in etwa immer gleich bleiben zusammen.
1: Normalerweise müsse man jedes zweite oder dritte Jahr eine Schaltsekunde einfügen, damit die astronomische und die Atomzeit wieder übereinstimmen, meint Jacques Morel.
2: Was man mit dieser Korrektur vermeiden will, ist wirklich, dass man über längere Zeiten mit viel größeren Abweichungen kommen würde. Aber ich meine, um eine Zeitverzögerung zwischen der astronomischen Zeit und der Atomzeit von einer Stunde zu erreichen, müsste man einige hundert oder tausend Jahre warten.
1: Uns Normalbürgerinnen und Bürgern kann es demnach egal sein, ob zusätzliche Schaltsekunden eingefügt werden oder nicht. Bei sehr sensiblen Systemen aber führen diese zusätzlichen Schaltsekunden immer wieder zu Schwierigkeiten. Deshalb diskutiert das zuständige Gremium der Internationalen Fernmeldeunion ITU schon länger über die Abschaffung der Schaltsekunde. Gut möglich also, dass die am 1. Juli eingefügte Schaltsekunde die letzte sein wird.
0: Tja, dieser 1. Juli, das war im Jahre 2012 und es gab dann doch noch weitere Schaltsekunden 2015 und 2016. Seit Beginn der Zählung im Jahr 1972 war das die 27. Anpassung, die 27. Schaltsekunde. Spätestens ab 2035 wird es keine Schaltsekunden mehr geben. Darauf haben sich tatsächlich die Delegierten internationaler Regierungen auf der Generalkonferenz für Maß und Gewicht geeinigt. Die Abschaffung der Schaltsekunde wird dazu führen, dass diese zwei Zeiten im nächsten Jahrhundert um rund eine Minute auseinanderlaufen. Was man dagegen unternimmt und ob man die Differenz überhaupt beseitigen will, das ist irgendwie noch nicht so richtig klar. Für eine enge Kopplung dieser zwei Zeiten sprechen vor allem wohl historische und philosophische Gründe. Technisch ist es sinnvoller, die Uhrzeit von der Sonne zu entkoppeln, ist logisch, weil man dann natürlich viel besser rechnen kann und sowas. Für unsere Wahrnehmung, also für die menschliche Wahrnehmung, wird es sehr lange keinen Unterschied machen. Und wir machen ja so verrückte Sachen wie Sommer- und Winterzeit. Da kriegen wir wesentlich mehr von mit als von so einer Sekunde. Apropos Zeit. Ich freue mich auf das nächste Lied von Quarks. Zeit hin.

Gute Frage. Wo geht die Zeit hin? Anderthalb Minuten habe ich noch, dann ist unterdessen für heute vorbei. Morgen steht Uli für euch hier am Mikrofon. Sie wird unter anderem auf die Konferenz am Freitag hinweisen, die den Namen trägt, bevor es zu spät ist, wissenschaftliche Perspektiven auf die faschistische Gefahr. Hier im Programm 11 Uhr, wenn ihr morgens hört, vormittags, sorry, eine interessanter Veranstaltungsmitschnitt vom Literarischen Bergfest mit der aktuellen Stadtschreiberin Lena Schetter. Ein Teil davon gab es gestern schon mal im Unterdessen, also dranbleiben lohnt sich. Am Abend kommt nach dieser Sendung die Austauschsendung Osmose. Ich stehe in 2 Wochen wieder hier, so alles gut geht. Und wünsche euch bis dahin, was soll man den Leuten wünschen? Innere Ruhe. Ich wünsche euch allen innere Ruhe. Bis dahin, ahoi, macht's gut.

Es war die sehr angenehme, überraschende Nachricht der vergangenen Tage. Erfurts aktuelle Stadtschreiberin Lena Schette hat den renommierten Ingeborg-Bachmann-Preis in Klagenfurt bekommen. Dieser Preis wird seit 50 Jahren jährlich in dieser österreichischen Stadt verliehen, weil deren Namensgeberin Ingeborg Bachmann, ebenfalls Schriftstellerin, aber 1973 bereits verstorben, dort in Klagenfurt im Jahr 1926 geboren wurde. Nun hat also bei der 50. Ausgabe des Preises Lena Schette den Preis für ihr Text »Was wir tragen« über zwei über- bzw. mehrgewichtige Hauptschülerinnen bekommen. Den hat sie dort auch vorgetragen beim Wettlesen. Und wir haben Lena Schette hier begleitet, seitdem sie Stadtschreiberin ist. Sie ist es ja noch bis zum 31. Juli in diesem Jahr. Sie war unter anderem hier direkt im Studio A im Gespräch mit mir. Da haben wir darüber gesprochen, was sie als Stadtschreiberin macht. Aber sie war auch bei einer Veranstaltung beim sogenannten Bergfest. Also war genau die Hälfte rum, Anfang Juni ihrer Zeit als Stadtschreiberin. Und diese Veranstaltung fand in der Bibliothek am Domplatz statt und wurde moderiert vom Kollegen Carsten. Nebenbei wurde auch ein bisschen gekocht, obwohl Lena Schette laut eigener Aussage gar nicht kochen möchte und gar nicht gut kochen kann. Sie tut es aber trotzdem mit einem gewissen Trick, Stichwort Thermomix. Das wird alles Thema sein. Denn wir hören gleich hinein nochmal in die Veranstaltung beziehungsweise wir kriegen mit nochmal das Gespräch von Carsten mit Lena Schette und es gibt auch Texte von ihr, die sie vorliest in der kommenden Stunde. Es wird um Themen wie Scham gehen, wie Alkoholismus, aber auch das Hochstapler-Syndrom. Ich ziehe mich jetzt zurück, wir hören ein ganz paar Takte Musik und dann springen wir direkt nochmal in die Veranstaltung hinein. Ja.

0: Lena.
1: Carsten. Hallo.
0: Ja, doch, Lena.
1: Ja, Carsten.
0: Ich bin unsicher, ob das Konzept hier aufgeht, weil das Problem ist, wir sind einfach zu unterschiedlich. Also ist ja ganz offensichtlich, ich bin alt, du bist?
1: Jung.
0: Ich komme aus dem Osten, du kommst aus dem?
1: Westen.
0: Ja, du bist tätowiert. Ich bin nicht tätowiert.
1: Ich bin tätowiert.
0: Ja.
1: Ja, ja.
0: Kommen wir später noch dazu, ne?
1: Ja.
0: Interstellar und so. Ich bin ein männlich gelesen. Mann.
1: Ja. Ich nicht, zum Glück.
0: Ja, Frau.
1: Ja.
0: Und das Allerschlimmste, was uns wirklich trennt, das sind hier diese Geräte. Und man muss erstmal die Unterschiede klar machen, damit man irgendwann zu den Gemeinsamkeiten kommt. Und das hier ist ein Kochgerät, ja. Das ist das Wahre, ein Schnellkochtopf. Das ist das wahre Kochgerät, Lena.
1: Das glaube ich nicht. Nee.
0: Wollen wir?
1: Das ist ja auch nicht das Original.
0: Wieso? Das ist ein Original-Schnellkochtopf. Haben wir seit Jahrhunderten wird damit gekocht.
1: Jetzt willst du hier so eine Zweiklassengesellschaft zwischen uns aufmachen, oder was?
0: Ja, über Klassen reden wir auch, über Klassenscham. Wir haben anderthalb Stunden Zeit, vielleicht noch ein bisschen weniger, und die wollen wir nutzen, indem wir einfach hier kochen. Was machst du bitte?
1: Wir machen heute, du hast sehr schönes Baguette mitgebracht, ja. Und dafür machen wir jetzt Tomate-Pistazien-Aufstrich, der hoffentlich funktioniert. Ich habe ihn noch nie gemacht, aber das Ganze soll hier auch ein bisschen Fallhöhe haben.
0: Ja, das heißt, das ist ja dann, ist das Kochen oder ist das Zubereiten?
1: Eigentlich ist es Mixen.
0: Es gibt Gemeinsamkeiten, wir haben Gemeinsamkeiten, die wollen wir heute mal rausarbeiten, das ist ja auch schön. Es sind zwei, vielleicht auch bittere Dinge, die uns verbinden, aber dazu später. Du hast Bergfest, ist dir wie Feiern zumute oder kommt schon langsam die Trauer des Abschieds?
1: Ja, schon. Ich bin schon ein bisschen wehmütig, tatsächlich.
0: Ja. Also das ist ja, du verwandelst dir so eine Stadt an, da ist Liebe im Spiel, da ist irgendwie Leidenschaft im Spiel, du hast Leute kennengelernt und dann heißt es Tschüss.
1: Ja, das ist mein Leben, genau.
0: Ja, ich habe mich ja gefragt, weil du gleich sagtest, ich bringe meinen Thermomix mit. Ja, reist sie mit Thermomix?
1: Ja. Ja.
0: Ist sie eine Nomadin?
1: Ja, genau.
0: Hat sie ihr ganzes Hab und Gut im Auto?
1: Ja, hat sie.
0: Was ist mit ihr? Habe ich so gedacht, ja. Und dann muss sie, also ich will, du musst ja, du kommst dir zu leise vor, oder?
1: Ich komme mir zu leise vor. Wie schaut's
0: aus? Hört Elena gut? Etwas deutlich.
1: Etwas deutlich,
0: bin ich auch zu undeutlich?
1: Nee, du bist gut.
0: Ich bin, aber du kommst ja auch gerade von der Sprecherziehung.
1: Kann man das? Gestern.
0: Gestern.
1: Das muss jetzt funktionieren.
0: Das muss jetzt funktionieren, weil sie nämlich, also bevor es losgeht, darf ich das sagen?
1: Ja, das darfst du.
0: Wow, das ist so, also ich hätte mir schon ins Hemd gemacht und sonst wie. Ingeborg-Bachmann-Preis, ist das, also wirklich, das ist das hier, das Ding überhaupt. Von 115 Nominierte, und jetzt fährst du nach Klagenfurt.
1: Genau.
0: Und darfst da lesen. Boah.
1: Ja.
0: Ja? Also, Respekt. Und dann habe ich mir so vorgestellt, dass du im ICE sitzt, dein eigenes Buch liest und dann anfängst zu weinen. Dich so richtig festheulst. Hast du ja schon mal gemacht, oder?
1: Ja, du hast ja so ziemlich alles, was es über mich gibt, im Internet angehört. Ne? Das finde ich super. Du bist vorbereitet auf jeden Fall.
0: Dankeschön.
1: Ja, aber das werde ich nicht wiederholen auf dem Weg nach Klagenfurt. Da kann man sich keine Nervenzusammenbrüche leisten.
0: Das ist mal. Aber du hast wirklich tatsächlich im ICE gesessen, hast dein eigenes Buch gelesen, um dich vorzubereiten, und hast angefangen zu weinen. Richtig, richtig geflennt, geheult.
1: Aber nicht, weil ich jetzt so narzisstisch wäre, dass ich jetzt ergriffen gewesen wäre von meinen eigenen Worten, sondern weil ich dachte, ach du Scheiße, wie soll ich das je wieder hinkriegen?
0: Zu lesen oder?
1: Nee, so ein Buch zu schreiben.
0: Ja, naja, das ist ja, weil du hast ja auch dein erstes richtiges Buch, oder war es dein erstes Buch? Da hast du ja auch schon ein krasses Thema ausgesucht, oder?
1: Es war mein zweites Buch. Das erste Buch ist rausgekommen, als ich 19 war. Aber das war was völlig anderes. Das war jetzt mein erstes größeres Buch. Und ja klar, das ist ein krasses Thema. Alkoholismus im Familiensystem, Klasse, Aufwachsen in Armut, sind jetzt keine leichten Unterhaltungsthemen.
0: Wir versuchen das hier ein bisschen mit Unterhaltung zu deckeln oder was. Aber es ist natürlich, man muss ja über die Dinge irgendwie reden. Wann hast denn du gelernt, darüber zu reden und dann vielleicht auch zu schreiben? Weil es ist ja, es vergräbt man ja am liebsten. Es ist ja so tabuisiert. Es drückt man ja weg.
1: Das darüber sprechen ist erst viel später gekommen. Das drüber schreiben, glaube ich, im Studium, weil mir da das erste Mal überhaupt bewusst geworden ist, dass es sowas gibt wie Klasse und dass ich aus einem Arbeiterhintergrund komme und dass nicht alle dieselben Voraussetzungen haben, die an die Uni gehen. Und da ist mir das erste Mal so fühlbar geworden. Und dann kam auch relativ schnell das drüber schreiben.
0: Wir kommen mal gleich am Anfang vielleicht zu den Gemeinsamkeiten, die wir haben. Und das rührt mich ja. Du bist Psychiatrie-Schwester und ich bin auch eine Psychiatrie-Schwester gewesen und ein Pfleger. Das ist das, was uns verbindet, die Arbeit in der Psychiatrie. Das hast du 10 Jahre gemacht und hat dein Leben schon geprägt?
1: Auf jeden Fall mein Leben und auch mein Schreiben, weil die Themen, die ich da aufgesammelt habe, um die dreht sich heute praktisch mein ganzes Schreiben. Und ich habe die ganze Zeit Recherchearbeit gemacht, ohne zu wissen, wofür ich da eigentlich recherchiere.
0: 10 Jahre und dann bist du den Schritt gegangen zu sagen, ich gehe raus aus der Profession, legt man nicht einfach so ab und sagt, ich schreibe jetzt mal, ich mache jetzt mal was Brotloses.
1: Das war nicht die Reihenfolge. Also ich habe eigentlich schon immer geschrieben, schon seit der Grundschule. Und eigentlich war mein Plan, ich studiere irgendwas mit Sprache und werde Lektorin. Und dann sneak ich mich durch das Verlagshaus nach oben.
0: Ja.
1: Habe schon andere versucht, hat auch schon mal geklappt. Aber dann war relativ schnell klar, dass meine Schullaufbahn das nicht hergibt und das mit Abi nichts wird. Und dann brauchte ich irgendwas Handfestes, womit ich mein Leben finanzieren kann. Und ich bin in einer Familie aufgewachsen, wo es viele Pflegerinnen gab. Und ich hatte immer das Gefühl, das sind so handfeste, lebenskluge Frauen, die man gerne um sich hat, wenn es brennt. Und so wollte ich auch sein. Und dann habe ich eine Krankenpflegeausbildung gemacht. Und ich habe die ganze Zeit immer nebenbei geschrieben und mich auf Wettbewerbe beworben und bei Verlagen. Aber es hat nie was funktioniert. Und habe mich dann auch irgendwann angefangen, für das Studium in Leipzig zu bewerben. Und das dann auch 4 Jahre ohne Erfolg. Ich habe einfach immer im Februar hingeschickt, was ich gerade geschrieben habe und dann kam im Sommer die Absage und dann irgendwann 2020, als ich es eigentlich schon fast aufgegeben hatte, hat es auf einmal funktioniert.
0: Im renommierten Literaturinstitut Leipzig, schöne Stadt, und dann hast du, wenn ich das richtig verstanden habe, kamst dir auch fremd vor. Da war dann stimmt das wirklich, dass du dir einen Mantel gekauft hast und eine Fensterglasbrille? Ernsthaft?
1: Ja?
0: Das hast du doch nur erzählt.
1: Nein, das habe ich nicht nur erzählt. Ich hatte so ein Bild von mir, wie ich in Cafés sitze und schreibe, mit Brille, mit langem Mantel, mit so einer ausgelutschten Lehrerledertasche auf der Schulter, so Cappuccino schlürfe und ganz tiefsinnig bin und am besten noch rauchen dabei. Das mit dem Rauchen wollte ich mir aber jetzt nicht angewöhnen. Und dann habe ich mir das tatsächlich zugelegt und dann hatte ich ein paar Tage tierisch Kopfschmerzen von der Brille. Und dann habe ich es aber auch irgendwann wieder abgelegt.
0: Aber du hast ein Jahr gebraucht und hast sehr geschwiegen, warst zurückhaltend. Also du kamst dir falsch dort vor an dem Ort?
1: Ja, es war ja so, dass vor dem Studium ich in erster Linie Thriller gelesen habe, Liebesromane. Ich hatte viel gelesen, aber eben nicht das, was da besprochen wird. Das heißt, ich hatte keine klassische leserische Bildung. Ich komme aus einer Familie, wo ich die erste war, die studiert hat. Ich hatte keine Vorstellung davon, wie Diskurs da stattfindet oder wie man sich bewegt in so akademischen Kreisen. Und ich hatte am Anfang erstmal das Gefühl, ich bin hier irgendwie durchgerutscht, ich gehöre hier nicht so richtig hin. Und so die Lebensweisheit, die ich jetzt aus meinem Beruf mitbringe, die ist hier nicht so viel wert. Und bin dann erstmal ganz leise geworden und habe mich nicht getraut, in Seminaren zu reden und habe versucht, mich möglichst anzupassen und alles das zu lesen, was die auch lesen. Und habe dann teilweise ganz schlimme Wochenenden in meiner Studienbude verbracht, wo ich irgendwie versucht habe, mir Klassiker reinzulesen, die ich nicht gefühlt habe und kaum verstanden und dachte, was ist nur falsch mit mir? Bis dann irgendwann so ein Emanzipationsmoment kam, der auch dadurch entstanden ist, dass ich dann mit anderen Studierenden mich ausgetauscht habe und gemerkt habe, okay, ich bin nicht die Einzige mit so einem Hintergrund. Und dann hat sich was geändert und dann konnte ich lockerer werden und auch mehr Raum einnehmen in Seminaren und mehr sprechen. Und ja, das war so ein Punkt.
0: Das ist der zweite Punkt, der uns vereint. Das ist das sogenannte Imposter-Syndrom, die Klassenscham, dass wir denken, wir werden, du hast gesagt, aufgeditscht. Da dachte ich, was heißt denn das? Aufgeditscht heißt auffliegen. Das ist irgendwie im nordischen Sprachraum, also ich habe das nie gehört, das Wort. Du hast Angst, dass du aufgeditscht wirst, dass du auffliegst. Und das ist ja vielen Leuten, die berühmt sind, die was geschafft haben, die trotzdem noch diese Scham haben. Eine tolle Autorin, Lena Gorelick, kennst du die?
1: Ja, klar.
0: Ist sie toll? Ja.
1: Ich kenne sie nicht persönlich, aber ich kenne ihre Texte und mag die sehr.
0: Bücher sind toll, die hat Preise abgeräumt. Also die hat also wirklich eine Karriere, eine Laufbahn hinter sich. Und die hat mir auch mal in so einem Gespräch gesagt, Carsten, ich habe jedes Mal die Angst, dass aus dem Publikum plötzlich jemand aufsteht und sagt, Lena, du kannst nicht schreiben, du bist keine richtige Autorin. Du hast dich hier reingemogelt. Sie auch. Sie ist auch eine von uns, die sich diese Imposter, diese Hochstapler-Syndrom, geht das nie weg oder was? Woher kommt das? Was ist das?
1: Ja, also das ist ja auch überhaupt nicht Literaturinstitutsspezifisch, was ich erzählt habe, sondern so geht es den allermeisten Arbeiterkindern, die irgendwie in die Uni gehen, weil wir einfach das Gefühl haben, das sind Räume, in denen sind wir nicht gemeint. So. Und ich glaube, solange Bildung so wenig niederschwellig ist, wird das immer so sein. Und bei mir ist jetzt gut, ich habe dann manchmal Leute um mich, die mich dann angrinsen und sagen, Lena, krieg dich mal ein.
0: Bist ganz okay, so
1: ja, wie du bist, ne? So oft kann man gar nicht durchrutschen, so viel Schwein kann man nicht haben. Und das ist dann auch gut.
0: Also das braucht es dann, den Support, den Aufbau, die Leute sagen, komm, jetzt hör mal auf. Ich habe ja auch wieder gesagt, ich bin so aufgeregt. Und sagt, oh Carsten, ist doch nicht so schlimm. Als du mich noch getröstet und gesagt, ey, komm, schaffen wir doch zusammen. Ja. Das braucht es, so ein Beistand?
1: Total, finde ich, ja.
0: Und ja. Ich fand ja rührend den Beistand deiner Damen, mit denen du diesen Lesekreis hattest. Das ist ja, das fand ich ja toll. Du hast jetzt auch noch Kontakt zu denen?
1: Ja, genau.
0: Schreibekreis, nicht Lesekreis. Schreibekreis,
1: genau. Kreatives Schreiben, genau. Ja, als ich so 20 war, bin ich in einen Volkshochschulkurs für kreatives Schreiben gegangen. Ich war gerade vom Land ins Ruhrgebiet gezogen, kannte da niemand, war ziemlich einsam in der Stadt, in Hagen damals. Und bin dann in diesem Schreibkurs hängen geblieben mit 10 Ladies, die alle so zwischen 60 und 80 waren. Und ich saß so als Küken in der Mitte und habe mir ihre autobiografischen Geschichten angehört und die Erzählungen von ihrem Leben. Und die hatten so viel erlebt und die waren irgendwie so kraftvoll und schön gealtert und so klug. Und die haben mich total gepusht und haben mir so eine Perspektive gegeben und meinten, wenn du dich da reinhängst, dann könnte das was werden mit dem Schreiben. Da musst du jetzt fleißig sein und das durchziehen. Und dann könnte das funktionieren. Und immer wenn ich dann eine Veranstaltung hatte, dann sind die auch alle gekommen, um mich da zu unterstützen. Und ich habe da immer noch Kontakt, inzwischen über 10 Jahre.
0: Die haben an dich geglaubt? Die
1: ja.
0: Die wussten, die haben was in dir gesehen.
1: Ja, genau.
0: Toll.
1: Ja. Und das ist so wichtig, dass irgendjemand kommt und was in einem sieht, oft. Mhm.
0: Ja, das, ja. Nochmal zu deiner Herkunft, wir müssen ja über das Sauerland reden. Ja, so hart wie es ist. Es gibt ja, und das habe ich gelernt von dir, es gibt zwei Teile des Sauerlands. Es gibt das den Reichen, also die guten, schönen, also die Halbreichen und die Halbschönen. Mhm. Und dann gibt es die anderen, die Armen. Da,
1: oh Gott. Ne? Ja? Wenn das jetzt zu Hause jemand hört, ne, dann kriege ich wieder Einreiseverbot. Ja. Ja, ich würde das Sauerland in zwei Teile teilen.
0: Das ist deine Interpretation. Das ist
1: meine Interpretation. Ach so. Es gibt einmal den sehr schönen, sehr katholischen Teil, würde ich auch sagen, so den Hochsauerlandkreis, da wo Merz herkommt, und dann gibt's den Teil, wo ich herkomme, der eher mehr noch so ein bisschen Geschmäckle vom Ruhrgebiet hat, Arbeiterschaft, wo es auch prekäre Ecken gibt, wo oft auch die Innenstädte leer sind. Genau.
0: Aber das hat ja dann diese, wie nennt es, Ruhrpott-Resilienz, dass du sagst, ich lasse mich nicht irgendwie unterkriegen. Das steckt so in dir, oder?
1: Ja, auf jeden Fall. Also meine Eltern kommen beide aus Dortmund. Und das ist schon so ein besonderer Schlag Menschen. Also ich meine, jede Region sagt wahrscheinlich über die eigenen Leute, das sind ganz besondere, aber die aus dem Ruhrpott sind wirklich ganz besondere.
0: Und was ich auch nicht wusste, es gibt Ruhrpott-Platt. Wussten Sie das, Ruhrpott-Platt? Du hast dich bisher geweigert, mir irgendein Ruhrpott-Platt-Wortsatz zu sagen.
1: Ja, weil ich es ja auch nicht spreche.
0: Ja, du kannst ja, du hörst es, aber du weißt das,
1: ja.
0: Aber du kannst es nicht sprechen, weil deine Eltern nicht daherkommen.
1: Nee, also ab und zu rutscht mir mal so ein bisschen Sauerländer Platt dazwischen, ne? Dann kriege ich mal die Pimpernellen oder so, wenn ich mich aufrege. Aber
0: wenn ich mich aufrege?
1: Ja, aber ich spreche jetzt nicht so, deswegen.
0: Ah, okay. Wir müssen noch mal, wir machen ja, also ich kann ja nicht Multitasking, ne? Ich könnte jetzt ja nicht arbeiten, du auch nicht.
1: Nee.
0: Da bleibt das ja alles.
1: Das wird super funktionieren hier mit uns.
0: Wie soll das gehen?
1: Ja.
0: Nochmal zu dem Auto. Du hast dein ganzes Hab und Gut in einem Auto. Ist das ein großer Bus oder ist es so ein klein?
1: Ist ein Renault Captur. Also
0: und da ist Kleidung drin und Bücher und.
1: Da ist Kleidung drin und ein paar Bücher, aber auch nicht viele, und so Gerätschaften, die man so für jeden Tag braucht.
0: Und dann bist du jetzt eine Nomade, du machst es so lange, wie es geht, wenn du immer wieder ein Stipendium kriegst, irgendwo bei Freunden schläfst du mal. Also du bist so, ich habe das ja mal in den 90ern kennengelernt, die Wandergesellen, die immer rumziehen.
1: Ja.
0: Müssen wir die auch noch schälen? Wir
1: müssen die schälen, ja.
0: Ich kann doch nicht, wie soll das gehen? Ich kann doch nicht hier Mikro halten.
1: So eine Achselhöhle.
0: Ich halte, pass auf, ich halte.
1: Wir werden, du stehst.
0: Ja, machen wir das so.
1: Ja.
0: Also das heißt, du musst jetzt die Pistazien alle schälen, dann kommt hier flache, also das ist ja glatte Petersilie, ist ja anders als die gekräuselte,
1: ja.
0: Tomatenmark, frische Tomaten, Pfeffer, was sind das hier, das in dem Grünen? Kräutersalz,
1: ja.
0: Und ganz leichter Frischkäse.
1: Ja, die Hüfte.
0: Ja, sehr gut. Paprika und das wird dann einfach zermöllert.
1: Ja.
0: Aber wozu braucht man das Gerät? Ich meine, da hätte ich dann mit dem Stabmixer kommen können.
1: Ja, wir hätten jetzt hier auch eine Linsensuppe kochen können, aber ja. Ist die Frage, ob da irgendjemand Spaß dran gehabt hätte oder ob dann vielleicht die
0: Naja, das stimmt. Okay. Also so ein Ding, das kann dann alles häckseln und braten.
1: Das kann alles. Das ist jetzt ein älteres Modell. Die neueren, die machen auch Therapiegespräche und alles.
0: Ja, mit KI angebunden und so. Ja. Und da brauchst du gar nichts mehr machen. Wie bist du drauf gekommen? Warst du bei so einer Party? Es gibt ja so Tupper-Partys und so diese Thermomix-Partys.
1: Also ich bin ja jetzt in so einem Alter. Ich habe mich ja jetzt kennengelernt. Ne? Mhm. Ich weiß, wo meine Kompetenzen liegen. Und ich weiß zwei Dinge, die werde ich nicht mehr lernen. Kochen und Schaltwagen fahren.
0: Was für ein Ding? Was für ein Wagen?
1: Kochen und Schaltwagen fahren. Es wird einfach nicht.
0: Wir reden jetzt vom Auto, von der Knüppelschaltung. Ja. Ah, du hast eine Automatik.
1: Ja. So, aber ich bin die Tochter einer Köchin. Das heißt, ich wollte das viele Jahre nicht einsehen, dass ich nicht kochen kann. Und habe ganz schlimme Sachen vor mich hingeköchelt, dass Freunde wirklich schon Angst hatten, von mir eingeladen zu werden. Und schon so, Lena, wir können auch ins Restaurant gehen. Das ist überhaupt gar kein Problem. Und irgendwann habe ich es dann eingesehen. Und dann habe ich mir einen Thermomix gekauft. Und jetzt bin ich einfach nur verliebt. Also wirklich, ich will ja hier keine Schleichwerbung machen. Ich bin auch keine Freundin des Kapitalismus. Aber das ist wirklich mein Leben besser
0: gemacht. Ja, schon geil. Ne, klar, okay, ja. Ich bin natürlich nicht überzeugt, weil ich die andere Fraktion bin. Der Knochensuppe, eine schöne Pfarr, vietnamesische Suppe, muss stundenlang köcheln im Schnellkochtopf. Naja. Also das heißt, dieses Nomadendasein, hat sich das ergeben? Man muss ja eine Entscheidung treffen, ich gebe meine Wohnung auf. Das ist ja so auch wie, weiß nicht, ob das Konzept Heimat oder Zuhause für dich irgendeine Bedeutung hat.
1: Ja, das hat sich so ein bisschen von alleine ergeben. Also es ist ja so, dass SchriftstellerInnen meistens nicht von ihren Buchverkäufen leben können, sondern von dem leben, was sie außenrum so machen. Lesungen, Workshops, Veranstaltungen und so weiter. Das heißt, ich war sowieso schon immer viel unterwegs. Und dann kam die Buchpreisnominierung und das ist dann so eine Zeit, in der man leichter Stipendien bekommt als normalerweise, weil man auf so einer Liste gestanden hat.
0: Das heißt, dieses kleine Aufkleberchen da an dem Buch, das schwarz in den Händen meines Vaters, das rechts oben, da steht Buchpreisnominierung und das macht schon was?
1: Das macht auf jeden Fall was, ja. Und dann dachte ich, okay, wenn die Welle jetzt kommt, dann muss ich die auch mitschwimmen. Und dann habe ich gedacht, eine Wohnung macht dann irgendwie keinen Sinn mehr. Und dann habe ich mich verkleinert, habe ein paar Kartons bei Mama in eine Kammer gestellt und war weg. Und das geht jetzt ein Jahr so.
0: Hätte ich voll Schiss. Aber
1: vor?
0: Ja, nicht irgendwo immer neue Leute und kein Ort, wo man, also ist, ja, ich habe höchsten Respekt.
1: Ich kann ja jederzeit nach Hause zurück.
0: Ne? Ah, also zu Hause.
1: Die Tür ist nicht zu, außer ich sage.
0: Zu Hause ist bei deiner Mama. Oder wo ist?
1: Nee, zu Hause ist im Sauerland. Bei Mama jetzt nicht. Nee.
0: Okay, also zu Hause ist schon der Ort.
1: Schon.
0: Ja, Konzept Heimat, kannst du damit was anfangen?
1: Ja, Heimat ist ein Wort, das mir jetzt nicht so nahe liegt, aber zu Hause.
0: Zu Hause schon, ja. Ist ein Unterschied, ja. Ja,
1: auf jeden Fall.
0: Okay, was bist du jetzt hier? Also du hast ja schon dir das auch anverwandelt, du gibst Schreibkurse und was ist das jetzt für dich hier? Eine kurzzeitige, ein Intermezzo, was ist Erfurt für dich?
1: Ich bin hier arbeitend, man könnte sagen, ich bin auf Montage.
0: Das verstehe ich, danke. Ja, das verstehe ich. Ja. Bist auf Montage und das kann ja schön sein, ne?
1: Ja.
0: Okay.
1: Das ist ja auch schön, dann trinkt man vielleicht mal abends im Hotel was oder man lernt jemanden kennen. Montage ist schön,
0: ja.
1: Glaube ich.
0: Hatte ich nie. Ich habe keinen Thermomix, war nie auf Montage so richtig. Sowas. Du musst die jetzt hier alle, hast du schon, bist schnell. Du hast kein Messer mitgebracht, ich habe ja eins mitgebracht, ne? Ein Taschenmesser. Hat mir immer.
1: Was ist dein Messer, das du mir mitgebracht hast?
0: Ja, ich habe nur das Brot, wir haben es missverstanden. Ich dachte, dass ich nur für das Brotschneiden zuständig bin, ja. Und dann habe ich, es geht schon, oder?
1: Ja, ist okay. Ja. Ich arbeite mit dem, was da ist. Ich bin da ganz flexibel.
0: Ja, wir könnten jetzt über das Gesundheitswesen reden, über die Pflege. Wir könnten, und das Kollegin, die sagte mir, boah, das Buch. Ich sage, ich bin Fan, aber es war total hart und bitter, das Buch zu lesen. Schwarz an den Händen meines Vaters. Und dann, aber ja, frag doch mal, was davon wahr ist. Ich sage, nee, mache ich garantiert nicht. Ja? Kommen die Fragen? Was ist denn jetzt fiktional und was ist denn da wirklich passiert? Kommen die Fragen oder sagst du, nee?
1: Auf jeder Veranstaltung mindestens 5-mal.
0: Ja.
1: Natürlich. Aber ich verstehe auch die Neugier. Also ich lese auch Texte und

0: Tod, es geht um Abschied, es geht um Liebe und irgendwie auch so um Ambivalenz, dass beides geht, dass man jemand hassen kann und gleichzeitig lieben und die Aber du liest heute nicht aus dem Buch.
1: Ich lese nicht aus dem Buch. Ich habe was viel Traurigeres mitgebracht.
0: Komm. Der Alkoholismus, das ist ja so eine, es gibt ja Drogen und Drogen, es gibt die, wo der Staat Geld dran verdient, das Alkohol und Tabak, so, ne, das sind die Kulturdrogen, mit denen wir aufgewachsen sind, das ist alles, ne, Schnäpschen, Bierchen, Päuschen, Zigarettchen und so, das ist so absolut alltagstauglich, oder? Also der Alkohol ist Teil der Gesellschaft.
1: Ja, das ist absolut ritualisiert und...
0: Ritualisiert, ja.
1: Genau. Ja, gehört zu sozialen Anlässen aller Art, den traurigen, den glücklichen, den alltäglichen, das ist stark verankert. Ja.
0: Was mich umgehauen hat, ist die Stelle, wo die Mutter der Protagonistin sagt, Kind, Mutter hat der Tochter nicht beigebracht, wie sie sich zu verhalten hat, gerade zu sitzen und da Bitte und Danke zu sagen, sondern jede Frau sollte Fluchtgeld zu Hause haben.
1: Ja.
0: Sollte, wenn Gewalt vom Mann ausgeht, sofort abhauen können und irgendwo in einer Ritze, in der Büchse so viel Geld haben, dass sie abhauen kann. Mhm. Und das ist ja tatsächlich, was heißt nicht ausgedacht, aber das ist ja ein reales Problem. Das heißt, Gewalt in Familien von Männern gegen Frauen, gegen Kinder ist Alltag in Deutschland, nicht nur in Deutschland.
1: Absolut. Es ist ja auch so, dass Sucht oft eng verknüpft ist mit Gewalt und Kontrollverlust. In der Familie, die ich im Roman beschreibe, gibt es die Art von Gewalt nicht. Da gibt es eher Vernachlässigung, was ja auch eine Form von Gewalt ist. Aber ich glaube, es hat auch was mit so transgenerationalem Kriegstrauma zu tun. Zu sagen, wir haben Fluchtgeld und wir sind auf alle Eventualitäten vorbereitet und wir können in 5 Minuten die Sachen packen und sind weg. Also es ist auch was uns in den Knochen sitzt.
0: Jetzt haben wir noch die dritte Gemeinsamkeit. Also ich bin ja auch so ein Anhänger von transgenerationaler Weitergabe. Würdest du auch sagen, dass Suchtbiografien, Suchtgeschichten auch trans oder intergenerational weitergegeben werden? Wir haben das also, wir haben nicht nur den Krieg, den Zweiten Weltkrieg in den Knochen, in den Genen oder in irgendwie drin, auch diese Suchtgeschichten?
1: Absolut. Also es gibt ja einmal die ganz normale biologische Komponente, die sich vererbt. Also man weiß, früher hat man gedacht, dass sich Alkoholismus straight an ein Gen gekettet weitervererbt, wie viele anderen Erkrankungen. Inzwischen weiß man, dass das ein bisschen komplexer ist, dass es ein Paket von über 20 Genen gibt, die regulieren, wie traumaanfällig wir sind, wie wir mit Stress umgehen, wie viel Alkohol wir vertragen, bevor unser Körper in Vergiftungszustand kommt. Und dieses Päckchen wird weiter vererbt und erhöht die Wahrscheinlichkeit, dass man eine psychiatrische Erkrankung bekommt, oft Sucht. Aber dann gibt es neben dem biologischen ja auch noch so eine soziale Vererbung und was wir unseren Kindern beibringen, was Kulturelles, was Gelerntes. Und ich habe mich auch oft gefragt, wenn sich das durch so Stammbäume zieht, ob Co-Abhängigkeit vielleicht auch eine Vererblichkeit hat. Bringen wir unseren Töchtern bei, sich solche Männer zu suchen? Und habe das auch lange sehr überzeugt gedacht, bis ich mich näher mit Trauma und Kindheitstrauma beschäftigt habe und gemerkt habe, okay, wenn ein Mensch ein Kindheitstrauma hat und das wird nicht behandelt, dann wird daraus ein destabilisierter Erwachsener. Und was sucht sich ein destabilisierter Erwachsener? Er sucht sich Zustände, in denen er sich sicher und vertraut fühlt. Und das ist dann oft wieder in Beziehungen mit trinkenden Männern, trinkenden Frauen oder Familiensystemen, wo Sucht ein Thema ist, weil sie das Gefühl haben, da bin ich kompetent, das kann ich. Ich kenne die Gespräche, ich kenne die Lügen, ich weiß, was man macht, um das zu vertuschen. Damit kann ich leben. Und so landen die dann wieder in ganz ähnlichen Strukturen.
0: Wann hast du für dich gesagt, ich schreibe darüber?
1: Ich habe da schon ganz lange drüber nachgedacht, weil ich dachte, es gibt zwar viel Literatur über Alkoholismus, aber das ist meistens von trinkenden Männern für trinkende Männer.
0: Ah ja? Gibt es da richtig Literatur?
1: Ja, ich finde schon, das ist so eine gewisse Ästhetik. Aber was es mit den Kindern macht und den Ehefrauen und wie das so eine ganze Familie mitzieht, da hatte ich das Gefühl, da gibt's nichts, das es so richtig repräsentiert. Dann hatte ich aber auch viel Respekt davor, dieses Buch zu schreiben, weil ich dachte, wem kann ich da vielleicht auf die Füße treten, wem muss ich gerecht werden? Und autofiktionales Erzählen heißt ja auch manchmal, dass man vielleicht Geschichten miterzählt, die gar nicht miterzählt werden wollen. Wie geht auch mein Umkreis damit um und wie kann ich dafür die richtige sensible Sprache finden und die richtige Ambivalenz. Und das hat viele Jahre des Nachdenkens und Notierens gebraucht, bis der Mut dann da war, das zu schreiben.
0: Kam es denn in dir nochmal hoch? So, ich meine, du hast im Zug geweint, das ist ja so wie als nochmal so, dass es über einem überkommt oder so, überwältigt so, ne? Dass wenn du von deinem eigenen Text überwältigt warst.
1: Ich glaube, das war eher wie so ein Bündelungsmoment, weil im Schreiben all das Wissen über Sucht und

0: all die Gespräche mit PatientInnen und deren Angehörigen, all das, was ich gelernt hatte, das Theoretische und das Praktische Fühlbare, die Erfahrung mit meinem eigenen Hintergrund und mit dem, was aus mir geworden ist als Erwachsene, das ist im Schreiben so zusammengeflossen. Und das war dann schmerzhaft, aber auch befriedigend auf eine ganz schöne Art.
1: Du hast ja wie viele Jahre auf einer Suchtstation gearbeitet? 10 Jahre als Krankenschwester?
0: Allgemein. Ich habe 7 Jahre in einer Klinik gearbeitet, immer wieder auf verschiedenen Stationen und später dann noch ambulant angeschlossen.
1: Also auch in der Psychiatrie. Ich habe in den 90ern da gearbeitet. Das waren harte Zustände, gerade nach der Wende und so. Ist es besser geworden in der Psychiatrie?
0: Ich habe ja den Vergleich zu dir nicht, aber ich habe das Gefühl, dass sich in den letzten Jahrzehnten extrem viel im psychiatrischen geändert hat und es auch so für gewaltfreie Kommunikation, Übergrifflichkeiten und so weiter ein anderes Bewusstsein gibt. Und das finde ich schon schön.
1: Ja. Dennoch, wir haben über Suchtplätze im Vorgespräch mal, da hast du mir eine Zahl genannt, wo ich dachte, jetzt pro Bundesland, aber dass es so wenig Entzugsmöglichkeiten gibt.
0: Ja, es gibt zu wenig Entzugsmöglichkeiten und zu wenig spezifische. Also es gibt zum Beispiel ganz wenig Kliniken, die Entgiftung nur für Jugendliche anbieten.
1: Ach, die Entgiftung für Jugendliche, genau. Das war's, ja.
0: Okay. Und das ist wichtig für Jugendliche, weil die.
1: Was ist da anders?
0: Also Entgiftung an Jugendlichen hat auch ganz viel pädagogische Arbeit. Man holt die morgens aus dem Bett, man macht mit denen Tagesstruktur, man versucht eine Perspektive mit denen zu schaffen. Und das ist noch so ein Moment, wo die Sucht noch nicht chronifiziert ist und man vielleicht noch was bewegen kann. Also man kann auch im späteren Alter noch was bewegen, aber die Jugend ist ja da schon ein besonderer Zeitpunkt. Und wenn diese Jugendlichen dann einfach auf normale Erwachsenenstationen gehen, dann kann man dem nicht so nachkommen, habe ich das Gefühl.
1: Jetzt sind wir angekommen in der Pflege, oder?
0: Ja. Ist das dein subtiles Zeichen, dass ich jetzt meinen Text lesen könnte?
1: Ich dachte, ist das jetzt, oder?
0: Ja, ich finde, wir sollten auch einfach einsehen, dass das jetzt hier vielleicht gerade nichts wird mit dem Anmixen. Wir machen das dann noch.
1: Wenn das jetzt nicht stört, du liest und ich mache hier irgendwas.
0: Nee, das kann ich nicht haben.
1: Nee, das ist so gut.
0: Nein. Ich sag dir, wie es ist.
1: Du sag mir, das erwarte ich. Also ich mache hier nichts, von mir nicht rum, ich höre einfach zu.
0: Die Idee war, was zu lesen, was ich hier geschrieben habe in der Zeit. Und zwar habe ich auch Auftragsarbeiten geschrieben und kleinere Texte und es kam eine Literaturzeitschrift auf mich zu und hat gefragt, ob ich Lust habe, was zum Thema Arbeit zu schreiben. Und dann dachte ich erst, ja, Arbeit, irgendwie drehen sich alle meine Texte um Arbeit, dann kann ich auch was Altes abgeben. Und dann dachte ich, nee, ich möchte aber gerne was über Pflege. Und so ist dieser Text entstanden. Riva Neugelb. Sehr geehrte Frau M. Guten Tag, Frau M. Hallo, Frau M. Frau M., ich arbeite nicht mehr auf der Station. Vielleicht erleichtert Sie das. Vielleicht empfinden Sie es aber auch als weiteren Eingriff, dass ich Ihre Adresse herausgefunden habe und Ihnen nun diesen Brief in den Briefkasten werfe. Falls Weiteres, tut es mir leid. Wir haben uns schon mal getroffen, Sie und ich. Aber Sie werden sich nicht erinnern. Wir haben nicht miteinander gesprochen, aber Sie haben mir noch freundlich zugenickt. Ich habe es erwidert. Noch ein paar Tage danach habe ich durchgehalten. Doch meine Hände haben ständig gezittert. Ich hatte Dinge vergessen, die ich vorher immer wusste. In der Vorratskammer habe ich mich versteckt. Vinylhandschuhe und Desinfektionsmittel sortiert. Die bald abgelaufenen Pakete nach vorne, die noch lange haltbaren nach hinten. Das ist der einzige Raum, in dem man die Klingelanlage nicht hört. Man kann durch das Fenster auf den Hinterhof schauen, wie sie Sondermüll aus dem Operationssaal nach draußen tragen, wie ein paar Ärzte mit aufgestellten Kragen dicht an dicht noch eine Zigarette rauchen. Wenn dann der nächste Dienst zur Übergabe kam, waren alle Lichter auf dem Flur rot. Die Infusionsbestecke lagen noch eingeschweißt da und irgendwo rief jemand nach mir. Manchmal, wenn sie sich merken, wie du heißt, dann rufen sie deinen Namen und hören nicht mehr damit auf. Da habe ich mich krank schreiben lassen. Mein Hausarzt bot mir eine Stelle bei sich an, morgens Labor abnehmen und danach an der Theke sitzen. Ich habe gelächelt und abgelehnt, wollte mir nur ein bisschen Zeit geben, danach wieder hingehen. Doch ich ging nicht wieder hin. Im Sommer habe ich dann beim ambulanten Pflegedienst angefangen, habe nichts erzählt von allem. Doch in meinem ersten Wochenenddienst habe ich im Dienstwagen gesessen und bin nicht mehr ausgestiegen. Hinter der Tankstelle, wo sie mit den Hochdruckreinigern ihre Autos abspritzen, habe ich im weißen Polo gesessen. Pflege mit Herz in roten Lettern auf der Haube. Hab mir die Nagelbetten aufgeknibbelt, Kaffee aus Pappbechern getrunken und Rubbellose gekauft. Am Nachmittag parkte ich das Auto vor dem Büro des Pflegedienstes, hab den Kasak auf der Straße ausgezogen, alles in den Briefkasten gestopft, den Schlüssel noch rein und bin dann nicht mehr hingegangen. Am Tag meiner Einschulung in der Pflegeschule haben sie uns kleine Anstecknadeln mit Pulsuhren geschenkt. Wir haben sie uns gegenseitig am Kasak befestigt. Jemand hat christliche Lieder auf einer Gitarre gespielt. Sie werden zur Verantwortung gezogen werden, hat der Lehrer in seiner Willkommensrede gesagt, für die Dinge, die sie tun und für die Dinge, die sie nicht tun. Und danach gab es Kaffee in Tassen mit dem bunten Klinik-Logo drauf. Und dass am Ende der 3 Jahre nicht alle übrig blieben, haben sie uns gesagt, dass es nicht alle bis zum Ende schafften. Dass das, was die meisten als Intention in ihrem Bewerbungsgespräch genannt hatten, nämlich, dass sie gern Menschen helfen würden, sie nicht da durchtragen wird. Ich mochte als Kind meine Tanten so sehr. Sie waren alle Altenpflegerinnen. Sie hatten Körper, an denen man sich festhalten wollte, Schultern, an die ich mich lehnte und Stimmen, die klangen, als könnte mir nichts passieren. Als meine Großmutter dann krank wurde, haben sie gepflegt, monatelang, haben das Pflegebett ins Wohnzimmer geschoben, ihr die filzigen Stellen vom ständigen Liegen aus dem Haar geschnitten und ihr die Fingernägel lackiert. Sie haben ihr eine Zigarette angesteckt und an die Lippen gehalten, ihr Schwarzwälder Kirschtorte püriert, ihr die alten Harpe-Kerkeling-Sachen vorgespielt und sie hat gelacht. Naja, das dauert so lange, wie es eben dauert, haben sie zu ihren Männern daheim gesagt, wenn die angerufen haben. Die haben dann irgendwann auch in unserem Haus gewohnt, haben im Schlafzimmer meiner Großmutter geschlafen, wie kleine Jungs nebeneinander, während ihre Frauen unten im Wohnzimmer waren. Die eine saß auf einem Hocker am Ende des Bettes, hielt manchmal Omas kalten Fuß in der Hand, wenn wir Fernsehen geguckt haben. Sie alle trugen immer eine kleine Tube in ihrer Handtasche, Salbe. Und als ich älter wurde, irgendwo einen Pickel bekam, schmierten sie mir eine dünne Schicht auf die Haut und ihre Finger blieben tagelang Rivanol-gelb. In der Ausbildung ging es mir eine Weile nicht gut, das ist nichts Besonderes, so geht es vielen. Mir kam das Leben plötzlich so fragil vor, Frauen fassten sich beim Fernsehschauen an die Brust, tasteten etwas und kurz darauf schwammen sie in Zytostatika-Suppe, verloren ihr Haar. Und wenn es schlecht lief, auch ihre Zähne. Ich kam morgens in ihr Zimmer, noch bevor es hell wurde, wusste nicht, ob ich lächeln sollte oder ob das unangebracht war, öffnete die Fenster und ließ den Schlaf heraus. Ich half ihnen, sich anzuziehen, ihr Atem nah an meine Haut. Manchmal sackten sie im Badezimmer in meine Arme und ich hielt sie fest. Ich bekam starke Beine und Oberarme und Hände. Ich zog sie durch das Bett oder hoch vom Boden, wenn sie gestürzt waren. Ich wusch junge Körper und alte und ich achtete darauf, dass meine Berührungen nicht nach einer Zärtlichkeit aussahen, großflächig und mit angebrachtem Druck geschahen, keine kleinen weichen Streichler. Ich lernte, dass Mitleid niemandem etwas brachte, schmierte mir Mentholsalbe unter die Nase, wenn etwas stank und trug manchmal 2 Lagen Handschuhe übereinander. In Krankenhäusern wird das Licht nie ausgeschaltet. Die Böden werden in ununterbrochenem Rhythmus gewischt. Immer hustet jemand oder jemand kriegt ein Kind oder jemand anderes verliert eins. Ich folgte den ausgebildeten Schwestern auf Schritt und Tritt. Es schien, sie trugen eine dünne Hornhaut, die sie schützte und ich wollte auch so eine haben. Ich machte die Dinge wie sie. Ich fragte nach dem Befinden und hörte mir die Antwort nicht zu genau an. Ich wiederholte in jedem Zimmer dieselben Floskeln um das Wetter und was heute so im Fernsehen lief, nannte alte Patienten junger Mann oder junge Frau und sie lächelten und freuten sich. Heute arbeite ich als Telefonistin. Sie haben mir das beim Arbeitsamt vorgeschlagen, Frau M., dass ich aus dem Krankengeld rutschte, mir schon bei allen etwas geliehen hatte, obwohl sie wussten, dass ich es nicht zurückzahlen würde. Ich habe eine Umschulung gemacht, nur ein paar Tage. Jetzt vermittle ich Arzttermine von zu Hause aus. Manchmal stehe ich dabei nicht vom Sofa auf. Das Headset drückt deine Furche in meinen Lockenkopf. Und wenn sie mir zu viele Fragen stellen, die ich nicht beantworten kann, dann lege ich einfach auf. Sie rufen meist nochmal an, werden mit jemand anderem verbunden. Niemand landet zweimal bei mir. Wir treffen uns immer im August, am Jahrestag unserer Examsfeier, die anderen Schwestern aus meinem Jahrgang und ich in der kleinen Kneipe auf der engen Straße über dem Klinikpark. Man kann in die Zimmer sehen, wenn die Lichter noch an sind. Wir sind nicht mehr viele, einige haben aufgehört. Eine arbeitet jetzt als Küchenhilfe in einem Restaurant in der Stadt, dass sie dann zumindest nach Mitternacht in ihrem Bett liegt, hat sie erzählt. Sie hat diese alte Tube Beta Isadonna in ihrem Spind und wenn ihre Kollegen sich beim Zwiebeln hacken in die Finger schneiden oder eine große Brandblase aufplatzt, schmiert sie eine dicke Schicht auf deren Haut und es hinterlässt eine braune Spur auf ihren weißen Küchensachen. Dass sie jetzt nicht mehr die Alarme von den Monitoren hört, nicht mehr plötzlich aufschreckt, wenn sie allein in ihrer stillen Wohnung ist. Eine andere trägt jetzt Post aus, in dem Viertel, in dem ich wohne. Sie winkt mir freundlich zu, wenn wir aneinander vorbeifahren. Eine ist einfach verschwunden. Dass es sie so müde macht, dass sie schlafen könnte, wo sie geht und steht. Dass sie sich manchmal zu den Patienten ins Bett legen möchte in der Nacht, wenn es ein gut riechender, netter Mensch ist. Sich am Fußende zusammenrollen und nur kurz die Augen zumachen. Und dass sie sich trotzdem nicht vorstellen kann, irgendwas anderes zu sein. Und dann war sie trotzdem weg. Noch zwei weitere tauchten nicht mehr auf. Vielleicht hat man auch irgendwann keine Lust mehr auf diese Runde, denn unsere Sorgen sind immer die gleichen. Frau M., ich wollte persönlich mit Ihnen reden nach dem Vorfall auf Station. Ich hatte mir schon Ihre Nummer aus der Krankenakte Ihrer Mutter besorgt, aber meine Chefin wollte das nicht. Und dann hat sie sie angerufen und ich kann mir vorstellen, wie das geklungen haben muss. Ich hatte sie so oft auf meinem Anrufbeantworter. Hallo Eva. Und man hört, dass sie sich ein freundliches Gesicht überzieht. Es tut mir total leid, dass ich dich in deinem Frei anrufe, aber der Spätdienst hat sich krank gemeldet. Und da bin ich aufgestanden, habe meine Hose angezogen und bin hingefahren. Jedes Mal. Frau M., ich habe Ihre Mutter an einem Dienstag von der Chirurgie auf die Geriatrie übernommen. Sie hatte ihre Operation gut überstanden, sollte bei uns bleiben, bis sie am Rollator sicher gehen konnte, ehe wir sie zurück in ihre Seniorenresidenz verlegen. Sie lag auf einem Dreibettzimmer mit zwei anderen Frauen. Zusammen stritten sie über das Fernsehprogramm, einigten sich meistens auf Talkshows. Wir waren zu dieser Zeit unterbesetzt. Zwei Kolleginnen hatten plötzlich gekündigt, andere waren krank oder wurden auf andere Stationen im Haus verteilt. Man darf nicht rennen. Das hat man mir in der Ausbildung beigebracht. Rennen bedeutet Notfall, rennen bedeutet Panik. Und deshalb ging ich eben so schnell, wie ich konnte, ohne mich nach vorne zu lehnen, ohne zu rennen. Frau M., ich würde Ihnen gerne liebevolle Details aus der Pflege Ihrer Mutter schreiben. Nette Gespräche, die wir hatten, kleine Gesten, gemeinsames Lachen. Aber ich erinnere mich nicht mehr. Die Tage sind voll. Von Schmerz auf einer Skala von 1 bis 10, von sich abrollenden Pflasterrändern, von Haferschleim, der an Lippenrändern runterklettert, von Zahnprothesen in Plastikbechern und blauen Streifen auf vollen Inkontinenzvorlagen, von Händen, die nach meinen greifen, aber ich habe keine Zeit, also lasse ich sie bald wieder los. Die Krux ist, sie nennen uns Schwester. Deshalb hat selbst die Art, wie wir demonstrieren, unten auf der Straße vor der Klinik noch etwas Zärtliches. Mit unseren kleinen Pappschildern, wie wir um mehr Anerkennung und mehr Geld betteln, während wir aussterben. Wenn es dunkel wird, gehen wir dann wieder nach oben auf unsere Station, beenden brav unseren Spätdienst. Ich sammle den älteren Herrn im Rollstuhl ein, der nicht mehr vor dem Fernseher sitzen will, packe ihn am Hosenbund und hebe ihn rüber auf die Matratze und er murmelt, dass ich so lange gebraucht habe. Und ich sag, dass es mir leid tut. Manchmal möchte er noch beten, bevor er einschläft, also falte ich die Hände und tue so. Bei einem unserer Treffen in der Kneipe über dem Klinikpark haben wir zu viel getrunken. Wir haben darüber geredet, wie es wäre, käme ein Krankenwagen in die Klinikgarage, Zustand nach Autounfall, die Wagentür ginge auf und es läge der Gesundheitsminister auf der Liege. wie wir ihn in ein leeres Zimmer schieben würden und ihn dann warten lassen, stundenlang, bis seine Verbände nass sind und ihm nichts mehr bleibt, als sich ins Bett zu erleichtern. Wie wir ihn im Rollstuhl auf die Straße schieben, wenn es ihm noch schlecht geht, weil sich das jetzt so weiter leider nicht abrechnen lässt. Sowas darf man doch nicht denken, hat dann einer von uns gezischt. Und alle haben sich geschämt, auf die fleckigen Bierdeckel auf dem Tisch gestarrt. Dann haben wir gezahlt und ich habe mir ein Taxi gerufen. Wenn ich nach der Schicht Feierabend habe, rufe ich aus dem Wagen oft noch auf dem Weg nach Hause auf Station an. Ich sage ihnen die Sachen, die ich vergessen habe. Mein Namensschild, das ich in der Dusche verloren habe und das dort noch immer auf den nassen Fliesen liegt. Dinge, die Patienten mir erzählt haben und dass sie bitte noch auf jenes oder anderes achten sollen. Liegen gelassene Tabletten, nicht gesetzte Häkchen und meine Strickjacke, die auf dem Wandgeländer im Flur baumelt. Frau M., am Sonntag vor dem Entlassungstag ihrer Mutter fragte sie mich, ob ich sie in die Badewanne setzen könnte, dass dazu im Heim nie die Zeit wäre und sie es sich so wünschen würde. Auf Station gibt es nur noch eine einzige Badewanne, ganz hinten am Ende des Flurs in einer kleinen Kammer. Baden ist nicht mehr modern, es weicht die Haut auf und lässt das Blut schneller rauschen. Inzwischen lagern wir Vorräte dort. Wir gingen gemeinsam rüber, ich räumte die Pakete voller Einwegputztücher heraus und ließ ihr Wasser ein. Viel Schaum bitte, sagte sie und lächelte mich an. Ich erklärte ihr, dass es in diesem Zimmer keine Klingelanlage gäbe, ich aber nach ihr schauen käme. Und dass sie rufen könne, dass man sie ganz sicher hören würde. Sie saß aufrecht, das Wasser ging ihr nicht einmal bis zur Brust. Wir nickten uns freundlich zu, als ich die Tür anlehnte und ging. Wissen Sie, Frau M., in der Schublade im Schwesternzimmer, in dem früher die Papierbögen für die Überlastungsanzeigen lagen, in der liegt jetzt Weihnachtsdekoration. Kleine Plastiktannenbäume, rote Strümpfe, die wir in die Patientenzimmer hängen, weißer Schnee aus der Sprühdose und ein Schneemann, der Jingle Bells singt. Alles quillt einem entgegen, wenn man die Schublade aufmacht. Der Tag war wie jeder andere. Ich ging und ging, ohne mich nach vorne zu lehnen, ohne zu rennen. Ein paar Mal an der Kammer vorbei, zum Fahrstuhl, den Essenswagen in den Keller bringen oder zur Intensivstation, um dort kurz bei einer Reanimation zu helfen. Ich dachte an die Dinge, die ich noch tun musste. An die Wunden und die Antibioseflaschen, an die Lagerungspläne, in die ich Zeiten eintrug, die ich nicht einhalten konnte. Ich duschte noch einen Patienten und wusch einen anderen vor dem Waschbecken, weil in der Morgenrunde keine Zeit dafür gewesen war. Ein Assistenzarzt kam vorbei und setzte Medikamente ab. Ich stand über den Medikamentendispenser gebeugt am Schreibtisch und suchte die Tabletten heraus, bevor ich sie wegwarf. Ich schluckte schließlich eine. Wegen meines Rückens, mit einem Rest kalter Kaffee. Es war ein warmer Tag. Einige Patienten hatten die Fenster geöffnet, als es zu regnen begann. Während ich die Tabletts mit dem Abendessen verteilte, wischte ich mit dem Putzlappen Pfützen auf. Auf Zimmer 3 platzte eine Naht. Ich rief jemanden an. Auf Zimmer 6 kletterte jemand über das Bettgitter. Ich legte ihn zurück auf die Matratze. Ich dachte an die Anrufe, die ich noch machen musste, an diese eine Angehörige eines Verstorbenen, die weinend auf dem Stuhl auf dem Flur saß. Aber ich vergaß die Kammer, Frau M., und die Badewanne und ihre Mutter. Ich war auf der Beerdigung. Wir standen uns kurz am Grab gegenüber, als alle ihre Blumen abgelegt haben, Frau M. Doch Sie wissen natürlich nicht, wie ich aussehe. Wir haben nicht miteinander gesprochen. Aber sie haben mir noch freundlich zugenickt. Ich habe es erwidert. Als ich sie am Abend aus dem Wasser zog, hatte ich schon meine Straßenkleidung an. Ich war schon raus zu meinem Auto gegangen. Als sie mir wieder einfiel, bin ich zurückgerannt. Ich bin gerannt, so schnell ich konnte. Es tut mir leid, Frau M. Das tut es wirklich. Schwester Eva. Danke.
1: Lena.
0: Ja, jetzt erstmal die Kurve kriegen.
1: Ja, die Kurve kriegen. Du hast mal gesagt, dass du in Baumarktcafés schreibst, so an unwirtlichen Orten. Dass du dir Orte suchst, wo die, also in normalen Cafés wirst du dann irgendwann vertrieben, weil du zu lange sitzt, aber zu Hause, das ist ja komplett unromantisch und also so ablöschend eigentlich, aber du kannst da gut sein, weil du dich unbeobachtet fühlst oder?
0: Nee, das ist aus der Not heraus entstanden tatsächlich. Ja. Also zu Hause schreiben funktioniert nicht, weil ich dann anfange, mir Ausflüchte zu suchen und was anderes zu machen, um irgendwen anzurufen und nochmal irgendwas auszudiskutieren oder so. Also ich muss immer raus und brauche irgendwie einen Arbeitsort. Und in der Stadt, in der ich damals gelebt habe, da ist es einfach nicht besonders geläufig, mit dem Laptop im Café zu sitzen, stundenlang bei einem Cappuccino für 3 Euro. Also musste ich mir irgendwie einen Ort suchen, wo ich gut sein kann, ohne zu nerven. Und da kam mir dieses Café über den Baumarkt auf einmal in den Sinn, weil da hat's wirklich niemanden interessiert, wie lange ich
1: so eine Ecke gesessen und hast dann,
0: genau. Und das Schöne war, es gab so eine große Glasfront und man konnte den Parkplatz übersehen. Also man sah ganz genau, wer gerade was gekauft hat und wer sich gerade mit seiner Frau anschreit, weil die Bretter doch nicht in den Twingo passen. Und das war einfach ein schöner Ort. Und dann habe ich fast den ganzen Roman da geschrieben und habe 3 Monate da meine Morgende verbracht.
1: Ja. Du kannst dich also selbst gut ablenken.
0: Auf jeden Fall,
1: ja. Ich würde mit dir eigentlich gerne über das Gesundheitswesen reden, also dass Bildung und Gesundheit Kostenfaktor ist eine Katastrophe, oder? Dass das ein Wirtschaftsfaktor ist, dass das mit dem Gesundheitswesen und mit Geld verdient wird, oder? Das ist doch pervers.
0: Ja, absolut. Ja.
1: Punkt, oder?
0: Punkt.
1: Fertig, ja. Also.
0: Da bin ich ganz bei dir,
1: Das darf nicht sein, das ist menschenunwürdig, das ist Krankheit, dass damit irgendjemand Geld verdient.
0: Absolut.
1: Ja. Zu dem Film Interstellar.
0: Ja.
1: Was hat dich an dir im Film fasziniert? Diese Major Tom-mäßig so diese Weite oder was ist das?
0: Als der rauskam, da war ich gerade, ich weiß gar nicht, 22 oder sowas. Und ich hatte auch eine dramatische Phase, wie man so ist mit 22. Und ich fand dieses Bild des Astronauts, der alleine durch die Galaxie fliegt, in der Gefahr, in der Einsamkeit, fand ich ein schönes Bild. Und ja, dann kam halt da noch Matthew McConaughey dazu. Und dann war das Ganze auch noch eine Vater-Tochter-Geschichte. Ja, und dann war ich auch sehr impulsiv. Da bin ich ungefähr 3-mal ins Kino gegangen und dann habe ich mir das tätowieren lassen.
1: Den Astronauten, der ist jetzt Teil von dir.
0: Oh, ja.
1: Gehst du ins Kino? Bist du eine Kinogängerin?
0: Ja, ich liebe Kino.
1: Ja. Warst du hier schon mal im Kino?
0: Nee, hier noch nicht.
1: Okay.
0: Ich hatte noch keine Zeit. Busy Life, einer Stadtschreiberin.
1: Das ist das harte Leben. Wir müssen noch mal ein bisschen zu Erfurt. Also angeblich sind ja die Erfurter die glücklichsten.
0: Ja, aber erst seit ich hier wohne.
1: Der zeitliche Zusammenhang ist mir auch aufgefallen, ne? Dass da irgendwas, da ist was. Außer kurios, oder? Wir machen dieses Ding hier und klar, eine Stadtschreiber sagt, ja, Erfurt ist toll und so. Und dann kommt dieses Ding. Kannst du das verstehen, dass es Menschen hier glücklich sein?
0: Ich kann das absolut verstehen, weil ich finde, diese Stadt vereint irgendwie so ein bisschen, also es ist auf der einen Seite eine Großstadt und es gibt viel Kultur und man kann viel tun und es passiert viel, aber es hat so eine Grundruhe in sich, finde ich. Selbst wenn es in der also ich wohne ja hier direkt in der Altstadt, selbst an einem Samstag, wo es voll ist.
1: Das nennst du Grundruhe, wenn hier die ganze...
0: Es ist immer noch ziemlich entspannt. Also wenn man das Ruhrgebiet gewohnt ist, die Ballungsgebiete, oder jetzt, ich habe vorher ja ein paar Monate in Berlin gewohnt, dann ist das hier extrem entspannt.
1: Ich brauche ein bisschen von dieser Ruhrpott-Resilienz. Ich bin ja schon am Samstag, kriege ich ja schon Nervenzusammenbruch, wenn ich mit dem Rad von A nach B, oder? Die Menschenmassen, denke ich, oh, ich bin zu dünnhäutig, Mensch. Und da sagst du auch schön ruhig hier.
0: Ja.
1: Alles eine Frage der Perspektive, oder?
0: Wahrscheinlich.
1: Ja,
0: natürlich.
1: Natürlich. Dein neues Buch. Hast du hier schon was geschrieben?
0: Ja.
1: Ja.
0: Mhm.
1: Das hier wird ja ganz wieder mal was ganz Leichtes vom Thema her.
0: Ja, ich mache nur leichte Sachen.
1: So ganz also oberflächlich und leicht.
0: Und
1: so.
0: Lustig. Na, ja. Das ist mir wichtig.
1: Ist klar. Es geht um Scham. Ist wieder um Körperscham oder um auch dieses Thema Klassenscham. Was kannst du schon sagen, worum
0: es? Es geht um Aufwachsen im mehrgewichtigen Körper und was es mit Frauen macht, über Jahrzehnte in ständiger Diät und Diätkultur zu leben. Es geht um Körperpolitik und Scham und das Ganze wird erzählt anhand von einer Frauenfreundschaft.
1: Das heißt, das Frauenbild, was vermeintlich schön ist.
0: Und was passiert, wenn man da rausfällt eigentlich?
1: Ja.
0: Wie sieht dein Alltag aus und was macht Leben dann anders eben?
1: Und das wird ein Roman?
0: Das wird ein Roman, genau.
1: Na, da wollen wir mal hier was machen? Oder Oder hast, hast du entschieden, dass wir es nicht machen? Also ich kann ja, also ich weiß nicht.
0: Ich dachte, wir machen es einfach, wenn wir fertig sind, weil dann.
1: Wir machen ganz, weil ja, das, ich finde, ich würde.
0: Ich dachte, wir quatschen jetzt. Wir quatschen, und dann machen wir das.
1: Ganz schnell, das wird erklär mal ganz kurz. Wir ballern das alles rein, ja. Das zermörlert.
0: Ja, genau. Und mehr passiert nicht.
1: Mehr passiert nicht?
0: Nee, eigentlich nicht. Ist die Frage, sind wir so piekfein, dass wir hier noch die Spitze von der Tomate abschneiden müssen?
1: Nee, nee, ne? Das können wir mal, ihr müsst es ja mit essen oder wollt es ja mit essen. Müssen diese Dinger weg oder kann man die mit zermöllern? Kann man mit zermöllern?
0: Siehst du, die Leute sind auch so bodenständig hier. Ich mag
1: ja, das. Ja, Moment. Das, unsere Barbara Theriot, die erste Studentin von Erfurt, die sagt, der hat ja ein Buch geschrieben, die Bodenständigen. Bitte erklär mir du mal, was bodenständig sein soll.
0: Verankert im Leben, würde ich sagen.
1: Ist das positiv oder wertfrei?
0: Man kann das Wort auch mit einem Geschmäckle benutzen, glaube ich, so dass es nicht als Kompliment gemeint ist, aber so wie ich es benutze, ist es ein Kompliment.
1: Also ein Kompliment, also bodenständig sagen, ich
0: finde gut, ja.
1: Weil man nicht so abgehoben ist und Nähe zulässt oder
0: verankert im Leben, in der Tatkräftigkeit, im Tun,
1: ja.
0: Nicht so sehr ausschweifend, planend, theoretisch, denkend.
1: Ja.
0: Ein Freund hat mal zu mir gesagt, als ich über jemanden geredet habe und gesagt habe, ich wünsche mir ja nur, dass der Boden ständig ist. Und hat er gesagt, ach, du willst, dass er ständig am Boden ist. Das ist er doch mit dir.
1: Gemein.
0: Ja. Ja. Aber das hat auch gestimmt zu der Zeit.
1: Ich habe eine Idee. Wollen wir Publikumsfragen zulassen? Oder ist das doof?
0: Ich bin da ganz Gottschalk. Kannst alles machen mit mir.
1: Wir machen das jetzt einfach, oder?
0: Ja?
1: Wenn, haben Sie Fragen an Lena, an uns?
0: Das ist ein bisschen schwierig, weil jeder Tag anders ist. Aber wenn ich versuche, das zu beschreiben, gibt es eigentlich zwei verschiedene Arten von Tage. Es gibt einmal Reisetage, wo ich Veranstaltungen habe oder Lesungen oder Workshops, wie zum Beispiel morgen. Und dann ist so ein Tag, ich stehe sehr früh auf, gehe zum Bahnhof, fahre morgen mit dem Zug in die Schweiz. Also ich verbringe den kompletten Tag im Zug und lese da, versuche zu arbeiten, manchmal klappt's, manchmal schaue ich auch nur tiefsinnig aus dem Fenster und mache mir Gedanken übers Leben, komme dann da nachmittags an, checke im Hotel ein, mache die Abendveranstaltung und fahre am Tag danach wieder zurück. Das sind so Reisetage und dann gibt's die anderen Tage, wo ich nicht unterwegs sein muss und da arbeite ich am Romanprojekt, was meistens heißt, viel zu lange schlafen, dann Kaffee trinken gehen irgendwo, dann schreiben, oft in Cafés oder in der Bib oder wo es mir gerade kuschelig vorkommt.
1: Bib auch, ist hier so?
0: Auch hier, genau.
1: Ah, okay. Tatsächlich.
0: Und in kleinen Portionen mit immer wieder zwischendurch spazieren gehen oder noch einen Kaffee trinken oder mal noch mit wem quatschen. Und dann oft meistens bis in die Nacht und ins Bett gegangen wird dann meistens eher so um 3 oder 4.
1: Was? Aber was heißt denn zu lange schlafen? Was ist ausschlafen? Was bedeutet?
0: Ja,
1: möchte ich mir. Oh.
0: Ja, also wenn ich jetzt meinen Körper lasse, dann so um 11 und 12.
1: Du kannst das. Oh.
0: Ja.
1: Du kannst wirklich bis um 11 durchratzen.
0: Ja, aber du hast doch auch Jahre Schichtdienst hinter dir. Bist du nicht auch so ein...
1: Das hat mich aber fertig gemacht. Ich konnte nach den Schichten, ich bin manchmal so wie unter Drogen, dann habe ich so wie, das ging gar nicht.
0: Nee, ich liebe die Nacht.
1: Ja?
0: Ich liebe das.
1: Nachtdienste hast du weggesteckt.
0: Ja. Ich liebe dieses Gefühl von jetzt wird mich niemand anrufen, weil niemand sonst wach ist, nur ich.
1: Aber dieses Übermüdetsein hat ja noch so einen Kick und so. Daran, ich kann mich noch an diese manischen Zustände erinnern, bei Nachtdiensten, wo man so drüber ist und der Körper sich dagegen wehrt und das ist wie körpereigene Drogen, so das oder was, dieses Geflashtsein nachts.
0: Also ich finde, zu Hause schreiben und wach sein nachts ist ein anderer Zustand als auf Station.
1: Ja,
0: auf Station natürlich. Ist es wirklich, man merkt, dass man gegen den eigenen Körper angeht. Vor allen Dingen, wenn man dann vielleicht Situationen nachts hat, die kompliziert sind. Man muss sich konzentrieren, man muss voll da sein, man möchte der Situation jetzt gerecht werden. Zu Hause ist es ja deutlich entspannter beim Schreiben. Und da ist es eher so ein Gefühl von, das ist jetzt hier meine geklaute Stunde. Ich werde keine E-Mails bekommen, ich werde niemand anrufen, niemand klingelt. Ist jetzt nur ich und der Text.
1: Ja.
0: Und wir können jetzt zusammen brüten und köcheln.
1: Ja, sehr schön.
0: Ja.
1: Du hast gesagt, du gehst gerne in die Bib. Was ist ja, das ist ja ein, so ein, würde ich sagen, erhaltenswerter Ort, der aber immer wieder auch unter Beschuss ist, oder? Warum sollte es sowas hier geben?
0: Ich finde Kulturräume, darüber habe ich nämlich auch vor ein paar Tagen in meiner Kolumne geschrieben.
1: In der Thüringer Allgemein?
0: Genau. Ich finde, Kulturräume sind ganz viel mehr als das Offensichtliche. Also es geht nicht nur um die Vermittlung von Literatur, es geht nicht nur um Anbindung an Bildung, sondern das sind auch ganz oft Orte, wo man zusammenkommt, wo man Verbindungen schafft, Austausch, Anbindung an Community, an Gesellschaft. Für mich hatte es immer was ganz Warmes. Für mich waren so Bibliotheken, Schreibkurse und so weiter, Orte, wo ich Menschen gefunden habe, die ähnlich ticken wie ich und mit denen ich mich austauschen konnte und mich gesehen fühlen konnte. Und ich finde, das alleine ist schon ein Grund, für Kulturräume zu kämpfen.
1: Und das ist hier ein Kulturraum?
0: Ja, auf jeden Fall. Bei Stadtschreiberschaft ist es immer so, dass man sich vorher schon so ein bisschen Gedanken macht, was könnte das Konzept sein, was könnte ich mitbringen. Das sind ganz unterschiedliche Sachen. Manche Schriftsteller machen Lesungen oder sie gehen an Schulen, um Literaturvermittlung zu machen. Also wirklich ganz unterschiedliche Sachen. Oder zum Beispiel, sie schreiben gerade an einem Roman, der vielleicht was mit der Region zu tun hat oder der Stadt. Das alles war bei mir nicht der Fall, sondern es war direkt klar, ich möchte gerne Schreibworkshops machen und möchte gerne Leute zusammenbringen, die Texte schreiben wollen, die vielleicht ein bisschen Handwerk mitbekommen möchten und habe deswegen eine Romanwerkstatt in den Künstlerwerkstätten immer donnerstags. Ein paar von meinen SchülerInnen sind auch da heute, das finde ich sehr schön, und begleite die da bei ihren Romanprojekten und habe noch ein paar andere Veranstaltungen mit der Stadt. Es geht immer darum, zusammenzukommen, zu schreiben und das Erlebte in der Stadt irgendwie in Text zu packen.
1: Das sind die Künstlerwerkstätten neben der ehemaligen Psychiatrie, wo ich da
0: ja, an meiner da, Werkstätte wo du gearbeitet hast.
1: Ah, wirklich?
0: Und unser Kursraum ist der Nebenraum von deiner Station. Das ist doch kein Zufall.
1: Nee, also ich glaube, das ist ja alles von oben. Das ist, es gibt keine Zufälle. Nee? Also hat es doch Sinn, dass wir zusammensitzen. Schön. oder ja, es ergibt jetzt langsam.
0: Ja.
1: Oder?
0: Ja.
1: Schön. Habt ihr noch Fragen? Also wenn nicht, dann würden wir nämlich hier noch ein bisschen rumbasteln. Ihr könnt euch unterhalten und dann gehen wir so zum lockeren Teil über.
0: Genau.
1: Lena, du hast jetzt noch wie viele Wochen?
0: Noch sechs, sowas, ist sowas in der Art, ja.
1: Wird es eine Art Abschlussveranstaltung geben?
0: Ja, natürlich
1: wird es eine Art. Wird es geben? In deiner Kolumne wirst du es natürlich auch schreiben. Dann sehen wir uns vielleicht zur Abschlussveranstaltung, zur tränenreichen und lustigen Abschiedsveranstaltung. Bis dahin eine gute Zeit hier. Schön, dass du da bei uns bist. Es ist immer schön, wenn man die Stadt durch die Augen anderer sieht, in dem Fall durch deine Augen, das ist toll. Und danke, dass du bei uns bist, bei uns warst. Und ich bin richtig gespannt auf deinen neuen Roman.
0: Dankeschön.
1: Nicht, dass da jetzt Druck da ist, aber...
0: Nee, mach mir ruhig Druck, das tut mir gut.
1: Lena, vielen herzlichen Dank.

0: Mittwochabend, 21.05 Uhr und 23 Sekunden. Herzlich willkommen hier bei Radio Freisack Anthony zur Sendung Zeitsprung. Und heute geht es eigentlich um Musik aus der Schweiz, aber aus einem traurigen Anlass habe ich erstmal Gash Parti gespielt, ihre Maxi aus dem Jahre 88, Let Be Must The Queen. Die Long Version als Maxi vom Jahre 88. Sie ist im Alter von 80 Jahren am Montag, also vor zwei Tagen, in Paris verstorben. Ist 80 Jahre alt geworden, war Tänzerin, Sängerin und Schauspielerin und wurde vor allem für ihren 87er Hit Etienne damals bekannt. Also sie ist von uns gegangen, aber sie ist wirklich 80 geworden, ein stolzes Alter, das ich auch erreichen möchte auf jeden Fall. Das war eine jedenfalls Dankschätzung an Gash Parti. Jetzt zu mehreren Platten, die ich mitgebracht habe, die heute alle aus der Schweiz stammen, mit Schweizer Künstlern. Ich fange mit einer Doppel-LP, die erschien im Jahre 23, die heißt Senza Decoro. Wurde von Mehmet Aslan in der Schweiz rausgebracht. Sie heißt auch noch Liebe und Anarchie in Switzerland 80 bis 90. Und das sind jedenfalls eine Doppel-EP mit verschiedenen Sachen von Punk bis Underground bis Performance und Elektronik. Und ich spiele jetzt die A-Seite von dieser Doppel-LP, Liebe und Anarchie in Switzerland 80 bis 90, mit den Tracks Dr. Chattanooga and the Neverones, Kabul Marbu, danach Mittageisen mit Anfang, Elephant Chateau, wir fangen mit der Arbeit an und Unknown Mix mit Nightmare. Viel Spaß mit Schweizer Musik heute hier bei Anthony im Zeitsprung.
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Der Zeitsprung heute am Mittwochabend mit Schweizer Musik. Angefangen habe ich mit der Doppel-LP Senza Decoro, Liebe und Anarchia in Switzerland 80 bis 90. Jetzt kommt die B-Seite. Von der B-Seite hatte ich schon zwei Bands in meinem Archiv. Jedenfalls hatte ich eine EP von Aboriginal Voices und Lilliput, die Schweizer Frauenband, hatte ich schon auf den Swiss Wave Sampler. Die beiden sind auch vertreten auf der B-Seite dieser LP. Aboriginal Voices hier mit ihrer Version von Le Jour de Nmui, einer Aufnahme von einer EP aus den Jahre 82. Danach kommt Lilliput mit Boat Song. Das war auf dem Album Some Songs of Rough Trade erschienen damals von Lilliput. Danach kommt noch Café Türk mit Böje Deal und Bells of Kyoto mit Asho 3. Viel Spaß mit der zweiten Seite von der Doppel-EP Senza Decoro aus der Schweiz.

Mittwochabend bei Radio Frei gehört heute der Schweiz. Das war Musik von Doppel-LP Senza, Decoro, Liebe und Anarchia in Switzerland 80 bis 90. Die nächsten vier Bands von der C-Seite von diesem Doppel-LP heißen Schamanzirkel, Connex, El Dö und Jörg Nutz. Und Schamanzirkel haben im Jahre 1984 eine Maxi aufgenommen mit der Band Attritions. Auf der A-Seite ist Attritions, auf der B-Seite ist Schamanzirkel und die LP heißt Oswof Bochenje, das heißt auf Russisch Befreiung. Und da ist auf jeden Fall ein Song drauf, der heißt Arbeiter von dieser LP, die gleich zu hören ist. Danach gibt's noch eine Kassette aus den Jahren 83, die wurde bei Kongs aufgenommen, K-O-N-X heißen sie, Synthwave, Synthpop, Minimal Music aus den Jahren 83. Dann gibt's noch was von El Dö. Sie haben im Jahr 82 Sachen aufgenommen in der Schweiz mit Martin Kraft und El Dö und die LP hieß damals Nur für Mädchen. Davon ist der Song auf jeden Fall drauf, den wir auch noch spielen werden. Gletscher von El Dö und noch Jörg Nutz, Blue Boy. Das war eine Aufnahme, die erschien im Jahr 1989 auf dem Label Boy. Because of You heißt Boy abgekürzt. Von Boy war das die vierte Veröffentlichung in der Schweiz im Jahre 89. Rock, Pop, Lo-Fi auf jeden Fall. Jörg Nutz und Blue Boy. Da ist der Song Labyrinth drauf. Jetzt also von der Doppel-LP Senza Decoro aus der Schweiz die folgenden Tracks von der C-Seite. Schamanzirkel mit Arbeiter, El Dö mit Gletscher, Connex mit Best Ground Without Voice und Jörg Nutz mit Labyrinth. Viel Spaß mit Schweizer Musik heute im Zeitsprung.

Der Zeitsprung mit Hip-Hop aus der Schweiz. Eine EP aus dem Jahre 2005 von Fitchy Ernst. Er hieß auch Parashitsu, hat die meiste Musik gemacht, so von 2005 bis 2010. Hat er jedenfalls so in Schweiz viele Sachen rausgebracht. 4 Platten, eine Maxi. Das ist die erste Maxi, die ich damals irgendwann in Zürich bekommen habe. Und der Song heißt Ich gang fremd von der EP Fitchy Ernst Gatt in Club aus dem Jahre 2005. Ja, ich gehe zurück zur Doppel-LP von Mehmet Aslan, Senza Decoro, Liebe und Anarchia in Switzerland 80 bis 90. Es gibt jetzt davon auf der letzten Seite von der Doppel-LP Sachen von Schaltkreis Wassermann. Das war ein Minimal Synthpop. Das sah er jedenfalls so aus den 80er Jahren. Sie haben jedenfalls verschiedene Sachen rausgebracht. Schaltkreis Wassermann in den 80er Jahren. Dann noch was von die Weltraumforscher. Das war jedenfalls New Wave Synthpop Experimental von ihrer Kassette aus den Jahren 83. Die Weltraumforscher, die singende Sternlaterne. Gibt's was zu hören noch. Und noch Christine Schaller. Sie hat zwischen Singer, Songwriter und Jazz in Electronics so tendiert, hat eine EP aufgenommen im Jahre 88, die hieß Horny Wetter. Und davon ist auch ein Song jetzt auf dieser letzten Seite von Doppel-EP Senza Decoro zu hören. Die Tracks heißen Schaltkreis Wassermann mit Arabesque, die Weltraumforscher mit Mondfolklore und Christine Schaller mit Le Ombre Doré, Le Sarco Bleu.

Der Zeitsprung am Mittwochabend mit Musik aus der Schweiz. Das war der letzte Song von der Doppel-LP Senza Decoro aus der Schweiz. Ich springe zu einer Künstlerin, die ich schon hier in Thüringen live erleben durfte. Evelyn Trouble habe ich gesehen, jedenfalls im Vorprogramm von Düsseldorf Düster Boys war sie in Jena im Café Wagner zu Gast. Ich habe sie damals live erlebt, Evelyn Trouble. So kurz vor Corona war das ungefähr. Sie wuchs in Zürich auf, ging dort bis 2007 zur Schule, wurde 1989 geboren, ist eine Schweizer Popsängerin und Showreiterin. Ihre Mutter ist die Jazzmusikerin Marianne Racine, die ihr bereits früh Klavierspielen beibrachte. Mit 11 Jahren bekam Linnea Racine, wie sie im wirklichen Leben heißt, ihre erste E-Gitarre und begründete dann jedenfalls ihre erste Band Lorry. Mit 17 Jahren legte sich den Namen Evelyn Trouble zu und nahm in Alleingang ihre Debüt-LP auf. Nach der Schule arbeitete sie als freischaffende Sängerin und Songwriterin und war in der frühen Band Fischer von Sophie Hunger, eine Indie-Band, wo damals Sophie Hunger jedenfalls auch dabei war, war auch jedenfalls Evelyn Trouble zu Gast. Sie lebte 4,5 Jahre in London und Berlin, bevor sie sich dann in Basel niederließ, wo sie ihre EP Hope Music aufnahm. Jetzt Musik von ihrer 5. LP, Longing Fever heißt sie, und ich spiele davon die A-Seite, die Tracks heißen Cherish Me, Higher Love, Just Wanna Vibe, Truly Vain, Maria und Roadkill. Viel Spaß mit Evelyn Trouble aus Basel.

Ja, wunderschöne Musik aus der Schweiz. Das war auf jeden Fall Grauzone, eine Remix-Maxi, die ich auch in Zürich bekommen habe. Da sind 4 Versionen von Raum drauf. Das war eigentlich eine Single-Auskopplung aus dem Jahr 1980 von Grauzone. Aber hier sind jedenfalls 4 Versionen drauf, Raum Original. Und das war Naumb Gabo Rework aus dem Jahre 2019 aus Glasgow. Ein DJ, der aus Glasgow jedenfalls Grauzone mit Raum neu aufgenommen und bearbeitet hat. In der Länge von 5 Minuten 11 Sekunden. Raum hier als Naumb Gabo Rework aus dem Jahre 2019 aus der Schweiz. Zurück zu Evelyn Trouble, ihre erste LP, für das sie sämtliche Instrumente selber einspielte, erschien im Jahr 2007 und sie nutzte es jedenfalls als ihre Maturaarbeit, damit jedenfalls ihre Matura abzuschließen. Und seit 2007 ist sie in verschiedenen Bandformationen im In- und Ausland tätig. 2017 wurde sie mit dem Förderpreis des Kantons Zürich geehrt. 2018 gewann sie den Schweizer Musikpreis des Bundesamtes für Kultur. 2020 veröffentlichte sie im Zuge der Black Matters-Bewegung ihre Single Fools. Die Einnahmen flossen vollumfänglich an die Allianz gegen Racial Profiling in der Schweiz und an den NACP Legal Defense Fund in den USA. Und wieder zurück zu ihrer LP Longing aus dem Jahre 2021, was sie selbst produziert hat. Und ich spiele von ihrer LP Longing aus dem Jahre 2021 die B-Seite mit den Tracks Made of Rain, Abundance of Who I Am, What I Want, Unfamiliar Things, Beholds the Sun und Longing Fever. Viel Spaß mit Evelyn Troubles B-Seite von ihrer LP aus dem Jahr 2021.

0: Der Schweizer Zeitsprung heute am Mittwochabend von Anthony Evelyn Trouble. Die B-Seite von ihrer LP Longing Fever. Sehr schön zu hören. Ich habe sie damals erleben dürfen im Vorprogramm von Düsseldorf Düster Boys im Jena im Café Wagner. Ich komme zu einem Soundtrack im Jahre 2017 erschienen in der Schweiz am 20. Oktober. Ein Film, der hieß Lass die Alten sterben. Da geht es so um die Punkbewegung in Zürich. Der Film ist nicht so der Bringer, aber der Soundtrack ist schön, weil die Leute, die es damals rausgebracht haben, haben sich Mühe gegeben und haben dann alte Tracks von ganz, ganz vielen Schweizer Bands neu abgemischt und dann für den Film als LP rausgebracht. Und deswegen habe ich die LP mir damals in der Schweiz gekauft und ich bin froh, dass ich die gekauft habe, weil das sind Sachen dann, wo man gar nicht so schnell rankommen könnte. Aber hier habe ich es jedenfalls mal so als Soundtrack-LP neu abgemischt und neu gemastert, auf jeden Fall sehr, sehr gut empfunden. Und ich fange mit der B-Seite an von der LP, Lass die Alten sterben. Wie gesagt, am 20. Oktober 2017 in der Schweiz erschienen mit Punk- und New Wave-Bands aus der Phase damals, so die es damals so gab. Und ich fange mit der B-Seite an, weil die B-Seite ist für mich die beste Seite, deswegen fange ich mit der B-Seite an. Und die Tracks heißen Sida mit La Cerveuse, The Bastards mit Impossibilities, Nasal Boys, Hot Love, The Squirt mit Last Chance, Dieter Meier und Fresh Color. Dieter Meier war damals noch nicht bei Yellow, hat damals noch bei Fresh Color gesungen und hat dann den Song Cry for Fame aufgenommen. Geht hier auf der LP 2 Minuten 15, dann noch Fresh Color mit The Source, dann Florin Giga mit I Think I Should Stop the Talk Punk Version. Also jetzt der Swiss Sampler Lass die Alten sterben zum Soundtrack von dem Film mit Perlen des Punks aus der Schweiz aus den End-70ern und frühen 80ern.
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Der Schweizer Zeitsprung am Mittwochabend mit Anthony und noch zwei Tracks von der ersten EP von Fiji Ernst, Gut in Club hieß die LP damals, und die EP. Und das waren die ersten zwei Tracks von der A-Seite, Wer ist's und Parashizo. Auf jeden Fall sehr, sehr cooler Hip-Hop aus dem Jahre 2005 aus der Schweiz. Und ich gehe zum Soundtrack-Sampler Lass die Alten sterben aus dem Jahre 2017 mit verschiedenen frühen Punk-Aufnahmen, die neu abgemischt wurden, und spiele die A-Seite von dieser LP mit Florian Giger, I Think I Should Stop to Talk, danach Sperma mit No More Love, Mother's Ruin mit Danny Hotdog und nochmal Mother's Ruin mit Godzilla.

Kraft durch Freude. I got a whole lot of love. Und dann vorwärts mit TV Generation und TNT mit Razzia. Schweizer Perlen der frühen Kunst auf dem Sampler, lass die Alten sterben.

0: einer der schönsten schweizerischen Punk-Songs für mich auf jeden Fall. Das Wort TNT mit dem Song Razzia, mit der Frauenstimme Sarah Scheer, die gesungen hat. Am Bass war Andres Moody Gross, der den Song geschrieben hat. Am Schlagzeug Phil Rust, an der Gitarre Daniel Gressler und am Gesang Sarah Scheer, wie gesagt, TNT mit Razzia. Ich möchte mich jetzt verabschieden von euch mit einem schönen Gruß an den Donnerstag vom Mittwoch nachts zum Donnerstag Morgenstern und spielen noch zwei Songs von der 2005er ersten EP von Fitchy Ernst, Gutting Club heißt die Platte, und die zwei Songs von der B-Seite heißen Theater und She for D. Und das sind jedenfalls meine Abschiedslieder heute im Zeitsprung. Ich hoffe, wir hören uns nächste Woche wieder und freue mich auf eine neue Ausgabe des Zeitsprungs. Macht's gut bis in 14 Tagen, sagt Anthony. Und hier noch zwei Hip-Hop-Tracks aus dem Jahre 2015 aus der Schweiz.
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den Start wirklich mal bis ganz zum Ende. Ich bin Earthman from the Underground. Dies ist die letzte Ausgabe Rock Metal vor meiner Radio-Sommerpause. Und wie immer heißt es, hallo Leute.

Mit einem längeren Blues-Titel ging es heute los und sogar Klatschen war hier nochmal mit dabei. Jedenfalls dieser Blues-Rock-Titel, der kommt von Snowy White in Zusammenarbeit mit The White Flames. Das Teil nennt sich Lost in the Blues aus dem Snowy White Album The Finishing Touch. Snowy White dürfte euch, die ihr euch denn da so im Bluesrock auskennt, ja bekannt sein. Er war unter anderem Mitglied bei Pink Floyd und bei Tin Lizzy. Und sonst, naja, er arbeitet mit vielen Musikerinnen und Musikern zusammen. Immer wieder überraschend, was da so dann am Ende alles entsteht. Naja, 2 Jahre noch und dann wird das Snowy White, das ist sein Künstlername, dann auch 80 Jahre alt. Das Ganze heute wird einer Musikmischung mit sehr unterschiedlicher Musik. Und der Anfang, ja, das ist ein gewolltes Durcheinander. Die Musik zusammengestellt, das hat Earthman from the Underground, also meine Person. Damit mache ich jetzt mal weiter mit Musik aus Thüringen, mit Musik aus Gotha Siebleben und erst einmal die Musik und danach der ganze Rest.

Ja, der Begriff Brücke, in den kann man sehr viel hineininterpretieren, wie er jetzt eben dem Text des Titels zu entnehmen war. Der Titel Die Brücke in diesem Fall kommt von einer Formation namens Heilstadt in Zusammenarbeit mit Mosaik. Aber hinter beiden steckt ein Musiker aus Gotha Siebleben, der sich ja hauptsächlich im Black Metal tummelt. Das Ganze ist eine Einzelveröffentlichung, aber es sieht so aus, als ob da dann auch in den nächsten Monaten ein Album von Heilstadt dann zu erwarten ist. So, jetzt komme ich mal zu einer Band namens Galt mit K geschrieben. Da wird am 25. September diesen Jahres das Album Orlok veröffentlicht und aus diesem kommenden Werk, da könnt ihr jetzt den Titel Traumakoma hören.

Jawohl. Aus meiner Sicht ist dieser Titel ein richtig scharfes Teil. Deshalb habe ich ihn euch ja auch gespielt. Nur was bei der Vorbereitung der Sendung jetzt wirklich spannend war, ich habe zu dem eben verwendeten Titel so gut wie keine Informationen im Internet gefunden. Es könnte also doch sein, dass es irgendwie ein KI-generiertes Teil ist. Denn das ist mir schon mehrfach aufgefallen, dass dann zu der Musik kaum was zu finden ist. Jedenfalls steckt dahinter ein, ich sage es eher mal, Musikprojekt namens Aesir Aria und eine Band namens Ariel. Und der Titel heißt The Call to the Silver Halls. Aber weiter habe ich da dann nichts gefunden. Damit geht es jetzt weiter mit heftiger Musik, mit Musik aus Deutschland. Da bin ich jetzt schon beim nächsten Problem. Wenn in Bandnamen irgendwie so komisch der Buchstabe V auftaucht, da weiß ich tatsächlich meistens nicht, wie ich den Bandnamen aussprechen soll. Deshalb habe ich in diesem Fall hier mal zwei Bandnamen aufgeschrieben. Einmal Konsumer oder aber es könnte natürlich auch Konsumer heißen. Jedenfalls stammt die Band aus Deutschland und am 24. September diesen Jahres veröffentlicht die Band ihr neues Album Abgrund. Und aus diesem Werk, da habe ich euch den Titel Gift herausgesucht.

Der Zirkus ist in der Stadt, ja, das passiert hier in Erfurt auch öfter, aber im Moment, da habe ich keinen gesehen. Das war eben Musik aus Deutschland. Die Band nennt sich Dominum. Und der Titel, der heißt The Circus Ist in Town. Und das Album, ja, Night Is Calling. Und dieses Werk, das wird in Kürze veröffentlicht. Liebe Leute, ihr hört das Musikmagazin Rock Metal mit Earthman from the Underground. Weiter mache ich jetzt mit neuer Musik von Zebrahead. Der Titel nennt sich A Perfect Life Is a Such a Bore. Und das Ganze ist eine Einzelveröffentlichung, also eine Single.

Musik aus dem Bundesland Sachsen konntet ihr jetzt hören. Die Formation, die nennt sich Zart Bitter, der Titel Mama und Papa, und das Ganze ist eine Einzelveröffentlichung. Und der Text, ja, das ist eine Hommage an die Eltern, eine Danksagung an die Eltern. Und wenn die Band dann, naja, in den nächsten Monaten irgendwie mal ein Album herausbringen sollte, dann werde ich mir die Leute vermutlich auch in irgendeiner Art und Weise mal einladen. Damit ist jetzt Musik von Allocate an der Reihe. Der Titel nennt sich Too Bad to Be Good aus dem gleichnamigen Album. Los geht's.

um das Jahr 2000 rum. Da hat die Band Sahara ihr Album Sahara im Original veröffentlicht. Und vor kurzem gab es jetzt eine Neuveröffentlichung von diesem Werk Sahara. Und daraus konntet ihr jetzt den Titel Time is a Healer hören. So, jetzt bin ich bei einer Band namens Osukaru und bei deren Werk Tall Tales und dem Titel Blood on the Rocks. Tall Tales, das Album, wird am 21. August diesen Jahres veröffentlicht. Damit die Musik.

Ja, das war mal wieder ein Titel, wo ich mittendrin dachte, die Musikdatei hat einen Fehler. Es könnte vielleicht ein nettes kleines Problemchen geben. Naja, gab es aber nicht. Und Stand Up, also der Titel, das passt auch ganz gut zum aktuellen Zeitgeschehen. Jedenfalls die Band, die nennt sich Rocket Love. Der Titel Stand Up und das dazugehörige Album heißt Wired for Sound. Liebe Leute, Rock Metal nennt sich diese Sendung und ich bin Earthman from the Underground. Damit komme ich jetzt zu einer Band aus Japan, die nennt sich Koven Japan und da könnt ihr jetzt gleich den Titel hören, Samurai Rising aus dem Album Promised Land. Und dieses Werk, das wird in Kürze, naja, in ein paar Tagen, am 24. Juli diesen Jahres veröffentlicht. Und schon geht's los.

Yeah, geht schön ab, dieses Teil. Und ein langer Titel war es auch. Arcadia Avenue nennt sich die Band. Der Titel Gypsy Train aus dem Album Chapter 5. Naja, damit geht es jetzt mit wieder etwas heftigerer Musik weiter. In dem Fall nennt sich die Band Crying Steel. Der Titel Queen of Grindr aus dem Album Agent Steel.

So, liebe Leute, jetzt komme ich zu, Prehistoric Metal, denn so nennt sich das neue Werk der norwegischen Band Darkthrone. Darkthrone ist ja eine etwas bekanntere Formation. Und in diesem Album Prehistoric Metal findet sich der Titel Deeply Rooted.

Mal sehen, ob noch was kommt. Denn irgendwas wird hier noch angezeigt. Oder nein, kommt nichts mehr, obwohl in der Grafik noch was zu sehen war. Jedenfalls, das war schöne Rumserei aus Norwegen von der Band Morg. Der Titel nennt sich Underfekten af Verden. Naja, das könnte norwegisch sein. Und das Album heißt Monolith. Damit ist jetzt endlich wieder eine Dame an der Reihe, die Sängerin von Amberian Down. Der Titel nennt sich Anscheinend und das Album, ja, das ist auch erst ein paar Tage alt, wenn ich das jetzt noch recht in Erinnerung habe. Und das Werk nennt sich Temptations Gates.

Im Titel. Das Album heißt Worlds to Conquer und die Band, das darf ich nicht vergessen, Iron Flame. Das Album Worlds to Conquer wird am 14. August diesen Jahres veröffentlicht. Damit bin ich jetzt bei einem wirklich langen Teil, einem Teil von über 8 Minuten. Und der Titel kommt von Crystal Throne aus dem Album Chantry of Sacrifice mit Veröffentlichung am 2. Oktober 2026. Ja, und der Titel nennt sich Children of the Ruin. Und die Band Crystal Throne, die stammt aus Frankreich. Damit startet jetzt dieses lange Teil.

Ihr hört das Musikmagazin Rock Metal mit Earthman from the Underground. Jetzt ist neue Musik von der bekannten Band The 69 Eyes an der Reihe. Der Titel heißt Cold Sweet aus dem, vor kurzem veröffentlichten Werk I Survive.

Ja, die Band nennt sich Spread Eagle. Das Album sie Brutal Divine und der Titel Push It to the Limit. Und musikalisch mal wieder bis zum Limit zu gehen, also im Grunde genommen nur Death und Thrash Metal zu spielen. Da denke ich gerade drüber nach, das irgendwie mal im vierten Quartal diesen Jahres dann euch auch auf die Ohren zu drücken. Jetzt kommt an die Reihe eine Band aus Puerto Rico. Die Formation nennt sich Matador. Das Album ganz einfach 3 und der Titel Some Kind of Crazy.

0: Ja, und zum Ende noch eine Runde Punkrock.
1: Ach, was muss man oft von bösen Buben hören oder lesen? Wie

0: Bücherei.
1: Ja, das ist wirklich eine wichtige Frage, die die Band Heiter bis Wolkig hier in den Raum gestellt hat. Die Band stammt aus der Region Köln und wurde 1986, also mehr oder weniger vor 40 Jahren, gegründet. Und wie zu hören war, gehört sie zum Genre Punkrock. Jedenfalls der Titel heißt Hurra, es wird gesiegt, aus dem Album Stay Punk, Stay Rebel, Stay Rude. Damit muss ich jetzt mal auf eine Zeitanzeige schauen, die wichtigste Zeitanzeige hier im Studio. Und das ist die Zeitanzeige auf dem Linkmonitor. So, beide Schluss zeigt mir diese Zeitanzeige an. Ja, Internetpräsenz, Facebook, das ist euch bekannt. Und bei Facebook, da gibt es die Seite Redaktion auf die Ohren und die Facebook-Gruppe Musikmagazin Rock Metal. Und wenn ihr denn möchtet, könnt ihr euch über beide Sachen an der Gestaltung der Sendung beteiligen, besonders aber über die Facebook-Gruppe Musikmagazin Rock Metal. Nachhörmöglichkeit. Internetpräsenz von Radio Frei, Menüpunkt Programm auf der linken Seite, Programmtabelle Dienstag 15 Uhr für das Original und in der auf das Original folgenden Kalenderwoche Samstag 8 Uhr, da gibt es dann die Wiederholung der jeweiligen Sendung. So, Earthman from the Underground begibt sich jetzt mit der ganzen Redaktion in die Sommerpause. Das heißt, es gibt zwischen dem 1. Juli 2026 und dem 31. August diesen Jahres keinerlei Sendung, damit auch kein Rock Metal. Die nächste Sendung, ja, das wird dann voraussichtlich wieder eine Musikmischung werden, in dem Fall aber mit vielen Neuveröffentlichungen, die ja in den kommenden Wochen dann auf dem Musikmarkt erscheinen dürften. Und viele Gespräche sind auch in Planung und auch spezielle Musikmischungen. Ach ja, die Ideen gehen mir nicht aus. Ist ja auch schön, wenn da mal wieder was Neues für euch dann zu hören ist. Wiederholung dieser Sendung dann Anfang September 2026. Nächste Sendung Rock Metal am Dienstag in der zweiten Septemberwoche 2026, 15 Uhr. Damit besten Dank an euch für das Zuhören. Aus. Schluss. Tschüss, sagt Earthman from the Underground.

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5: Hallo und herzlich willkommen hier beim Radio Frei. Ich bin Vincent und ich war mit dem Reinhard, auch aus dem Radio, bei dem Goldenen Spatzen. Wir haben da ein paar Interviews aufgenommen und ein paar Gespräche geführt. Und ich würde sagen, dass wir jetzt Einstieg erstmal ein Interview von Reinhard hören, wo er mit der Elisabeth Wenk ein Gespräch geführt hat.
13: Alle Jahre wieder kommt er nach Gera und nach Erfurt, der Goldene Spatz. Das Kindermedienfestival findet auch in diesem Jahr wieder statt, zum 34. Mal. Los geht's in zwei Wochen am Sonntag, den 7. Juni in Gera mit dem Eröffnungsfilm Plitsch Platsch Forever. Und ab Mittwoch, den 10. Juni, fliegt dann der Goldene Spatz dann auch nach Erfurt. Und da sind viele Filme und Serien zu sehen, Computerspiele für Kinder. Aber darüber gilt es zu reden mit der Festivalleiterin Elisabeth Wenk. Und ich sage erstmal Hallo.
14: Hallo und alle Jahre wieder auch Hallo von mir.
13: Und das können wir ja sagen, ich bin jetzt hier noch ganz entspannt, wir sind noch ganz entspannt, sitzen hier gemütlich. Und in zwei Wochen, habe ich ja eben gerade gesagt, da tickt wahrscheinlich bei euch innerlich die Uhr, oder? Dass man so weiß, was muss jetzt alles noch gemacht werden. Gibt es da so eine To-Do-Liste?
14: Ja, auf jeden Fall. Also die To-Do wächst, das ist das Problem. Sie wird gar nicht kleiner, sie wächst. Aber man hat auch so eine innere To-Do, wo man weiß, ach, bis zu dem Datum muss man das machen, bis zu dem muss man das machen. Und das wird zumindest weniger, weil ja die Tage weniger werden.
13: Das ist auf jeden Fall ganz beruhigend, dass wenigstens das weniger. Also ich kann mir auch vorstellen, irgendwie sind Sie, seid ihr wahrscheinlich auch froh, wenn es dann losgeht. Also das ist ja ganz oft so, dass man sagt, jetzt will ich jetzt aber auch endlich loslegen, nicht noch eine Woche länger Vorbereitung.
14: Ja, auf jeden Fall. Also weil ich meine, dafür macht man es ja irgendwie auch. Man arbeitet ja so ein Jahr an dem einen Datum und dann will man doch auch, dass es kommt. Ich glaube, das ist so, wie wenn man heiratet. Man hat das ganze Jahr dieses große Datum so vor sich. Und wie bei der Hochzeit soll es ja auch möglichst schön sein. Deswegen freut man sich drauf.
13: Wir können ja mal sagen, ich meine, die meisten werden es wissen, aber ich fasse es trotzdem mal zusammen. Das Besondere am Goldenen Spatz ist, dass hier Kinder darüber entscheiden, wer die Preise bekommt. Es gibt zwei Kinderjurys, insgesamt 28 Kinder, 15 Jungs und 13 Mädchen und 23 sind in der großen Jury, Film und Serie, und 5 sind in der kleineren Jury. Interaktives und digitales Storytelling. Und das Besondere ist, dass wie so ein Querschnittsfestival, dass wir im Grunde schauen können, was im vergangenen Jahr alles an Produktionen für Kinder gelaufen ist. Beginnen wir mal, also wir werden jetzt nicht die Zeit haben, alle Filme und Serien durchzugehen, aber der Eröffnungsfilm ist ja was Besonderes. Plitsch Platsch Forever spielt in einem Freibad, also deswegen Plitsch Platsch, und ist in der Schweiz entstanden. Ich habe versucht, einen Trailer zu bringen, der war jetzt nur auf Schweizerdeutsch. Wird es dann eine deutschsprachige Fassung noch geben?
14: Ja, das ist die große Hoffnung, weil die wird nämlich gerade gemacht. Also wir sind nicht nur die Deutschland-Premiere, sondern wenn es klappt, auch die Hochdeutsch-Premiere. Da sind wir ganz gespannt, ob die Deadline sich auch einhalten lässt. Ich persönlich finde es ja total charmant, das auch in Schweizerdeutsch zu gucken, aber es ist natürlich eine gewisse Herausforderung. Und es ist wirklich auch besonders, dass die Schweiz einen originären Kinderfilm produziert hat, also einen Film aus der Schweiz. Und das kommt nicht oft vor. Die Schweiz hat nicht die gleichen Förderbedingungen, aber auch nicht die gleiche Kinderfilmkultur wie wir in Deutschland. Und wir haben sogar zwei Schweizer Langfilme dieses Jahr dabei. Wir haben auch Schweizer Kurzfilme dabei. Und beide sind ganz zauberhaft. Und Blitzsplatsch Forever hat, finde ich, nochmal so dieses ganz Besondere, weil es so sehr nah an der Lebensrealität der Kinder heutzutage dran ist und auch so diesen starken Willen, Demokratievermittlung zu machen.
13: Da wir gerade dabei sind, das war, ich glaube, einer der Deutschlandpremieren, Blitzsplatsch Forever. Und es gibt auch weitere, zum Beispiel Koschka, ein Film von Bernd Salling, der auch letztes Jahr schon mit dabei war, mit dem wunderbaren Ab morgen bin ich mutig. Diesmal Koschka, es glaube, gibt eine Katze in Kater, oder?
14: Ja, Koschka, soweit ich das verstanden habe, ist quasi die russische Verniedlichungsform für Kätzchen. Und das ist eine ganz zauberhafte, schöne Geschichte. Ich glaube, wo Kinder auch sehr gut zu, auf Neudeutsch, relaten können. Es geht nämlich darum, dass die Hauptfigur Jan findet eine Katze. Und die nennt er Koschka, weil Jan einfach auch zweisprachig aufwächst. Und dann passiert noch mehr, nicht nur die Katze, sondern sie kommt mit noch viel mehr. Sie ist nämlich schwanger, sie bekommt Babys. Und das Dramatische ist, Jan entwickelt eine Katzenhaarallergie und jetzt muss er leider Koschka wieder zurückbringen ins Tierheim.
13: Das klingt nach einer dramatischen Geschichte. Das Besondere muss man mal sagen, für die, die jetzt zuhören, dass man wirklich ganz viele, meist wunderbare Filme sehen kann und toll, wie bei Festivals üblich, dass oft auch die Filmbeteiligten da sind. Ja, ich vermute mal, bei Koschka wird auch der Regisseur da sein, eventuell auch die Kinderdarsteller, aber auch andere Kinderdarsteller und Kinderdarstellerinnen werden wieder da sein.
14: Genau, also wir bemühen uns natürlich aus allen Filmen, die wir nominieren und auch digitalen Beiträgen und Serien, Gäste einzuladen. Und das macht uns natürlich auch ein bisschen aus. Es ist mehr als jetzt ein normaler Kinobesuch. Weil wenn man jetzt in Cinestar oder in den Kinoclub geht, dann sind ja sehr selten die Filmgäste da. Und bei uns versuchen wir schon, immer jemanden da zu haben. Das kann aus dem Schauspiel sein, aus der Regie. Das kann aber auch mal ein Art Director sein, der einen Animationsfilm gemacht hat. Oder auch mal Kamera ist auch immer mal wieder dabei. Und oft natürlich auch Kinderdarsteller, weil das ja beim Kinderfilm oft so ist, dass Kinderdarsteller mitmachen.
13: Und manchmal ist ja so, wir reden da auch mal gerne drüber, wer als Kinderdarsteller oder Kinderdarstellerin mal da gewesen ist und dann später dann ein erwachsener, bekannter Schauspieler wurde oder Schauspielerin. Also Matthias Schweighöfer gehört dazu, der war irgendwann mal in den 90ern da, so wie es zumindest die Legende, und ich glaube, es stimmt auch. Und genauso Frederik Lau war auch mal da mit Wer küsst schon ein Lego an, und diesen Film kann man jetzt wieder sehen, unter anderem eben genau am Mittwoch, den 10. Juni. Und die Frage ist Frederik Lau da?
14: Wir hoffen es. Noch haben wir keine Zusage. Also vielleicht, wenn wir alle unsere Daumen drücken, kommt er. Hat ja nicht nur lief der Film, wo er quasi so seine erste große Rolle hatte bei uns. Er hatte in dem Jahr auch den Goldenen Spatz für den besten Darsteller gewonnen. Ja, war natürlich schon schön.
13: Ja, das wäre natürlich ein Grund, dass er kommt. Also sagen für die, die Frederik Lau nicht kennen, er hat sondern später Victoria, also war im Berlinale-Film mit die Hauptrolle gespielt. Er spielt meistens immer so den rotzigen Typen mit Herz, so ein bisschen so seine Schublade, die er ganz gern gesteckt wird. Er macht das immer sehr, sehr großartig. Gehen wir mal weiter. Es gibt ja nicht nur Filme, Serien, sondern es gibt ja auch, also wir bleiben jetzt mal in Erfurt, weil wir von Erfurt aus dann auch senden, wir von Radio Frei. Es gibt dann auch wie, naja, Diskussionsrunden, zum Beispiel zum Thema, wenn der erste Kuss ein Filmkuss ist. Das finde ich interessant, ne? Weil das passiert ja ab und an und das wird auch mit Thema sein.
14: Ja, genau. Das ist ein Gemeinschaftspanel von verschiedenen Institutionen, unter anderem vom Bundesverband der Intimitätskoordination und Stunt-Leute. Und es ist ja so, wir reden ja viel. MeToo ist ein Begriff, aber auch natürlich Intimitätsszenen, Coaching am Set, also wo es ja wirklich darum geht, wie inszeniere ich Intimität, wie stelle ich aber auch ein sicheres Set her, wo muss ich darauf achten, damit Grenzen nicht überschritten werden. Wobei sehr wenig drüber geredet wird, ist, wie inszeniere ich Intimität im Kinderfilm, und wir denken da vielleicht immer sofort an Sexualität, aber Intimität sind ja auch andere Dinge. Einerseits ist es natürlich sowas wie der erste Kuss, aber es ist natürlich auch eine intime Beziehung zwischen einer Mutterfigur und einer Tochterfigur zum Beispiel. Also wie stehe ich körperliche Nähe da? Wie gehe ich auch mit der Bindung, die dabei entsteht, nach dem Tränen wieder um und so? Und natürlich oft aber auch, gerade weil auch schon zum Beispiel ab morgen bin ich mutig erwähnt worden ist, wenn wir Liebesfilme für Kinder haben oder Liebesszenen, also das erste Verliebtsein, wie gehe ich damit um, wenn der Darsteller vielleicht in echt noch nie einen Kuss hatte und der echte erste Kuss halt sozusagen ein Filmkuss ist. Das ist ja für erwachsene Darstellende was ganz Normales, aber für so ein Kind ist das schon ganz schön krass. Und da gibt's ja mit so Serien wie Schloss Einstein zum Beispiel einfach auch sehr viele Vorbilder, wo das sehr oft schon gemacht worden ist. Und da wird auch eine Panelistin gerade über die Schloss Einstein-Erfahrung sprechen.
13: Ich wollte ja über die barrierefreie Vorstellung sprechen, die ist immer ein Highlight, der letzte Wahlsänger, aber ich habe dann gelesen, die ist schon ausverkauft. Was ist hier los?
14: Ja, die barrierefreie Vorstellung ist tatsächlich ausverkauft, zeigt auch den Bedarf offensichtlich an mehr barrierefreien Vorstellungen im Kino. Barrierefreiheit bedeutet bei uns, dass diese eine Vorstellung so gut wie möglich barrierefrei ist. Wir leben in einer barrierereichen Welt, deswegen versuchen wir Barrieren zu reduzieren, wo es geht. In dieser Vorstellung haben wir Live-Audiodeskription im Kino dabei und wir haben auch Live-Gebärden, die auf die Leinwand projiziert werden. Es sind natürlich auch Rollstuhlplätze da und das Schöne bei diesem Film ist auch, dass es auch eine hörbeeinträchtigte Figur im Film gibt. Also es wird zumindest als Nebenhandlung auch so ein bisschen behandelt und wir haben ja in Erfurt und Thüringen auch sehr viele Inklusionsklassen, für die das natürlich total schön ist, dass es ein Angebot gibt, was tatsächlich alle Kinder erreicht ohne Einschränkung.
13: Das kann man mal sagen, auch wenn jetzt die Vorstellung ausverkauft ist, wer jetzt nur in Anführungszeichen an dem Film interessiert ist, der läuft auch noch in anderen Vorstellungen, die noch nicht ausverkauft sind. Das Programm könnt ihr dann auch auf der Internetseite vom Goldenen Spatzen euch dann nochmal in Ruhe durchlesen. Dann gibt es natürlich am Freitag, den 12. Juni, wie immer die Preisverleihung. Jetzt auch ein weiteres Mal wieder am Zughafen. Das ist auch was sehr Besonderes. Und ich kann mir vorstellen, danach, ich weiß noch, da haben wir das letzte Mal gesehen nach der Preisverleihung, da fällt dann der ganze Stress ab.
14: Ja, das ist eigentlich, also da braucht man keinen Sekt und keinen Alkohol. Man ist so beflügelt von allen Endorphinen und dem ganzen Adrenalin, was abfällt. Da möchte man eigentlich die ganze Nacht nur tanzen und wir liegen uns in den Armen.

0: Und damit würde ich sagen, machen wir weiter mit dem nächsten Interview, und zwar mit Marcel Wolfesberg und Reinhardt.
1: So viele Menschen auf einmal. Ich schaue in glückliche, hungrige und auch erschöpfte Gesichter. Immerhin dauerte die Preisverleihung fast 3 Stunden, mindestens eine halbe Stunde länger als geplant. Ich erkenne im Menschengewühl den Produzenten Marcel Wolfesberg, der eben noch auf der Bühne stand und den Spatzen in der Kategorie Fiktion Langfilm für Mein Freund Barry bekam, beziehungsweise stellvertretend für den Regisseur annahm. Jetzt hält er gerade entspannt ein Kaltgetränk in der Hand. Bevor er auch nur nippen kann, spreche ich ihn an. Er ist immer noch ziemlich überrascht.
2: Wir haben ja nie damit gerechnet. Wir waren sehr stolz, dass wir überhaupt eingeladen worden sind. Barry ist ja eine Schweizer-deutsche Co-Produktion. Da hoffen wir natürlich, dass wir die Türe beim Goldenen Spatz aufmachen konnten, aber dass wir gleich hier jetzt den Hauptpreis, damit haben wir natürlich nicht gerechnet. Und wir sind total glücklich und bedanken uns herzlich dafür.
1: Wie hilfreich ist eigentlich so ein Preis, dass man so einen Preis bekommt? Mein Freund Barry ist ja schon im Kino auch gelaufen. Also bekommt er jetzt nochmal so einen Schub in irgendeiner Form? Hilft das für das nächste Projekt? Also was kann so ein Preis im positiven Sinne anrichten?
2: Ja, also im positiven Sinn, Preise sind immer Auszeichnungen. Man hat etwas gut gemacht, nicht ich, sondern mein ganzes Team. Wir alle haben etwas Gutes gemacht. Jetzt in diesem Land Deutschland ist er schon ausgewertet. Aber wir haben in Norwegen vorletzten Monat 2 Preise gewonnen und Norwegen ist noch nicht ausgewertet. Das heißt natürlich für einen Verleiher vor Ort, der hat einen Preis gewonnen im Land für den besten Film. Auch vom Publikum hat er einen Preis gekriegt. Das könnte eine Möglichkeit oder eine Chance sein, in diesem Land im Kino zu starten. Also es generiert mehr Mut. Nicht unbedingt mehr Geld, aber mehr Mut bei den Verleihern, vielleicht über das TV hinaus zu gehen bei der Auswertung.
0: Und das war das Interview mit Marcel Wolfesberg und Reinhardt. Und gleich machen wir im Anschluss weiter mit einem Darsteller und einem doppelten

0: Preisträger beim Goldenen Spatzen, und zwar Simon Albers, der Darsteller von Wusigusel, werdet ihn wahrscheinlich alle kennen, also zumindest die Kinder und Jugendlichen, vielleicht sogar die Erwachsenen, die ihn noch miterlebt haben.
1: Hallo, ich bin Simon Albers. Ich bin 43 Jahre alt, doppelter Spatzpreisträger heute geworden und kann es eigentlich immer noch gar nicht fassen. Ich bin Hauptdarsteller bzw. Moderator von Wusigusel und bin auch bei Togo im Radio und im Fernsehen auch noch zu sehen und bei Social Media und. Ich weiß selber gar nicht, wo ich überall bin.
2: Wie hilfreich ist für dich der Preis?
1: Der ist sehr, sehr hilfreich, weil genau das, was ich mache, hat nie ein direktes Feedback. Es ist immer, wir machen etwas im Radio, wir machen etwas im Fernsehen, wir machen etwas vor der Kamera. Das guckt sich jemand an, aber ich weiß nicht, wie der reagiert. Vielleicht machen sie die ganze Zeit, oh Gottes Willen, was ist denn das für ein Mist? Oder die sagen halt, hey, das ist cool. Und dieser Preis sagt es halt, dass die Menschen, für die das gemacht ist, natürlich auch für die Erwachsenen, sagen, das ist cool, was du machst. Und das finden wir so cool, dass wir dich mit einem Preis auszeichnen und sogar mit zwei. Also ich bin überwältigt.
2: Wie fühlt es sich für dich an, hier als zweimal Preisträger zu stehen?
1: Es ist so skurril. Es waren ja zweimal hintereinander direkt. Es waren zwei Kategorien hintereinander. Und ich bin einfach runter von der Bühne, habe mich hingesetzt und musste wieder aufstehen und wieder vor. Und so das, ich hatte so das Gefühl, dass alle sagten so, hä? Der war doch gerade schon. Und ich habe auch gedacht, so, oh Gott, das kann nicht sein. Das kann echt nicht sein. Und es ist also positiv. Und ja, das ist, ich kann, man muss es mal selber gemacht haben. Jeder sollte da draußen mal einen doppelten Preis gewinnen. Wirklich. Und nicht im Supermarkt, sondern so. Das ist ein ganz tolles Gefühl. Vielen, vielen Dank an alle.
2: Wo kommt der Preis für dich an den Ort des Vertrauens?
1: Ich möchte den Preis an wichtige Orte stellen. Einmal in mein Studio, wo ich wirklich immer drauf gucke und es immer sehe. Und dann kommt der andere Preis zu meinen Herzensmenschen in Berlin, wo ich sehr, sehr viel bin und die mir so viel Kraft gegeben haben, dass ich sage, nicht nur ihr sollt das sehen und meinen Dank sehen, sondern ich möchte auch immer wieder mit euch zusammen daran erinnert werden.
2: Dann danke ich dir, Simon, für das Interview und wünsche noch einen wunderschönen Abend.
1: Danke gleichfalls und liebe Grüße an alle da draußen.
0: Und das war das Interview von mir und Simon Albers. Ich hatte mich an dem Tag riesig gefreut, wo ich ihn gesehen habe. Und wir hatten, ich und Reinhard hatten uns vorher so unterhalten. Und ich hatte zu Reinhard gemeint gehabt, wenn Simon Albers oder Wusigusel gewinnt, dann hole ich mir von denen ein Autogramm ab. Und die hatten alle drei nach hinten geguckt und haben mit dem Daumen nach oben gezeigt, wo ich auch übel den Lachanfall bekommen hatte. Und ja, weiter geht's mit den nächsten Interview, was Reinhard geführt hat. Er hatte sich da auch so ein bisschen gefreut. Und zwar Engine of Love.
3: Für Engine of Love haben Sie den Preis von der Jugendjury bekommen. Und mir gegenüber stehen jetzt nämlich Alice Rose und Mirabelle Rose
4: Brillt.
3: Vielen Dank. Erstmal Glückwunsch, das Wichtigste. Wie geht's euch gerade?
4: Also ich war den ganzen Nachmittag total aufgeregt, weil ich hatte nur so kleine Hinweise bekommen, aber nicht so starke Hinweise, dass ich tatsächlich sagen konnte, ja, bestimmt wird das so sein, dass du gewinnst. Und deswegen musste ich die ganze Zeit da sitzen und denken, nein, nein, nein, du wirst nicht gewinnen. Du wirst nicht gewinnen, damit ich mich nicht ärgere, falls es nicht der Fall ist. Deswegen bin ich immer noch aufgeregt und freue mich total.
3: Und sie stand da eben auch auf der Bühne. Wie geht's Ihnen?
5: Ja, ich fand es echt toll. Das war schon sehr spannend, also unerwartet. Ich bin davon ausgegangen, dass an der Langfilme, die in den großen Kinos lief, gewinnen würde. Aber es kam doch dann am Schluss ein kleiner Hinweis und ich so, oh Gott, vielleicht gewinnen wir. Und da war ich einfach total froh.
3: Die Jungfilmjury hat entschieden. Man kann jetzt nochmal sagen, also der Film geht 21 Minuten und vielleicht kann man, ohne zu viel zu erzählen, aber das war ja schon Inspiration, auch die Musik, die Sie gemacht haben, mal in den Nullerjahren. Engine of Love ist auch ein Titel von Ihnen. Ja. Und vielleicht könnt ihr doch mal erzählen, was der Ausgangspunkt des Films war. Die Musik offenkundig und wie ging es dann weiter?
4: Tatsächlich war es nicht die Musik, sondern die Idee, inspirierende Frauenfiguren neu zu erzählen, nämlich aus meiner Kindheit, als meine Mutter und ich immer sehr viele tolle Frauenfiguren in Filmen und Geschichten in Büchern gelesen haben. Und ich wollte das irgendwie zurückgeben und habe dann plötzlich gedacht, warum nicht bei meiner Mama anfangen, die so ein tolles Musikwerk hat, mit dem man einen total coolen, poppigen Nullerjahre-Film machen kann.
3: Da steckt, genau, poppig trifft's gut. Ich habe bunt gesagt und farbenfroh. Als das dann immer konkreter wurde, auch mit der Musik, wie haben Sie dann, als Sie das erste Mal den Film gesehen haben, Engine of Love?
5: Also es war wirklich sehr berührend. Es war so ein bisschen wie unser Leben zu sehen, so abgespult. Und ich bin ja früher dann aufgetreten, also ich trete immer noch auf, aber ich bin aufgetreten in so ein Krankenschwesterkostüm und Brautkleid und Cowboyhut, also so verschiedene Charaktere. Performance-mäßig habe ich bei meinen Auftritten

0: Samstagabend im Open-Air-Kino in der Nähe von Saarbrücken. Ich glaube, das schafft ihr leider nicht mehr dahin. Ich hoffe, das Wetter dort ist gut. Ansonsten, falls ihr nach München kommt, es läuft auch beim HFF Sommerkino am 16. Juli. Und dann auch in Brüssel, in Belgien, da Brüssel. Und bestimmt auch noch bei anderen Filmfestivals. Auf jeden Fall könnt ihr Engine of Love Film auf Instagram folgen und dann sehen, wo er als nächstes hingeht.
1: Was macht ihr jetzt noch? Wie wird gefeiert?

Und das war Engine of Love, das Interview mit Reinhard. Ihr habt bestimmt schon am Ende gehört, dass die zwei Autoren, also nicht Autoren, aber die zwei Darsteller von Engine of Love, Mutter und Tochter, am Ende gesungen haben. Und den Song Engine of Love, den hören wir uns jetzt mal an.

Und das war Engine of Love von Alice Rose, der Darstellerin von Engine of Love, dem Film.

0: der beim Goldenen Spatzen gezeigt wurde. Und jetzt machen wir weiter mit dem nächsten Interview, was vier Jugendliche von der Kinder-Jugendredaktion gemacht haben im Kino. Und zwar haben die die Darsteller und den Regisseur von Koschka interviewt.
1: Hi, wir sind einmal
2: Juna,
1: Emma,
3: Alma,
4: Eva.
1: Und wir haben jetzt hier drei Hauptdarsteller aus dem Film Koschka da und den lieben Regisseur. Und deswegen fangen wir auch gleich mal an mit der ersten Frage. Und zwar, heute war ja Weltpremiere von eurem Film. Wie war das denn für euch, den so das erste Mal auf einer großen Leinwand zu sehen?
5: Ja, es war ganz toll. Es war auch ganz toll zu sehen, wie die Katzen so da spielen, wie wir mit denen drehen durften. Das war auch ganz toll. Und ja.
6: Ja, und wie kam es eigentlich, dass ihr euch für den Film beworben habt?
5: Also, eigentlich, ich war gerade in mein Zimmer und dann kam meine Schwester rein und ja, sie hat mich dann gefragt, ob ich in dem Film mich bewerben möchte. Und ja, eigentlich so ist das abgelaufen. Dann haben wir uns halt beworben und wurden angenommen.
3: Wie war es, mit Katzen am Set zu drehen? War das irgendwie schwierig? Oder?
5: Das war gar nicht schwierig. Wir konnten gut mit denen umgehen. Nur leider hat der Bernd eine Katzenallergie.
2: Und was ist die größte Hürde, die eure Charaktere in dem Film bewältigen müssen?
5: Für Jan die Katzenallergie.
1: Und was wir total vergessen haben, ihr habt euch noch gar nicht vorgestellt, dann könnt ihr euch jetzt nämlich gleich mal vorstellen.
7: Also, ich bin Bella, ich bin 9 Jahre alt.
1: Und wen spielst du?
7: Ich spiele Martha.
1: Okay, und du?
8: Hallo, ich bin der Ekel, bin 8 Jahre alt, werde dieses Jahr 9 und spiele die Rolle Sami.
9: Ich bin Sebastian Erbes, ich bin 9 Jahre alt, werde dieses Jahr 10. Und ich spiele die Hauptrolle, also Jan.
10: Und ich bin Bernd Saling. Ich habe das Drehbuch geschrieben und Regie geführt.
1: Schön. Und dann habe ich noch eine kleine Frage für euch drei. Und zwar, gab es Szenen, wo es durch eine Katze schwierig war zu drehen?
7: Also es gab Szenen, aber weil manchmal haben sich die Babykatzen halt auch versteckt und da musste man manchmal das ganze Zimmer umräumen, aber es war okay.
5: Ich bin da auch ganz Bellas Meinung.
6: Ich auch. Und hatte denn die Katze eine Lieblingsperson von euch?
5: Wir wissen es nicht.
7: Ja, genau.
5: Ja.
3: Wie lange ging ein Drehtag von euch? Also wie lange wart ihr am Set unterwegs?
5: Also jeder war unterschiedliche Tage beim Set. Also der Sebastian, der war 30 Tage, 40 Tage am Set. 39 Tage am Set. Und ich, Ilkay, ich war 27 Tage am Set. Und
7: ich war 15 bis 18 Tage am Set.
3: Ja.
2: Welchen Menschengruppen würdet ihr den Film empfehlen? Die Frage kann doch gerne der Regisseur beantworten.
5: Was denkst du, wie alt die Zuschauer sind? 4 bis 8 vielleicht?
10: Ja, ich würde sagen, also... Wie, ich hatte mal gedacht, ab 6, also ich habe heute aber, da waren 4-Jährige im Kino drin, die das schon ganz gut schauen konnten, offensichtlich. Ich habe da mit den Erziehern gesprochen, die meinten, das ging. Also ich würde ihnen ab 5 jetzt empfehlen, aber ich finde, das können auch Erwachsene gucken. Also da sind viele Sachen drin, die auch für Erwachsene und Jugendliche gut sind.
1: Gab es denn Szenen, die sehr abgeändert wurden, also die im Drehbuch anders standen und dann aber anders gedreht wurden?
10: Da muss ich kurz was zu sagen. Da können unsere jungen Darstellerinnen gar nichts zu sagen, weil sie haben das Drehbuch nicht gekannt.
4: Oh.
10: Sie haben das Drehbuch gar nicht bekommen, sie haben das Drehbuch nicht gelesen. Ich habe ihm am Morgen erzählt, was heute passiert, und dann haben wir das gedreht. Und ja, es haben sich viele Dinge geändert, schon allein, weil die Katzen nicht das gemacht haben, was im Drehbuch stand.
4: Und wie würdet ihr euren eigenen Film mit 3 Wörtern beschreiben?
5: Lustig, fröhlich und am Ende ein bisschen traurig.
7: Wenn jemand keine Katzenmensch ist, glaubt ihr, würde der Film trotzdem gefallen?
11: Also ich glaube, der Film, wenn man keine Katzen mag, ist so ein Einstieg. Aber ja, genau.
2: Wie habt ihr euch nach dieser langen Zeit mit den Katzen gefühlt? Und wie war es nach dem Dreh wieder ohne die Katzen?
8: Also bei dieser langen Zeit war es ganz schön, mit den Bibi-Katzen zu drehen und mit der Erwachsenen. Leider durften 2 Katzen nicht mitspielen. Also ich weiß nicht wieso. Und als es vorbei war, da war ich sehr enttäuscht. Und was die beiden sagen, weiß ich nicht.
5: Also ich glaube, ich weiß, warum eine Katze nicht mit durfte, weil eine Katze war weiß und sie war glaube ich taub. Und ich glaube, taub und blind dann. Und auf jeden Fall, ich glaube deswegen, weil sie das halt nicht hören konnte, was wir gesagt haben. Ich glaube, deswegen konnten sie nicht im Film dabei sein.
10: Ich kann sagen, warum nur 3 Katzen dabei waren. Weil es sehr aufwendig ist, mit Katzen zu drehen. Ja, und weil das alles Zeit braucht und weil die Katzen artgerecht gehalten werden müssen. Und wir mussten ja dann auch die Katzen mal von den beiden Müttern nehmen. Das waren ja 2 Katzenmütter. Und da war es immer auch gut, dass noch 2 Katzen bei den Müttern bleiben, dass sie sich nicht so aufregen, wenn man mit denen was drehen. Also wir müssen ja auch gucken, wie es den Katzen geht. Und dafür war das ganz wichtig, dass wir nicht mit allen 5 drehen.
2: Das klingt schon nach sehr vielen Schwierigkeiten. Aber hattet ihr 3 denn an den Drehtagen zum Beispiel schulfrei oder musstet ihr trotzdem in die Schule gehen?
8: Wir hatten schulfrei.
5: Also ich hatte manchmal schulfrei, wenn wir schon irgendwie ganz früh mit dem Dreh begonnen haben. Aber normalerweise, ich bin auf eine Online-Schule gegangen, die ich auch jetzt. Ich habe nur die Schule gewechselt. Und ja, ich habe mich deswegen auch dort angemeldet an der Online-Schule, damit ich trotzdem halt Schule machen kann beim Dreh.
2: Okay. Das war sehr schön und es war ein tolles Interview. Ihr habt das ganz toll gemacht. Wir bedanken uns. Und an euch Zuschauer geht eine große Empfehlung, den Film Koschka zu gucken. Und nun wünschen wir euch noch einen schönen Tag.
0: Das war das Interview von Eva, Juna, Alma und Emma und den Darstellern und der Regie von dem Film Koschka. Ich habe den Film persönlich geguckt gehabt. Ich fand ihn auch sehr toll. Hatte auch am Ende ein bisschen geweint, weil es emotional wurde, aber fand den Film an sich ziemlich gut. Also ich kann auch nur weiterempfehlen. Und jetzt geht's weiter mit einem Interview, mit 2 Interviews, was ich geführt habe. Und zwar Elio und Edda von der Kinderjury vom Goldenen Spatzen.
12: Ich bin Elio aus Liechtenstein.
13: Und ich bin die Edda aus Thüringen.
14: Was fühlt ihr jetzt, nachdem das jetzt vorbei ist?
12: Es ist ein gutes Gefühl. Also, es war schön und cool.
13: Sehr viel Spannung fällt jetzt ab, weil wir waren vorher sehr aufgeregt, aber jetzt ist es sozusagen schon so, dass man sich wieder entspannen kann.
14: Was waren eure Aufgaben für die Preisverleihung?
12: Also zuerst mussten wir die ganze Woche Filme gucken und diese bewerten. Und dann mussten wir hier jetzt die Gewinner den Preis ihnen halt geben.
13: Ja genau, wir mussten den Preis, also den Goldenen Spatzen, an verschiedene Filme oder Kurzfilme verteilen und ja.
14: Was ist euch von diesem Abend, aber auch von den letzten Tagen in Erinnerung geblieben?
13: Viele coole Treffen und sehr coole auch, dass wir gesehen haben, sozusagen, ich fand nämlich cool, dass auch Julian moderiert hat.
12: Also die Filme natürlich und als wir im Schwimmbad die Rutsche zu siebt runtergerutscht sind.
14: Gut, dann danke ich euch für das Interview und wünsche euch auf jeden Fall noch einen schönen Tag.
13: Dankeschön.
12: Danke.
0: Und das war das Interview von mir, Vincent, und Elio und Edda. Und jetzt kommt noch ein Interview von mir und Oscar von der Jugendjury.
15: Also ich bin Oscar und ich habe gerade drin mit bei der Preisverleihung den Preis für den besten Jugendfilm übergeben. Und den haben wir dann auch kollektiv quasi ausgewählt. Mit drei anderen habe ich das gemacht. Genau, das war meine Aufgabe.
14: Wie waren für dich die letzten Tage oder letzten Monate zwecks den Film und Diskussion?
15: Ja, also ich fand es eigentlich sehr, sehr gut, die letzten Monate diesbezüglich. Wir haben gut zusammengearbeitet, fand ich, hat alles gut funktioniert, haben dann diese Filme halt ausgewählt. Das war jetzt nicht, also da manche unterschiedliche Personen dann unterschiedlichen Fokus auf den Film, da hat nicht jeder natürlich dann den Wunschfilm am Ende rausbekommen. Aber mein Favorit war zum Beispiel Gropius statt Supernova. Ist jetzt am Ende nicht geworden, aber ich bin trotzdem Engine of Love, finde ich auch richtig toll. Also war schön, sich damit auseinanderzusetzen.
14: Okay. Und die letzte Frage wäre, was würde dir oder was bleibt dir in den nächsten Tagen oder nächsten Wochen in Erinnerung von den letzten Monaten?
15: Ich glaube, das war vor allem tatsächlich die Zusammenarbeit mit den anderen. Die kenne ich ja schon recht lange Zeit. Auch also neben dem Goldenen Spatz haben wir immer noch für die FBW früher die Filme bewertet und geschaut. Und es ist immer toll, mit denen das zu machen. Das finde ich immer, das ist immer das Highlight der ganzen Preise und der Preisverleihung, immer mit denen was zu machen. Und ich finde, die Veranstaltung ist auch immer ganz toll. Also im Zughafen ist einfach übel der Vibe, ist tolle Location, genau.
14: Dann danke ich dir für das Interview und wünsche dir auf jeden Fall noch einen schönen Abend.
15: Danke, danke, den wünsche ich dir auch.
0: Ja, das war's von der Sendung. Ich hoffe, euch hat's gefallen. Mich hat's auf jeden Fall gefreut, dass ihr wieder eingeschaltet habt. Und zu guter Letzt kommt jetzt nochmal eine Musik, und zwar von Annen-Mai Kantereit. Du bist anders.

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3: Zahlen geben mir manchmal Sicherheit, um zu wissen, wo ich eigentlich bin. 24% Luftfeuchtigkeit hier im Studio, 25 Grad Celsius Temperatur und 30, das war das Datum. Heute ist Dienstag, der letzte Tag im Monat Juni 2026 und ich begrüße euch zu einem neuen Unterdessen auf Radio Frei. Wir befinden uns in dieser Stadt, in dieser Woche in mehreren Hinsichten in irgendwie außergewöhnlichen Situationen. Auch bei uns im Programm geht es die Woche nochmal viel um das, was am Wochenende passiert, auch in den nächsten 2 Stunden. Aber nur indirekt. Denn über ein mögliches Verbot der Alternative für Deutschland beziehungsweise ein Verfahren, was das untersuchen soll, geht die Diskussion schon länger. Und es ist in den letzten Tagen auf unterschiedlichen Ebenen Bewegung in die Situation gekommen. Vielleicht habt ihr von dem Gutachten gehört, was veröffentlicht wurde. Aber es gab auch Bewegungen im Landtag, denn die Fraktion Die Linke in Thüringen hat dort einen Antrag gestellt darauf, dass der Landtag sich mit der Frage beschäftigen soll, ob so ein Verfahren zur Prüfung eines Parteiverbots vielleicht angeleiert werden soll. Und tatsächlich ist ein erster Schritt getan. Und was genau und was so ein Verbot eigentlich bedeutet oder überhaupt erstmal der Weg dahin und all das, darüber gab es eine Veranstaltung und einen Auszug davon hören wir in dieser Sendung. Außerdem gibt es eine neue Folge in der kleinen Sendereihe Widerstand, Hörgeschichten aus Thüringen 1939 bis 1945. Heute gucken wir nach Gotha. Kulturfragment auch am Start und Musik und Veranstaltungshinweise und ein Blick in die Geschichte. Also die nächsten 2 Stunden ein buntes Potpourri. Ich freue mich, dass ihr eingeschaltet habt und sage nochmal ein kräftiges Hallo und herzlich willkommen hier im Unterdessen auf Radio Frei.

0: Heute ist der 30. Juni und wie an jedem Tag im Jahr hat irgendwer an diesem Tag Geburtstag. Ich glaube, es natürlich gibt es keinen Tag, an dem nicht irgendjemand Geburtstag hat. Und von den meisten Menschen wissen wir nicht, weil wir sie nicht kennen und weil sie auch nicht im Internet stehen. Aber es gibt dann die, die eben doch da drin stehen, weil sie aus unterschiedlichen Gründen berühmte Persönlichkeiten sind. Und wenn man sich da so durchscrollt, dann gibt es manchmal irgendwie eine illustre Mischung. Und wenn ich auf den 30. Juni schaue, dann sehe ich das zum einen an einem solchen 30. Juni, Walter Ulbricht geboren wurde, erster Sekretär des Zentralkomitees der SED und Staatsratsvorsitzender der DDR. Die Lebensälteren unter uns werden sich noch an ihn erinnern oder zumindest der Name, der dürfte den meisten bekannt sein. 1893 wurde er geboren. Einige Zeit später, fast 100 Jahre später, 80, Julie C., eine deutsche Juristin und Schriftstellerin, schreibt, wie ich persönlich finde, sehr gut lesbare und nachdenkenswerte Bücher. 1974 ist sie geboren. Ich hätte mir noch dazu schreiben sollen, wie alt sie heute wird, weil ich, das könnt ihr euch mal selber jetzt ausrechnen. Und jemand, der leider heute nicht mehr älter wird, weil er schon gestorben ist, ist Otto Sander. 1941 wurde er am 30. Juni geboren, vor allem als Schauspieler bekannt. Und immer wenn ich den Namen Otto Sander höre, höre ich in meinem Kopf oder denke ich an ein Projekt, was ich sehr beeindruckend finde, das Rilke-Projekt. Da wurden Texte von Rainer Maria Rilke vertont und auch Otto Sander hat mitgemacht und einen sowieso schon beeindruckenden Text nochmal anders beeindruckend vertont, gesprochen, performt, wie auch immer. Und das hören wir jetzt zum Geburtstag von Otto Sander, der Panther.
1: Der Panther im Jardin des Plantes, Paris.

Sein Blick ist vom Vorübergehen der Stäbe so müd geworden, dass er nichts mehr hält. Ihm ist, als ob es 1000 Stäbe gäbe und hinter 1000 Stäben keine Welt. Der weiche Gang geschmeidig starker Schritte, der sich im allerkleinsten Kreise dreht, ist wie ein Tanz von Kraft um eine Mitte, in der betäubt ein großer Wille steht. Nur manchmal schiebt der Vorhang der Pupille sich lautlos auf. Dann geht ein Bild hinein, geht durch der Glieder angespannte Stille und hört im Herzen auf zu sein.

Musik aus Berlin. Santi und Tutsche waren das hier und ich weiß nicht, wie es gekommen ist, aber in meiner Musikauswahl für heute ist relativ viel Elektronisches drin. Liegt es am Algorithmus? Liegt es daran, was mir in dem Moment, als ich die Liste zusammenstellte, gerade gefallen hat? Ich weiß es nicht. Aber ein paar andere Dinge zwischendurch haben es durchaus auch hineingefunden. Zum Beispiel das nächste Lied, das ist ein anderem Genre entsprungen und damit ist mir doch noch ein Geburtstagskind, wie es immer so schön heißt, auch wenn die Leute eigentlich schon erwachsen sind, ein Geburtstagsmensch hier hinzugekommen, denn heute hat Felix Kummer Geburtstag, ein Sänger und Rapper, der Musik macht. 1989 wurde er geboren und feiert heute vielleicht mit Leuten genau dieses Event. Und wir hören deswegen jetzt hier einen Song von ihm, der letzte Song, unterstützt von Fred Raabe und sagen herzlichen Glückwunsch zum Geburtstag an ihn, aber auch an alle von euch, die vielleicht heute Geburtstag haben oder jemanden kennen.

0: Musik von Kummer.
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0: Es gibt wahrscheinlich niemanden, der und die gerade zuhört und es nicht mitbekommen hat. In wenigen Tagen ist AfD-Parteitag und zwar hier in Erfurt. Und es gibt vor allem einen riesengroßen Protest, der vorbereitet wird. Man könnte sagen, warum eigentlich? Ist doch nur ein Parteitag, es ist eine zugelassene Partei. Aber genau darin sehen viele von den Leuten, die auf die Straße gehen, das Problem. Sie sagen, es ist eben keine Partei wie jede andere. Und manche fordern sogar ein Verbot, sogar beziehungsweise erstmal die Prüfung eines solchen Verbots. Ich habe seit einigen Wochen in meiner kleinen Notizsammlung von Themen, die ich hier im Radio mal aufgreifen will, schon lange genau diesen Punkt, denn ich habe gelesen, dass die Fraktion Die Linke im Thüringer Landtag einen ersten Erfolg erzielt hat auf dem Weg zu einer solchen Prüfung, also auf dem Weg hin damit, dass sich der Landtag damit beschäftigt. Ihr merkt, ich komme jetzt schon ins Stolpern und deswegen lasse ich das Katharina König-Preuß selbst erklären. Denn letzte Woche am Dienstag, am 23. Juni, gab es eine Veranstaltung dazu in der Franz-Mehlhose. Und was bisher geschah, das berichtet jetzt die Fraktionssprecherin für Antifaschismus eben, Katharina König-Preuß, die letzte Woche bei der Veranstaltung dabei war, diese moderiert hat.
2: Wir haben im letzten Jahr diesen Antrag auf Einleitung eines Verbotsverfahrens im Thüringer Landtag eingereicht. Und es ist uns, ich glaube, so ganz verstehen wir das selber bis heute noch nicht, gelungen, eine mündliche und schriftliche Anhörung im Thüringer Landtag über den Justizausschuss durchzusetzen. Das ist deswegen, da denkt man erst, meine Güte, ja, warum, was ist daran? Das Spannende ist, alle, die in Thüringen sind, wissen, dass die Verhältnisse nicht unbedingt pro Linke gerade ausgerichtet sind. Und das Zweite, es ist das erste Mal, dass in einem deutschen Parlament über Optionen, Möglichkeiten, Gründe, Argumente für, aber auch gegen ein mögliches AfD-Verbotsverfahren gesprochen wird. Und dazu unterschiedlichste VerfassungsrechtlerInnen, aber auch ExpertInnen, auch aus der Zivilgesellschaft angehört werden. Du bist einer davon, der mit benannt wurde und da sozusagen auch mit Stellung nehmen wird. Und wir sind

0: CDU, Dankeschön, des BSW, um diesen Antrag dann auch positiv abzustimmen. Weil nur mit der positiven Abstimmung geht es in den nächsten Schritt über, nämlich dass die Thüringer Landesregierung beauftragt wird, im Bundesrat entsprechend tätig zu werden. Und dann im Bundesrat ist natürlich die Frage, wer schließt sich dem Ganzen an und kommt es zu einem solchen Verfahren?
1: Soweit Katharina König-Preuß von der Fraktion Die Linke im Thüringer Landtag und den Experten, den sie da gerade auch mit du angesprochen hat. Das ist Jeanjo Jun. Er ist Jurist, war ebenfalls bei der Veranstaltung in der Franz-Mehlhose. Unter der Überschrift AfD-Verbot jetzt, warum ein Verbot der AfD sinnvoll und möglich ist und was wir in Thüringen dafür tun. Unter dieser Überschrift wurde für den Abend des 23. Juni eingeladen. Es wurden bei dieser Veranstaltung Fragen geklärt, wie? Welche Voraussetzungen hat so ein Verbot nach Artikel 21 Grundgesetz? Welche Rolle spielen Programmatik, öffentliche Äußerungen, Landesverbände, Führungspersonen und so? Warum ist die politische Stärke der AfD kein Argument gegen ein Verfahren? Oder auch, was bedeutet wehrhafte Demokratie konkret für Thüringen und was können wir alle tun? Wir hören jetzt hier einen Teil der Veranstaltungen und in Gänze, wenn auch leider dann ohne Part des Publikums, aber noch quasi ein Gespräch mit Katharina König-Preuß im Anschluss, gibt es morgen am Mittwoch 13 Uhr hier im Programm oder heimlich sage ich euch, online auf unserer Homepage ist es auch schon. Aber hier quasi jetzt im unterdessen einen Auszug, denn der Gast, der Jurist hat, wie ich finde, es relativ anschaulich erklärt, was da eigentlich worum es da eigentlich geht. Wir starten mit dem ersten von drei Teilen und in dem geht es tatsächlich erstmal um grundsätzliche Dinge.
2: Ich bin Jurist, ich bin nebenberuflich Verfassungsrichter beim Bayerischen Verfassungsgerichtshof in Bayern, also wie heißt das? Bayerischer Verfassungsgerichtshof, so rum heißt es. Und ich befasse mich sehr intensiv mit dem Thema Rechtsradikalismus und Verbotsverfahren. Und die Frage ist immer, wie würde denn ein so ein Verbotsverfahren ausgehen? Das ist so etwas, was einem vor allem Unionspolitiker fragen. Unionspolitiker, echte Demokraten, die eigentlich die AfD nicht mögen, aber trotzdem wahnsinnig Angst davor haben, diesen Schritt zu gehen, diesen Antrag zu stellen. Und viele von denen sagen, am liebsten würde ich es nur dann machen, wenn ich ganz, ganz sicher weiß, dass das in einem Verbot endet, weil alles andere wäre ja nur eine Stärkung der AfD und ganz schlimm, dann würde man nur noch die AfD wählen. Und an der Stelle vertrete ich eine Position, da kann man folgen oder auch nicht. Ich glaube nämlich, dass ein AfD-Verbotsverfahren ein Gewinn für die Demokratie ist, ganz gleich, wie es ausgeht. Und mit ganz gleich meine ich, sogar wenn das Bundesverfassungsgericht am Schluss zum Ergebnis kommt, dass die AfD zum Zeitpunkt der Entscheidung eine demokratische Partei geworden sein sollte, also das, was zu dem Zeitpunkt die AfD sein sollte, dann ist das auch ein Gewinn der Demokratie. Ich plädiere dafür, keine Angst zu haben für das Verbotsverfahren. Aber wir gehen gleich mal durch, wie so ein Verfahren ablaufen würde. Aber fangen wir erstmal mit dem Jura an, solange wir noch frisch sind. Also Artikel 21 Absatz 2 Grundgesetz sieht also das Parteiverbotsverfahren vor. Und das besagt, dass die Partei verfassungsfeindlich, verfassungswidrig ist, die darauf ausgeht, die freiheitlich-demokratische Grundordnung zu beeinträchtigen oder zu beseitigen. Die freiheitlich-demokratische Grundordnung, das sind drei Punkte. Drei Punkte, die man sich merken muss. Menschenwürde, Demokratieprinzip, Rechtsstaatsprinzip. Und wichtig an der Stelle, man braucht nur einen dieser drei Punkte. Nur einen dieser drei Punkte zu beseitigen wollen, reicht aus, um verfassungswidrig zu sein. Das ist deswegen wichtig, weil es gibt Leute, die sagen, ja, okay, die AfD ist zwar gegen Menschenwürde, aber nicht gegen das Rechtsstaatsprinzip. Also wenn wir das Rechtsstaatsprinzip nicht auch noch gesichert haben, dann ist das Gutachten vom Bundesverfassungsschutz nicht ausreichend. Das ist Unsinn. Das Bundesverfassungsgericht hat in den NPD-Entscheidungen klargestellt, es braucht nur einen dieser Punkte. Aber die Hürde ist gleichwohl hoch. Also Verfassungsfeindlichkeit, indem man die freiheitlich-demokratische Grundordnung beseitigen will. Nummer zwei ist ein Punkt, wo es auch viele Missverständnisse gibt. Nämlich darauf ausgehen, planmäßig, aber nicht gewalttätig, diese FDGO zu beseitigen. Und da gibt es das Missverständnis, dass manche Leute

0: glauben, das muss gewalttätig sein. Also man nicht sagen, ja, aber die AfD setzt ja keine Gewalt ein und macht das nicht im Rahmen von Straftaten. Also wenn die das mit Straftaten machen würden und mit Gewalt, dann wäre ich dabei. Aber das tut die ja nicht. Und auch da wieder, ganz wichtiger Punkt. Ich weiß nicht, wer so einen Unsinn in die Welt setzt. Das sind Minister. Das sind Leute, die es eigentlich besser wissen, Innen- und Justizminister, die diese Gerüchte in die Welt streuen, um vielleicht, warum auch immer, Zweifel an den Erfolgsaussichten des Verbotsverfahrens zu säen, die angebracht sind. Ein Verbotsverfahren ist nicht leicht, aber es scheitert nicht daran, dass der Gewaltbegriff nicht bejaht wird, und es scheitert auch nicht daran, dass eine strafbare Handlung gegeben sein muss. Denn die Argumentation an der Stelle lautet immer, aber das, was die machen, ist doch alles nicht strafbar, wie kann das zu einem Verbotsverfahren führen? Und richtig, das ist zwar eine extrem starke Sanktion, so ein Verbotsverfahren und tatsächlich ein Parteiverbot, aber man kann da hinkommen, ohne eine einzige Straftat zu begehen. Das ist ja auch der Gag an der Sache. Das hier ist nicht das Strafgesetzbuch, sondern unser Grundgesetz. Also, das zweite Kriterium ist, darauf ausgehen, so steht es im Grundgesetz, die FDGO zu beseitigen. Und was wir dafür brauchen, ist ein planmäßiges Vorgehen. Planmäßig, nicht gewalttätig. Planmäßig bedeutet, dass es von einem Konzept getragen sein muss. Das muss nicht aufgeschrieben sein in der PowerPoint mit der Pyramide, wie es die FDP gemacht hat. Aber es muss ein bisschen mehr sein als nur erratische einzelne Äußerungen, die spontan von einem Irrlicht gekommen sind. Planmäßigkeit bedeutet, dass es über eine gewisse Zeit hinweg konstant immer wieder die gleichen Narrative gibt. Und ich glaube, wenn ihr so in eurem inneren Prüfungsschema ablaufen lasst, könnt ihr euch was darunter vorstellen, wie bestimmte Themen, die wir jetzt im Thema Menschenrechte, Demokratie, Rechtsstaatsprinzip identifiziert haben, planmäßig umgesetzt werden sollen. Ja, und dann gibt es noch die Potentialität. Die Potentialität bedeutet, dass eine Partei wenigstens die Aussicht darauf haben muss, vielleicht hier und da mal ein Mandat in einem Parlament zu erreichen. Das ist jetzt nicht ernsthaft ein Problem. Wir bringen das nur deswegen auf, weil die NPD daran gescheitert war. Im letzten NPD-Verfahren, im zweiten NPD-Verfahren, scheiterte das Verbotsverfahren daran, weil die NPD damals schon so unbedeutend war und nicht in der Lage war, nennenswerte Chancen darauf zu haben, in einem Landtag einzuziehen. Das spielt keine Rolle, aber man muss es trotzdem wissen, weil die Leute kommen, ah, aber NPD ist ja auch gescheitert, erinnert ihr euch. NPD-Verbotsverfahren sind gescheitert. Nummer eins wegen der vielen V-Leute und Nummer zwei wegen der fehlenden Potentialität. Die Potentialität könnte man auch als eine Verhältnismäßigkeitsprüfung betrachten. Jetzt wird es ein bisschen juristisch, es kommen dann die Leute, die sagen, ja, aber der Europäische Gerichtshof für Menschenrechte hat einen zusätzlichen Prüfungspunkt, nämlich die Verhältnismäßigkeit. Man darf nicht einfach so eine Partei verbieten, sondern das muss schon irgendwie abgewogen werden. Diese Abwägung gibt es nicht in der Form, sondern das ist die Potentialitätsprüfung. Man macht das nur mit einer Partei, die tatsächlich auch die Chance hat, das, was sie plant, auch umzusetzen. Kein Thema für die AfD. Lass uns fokussieren auf das, was wirklich wichtig ist. Gehen wir wieder zurück zu den drei Kriterien. Und jetzt kann ich euch ein bisschen einen Überblick dazu geben, was so in der Vergangenheit an gerichtlichen Entscheidungen gekommen ist. Und vor allem, wir müssen sprechen über das Verwaltungsgericht Köln. Das ist die letzte Entscheidung, die erste Entscheidung, die AfD gewonnen hat. Ja, schmerzhafte Entscheidung. Denn ansonsten sah es so aus, als hätten wir so einen Durchmarsch. Ständig wird die AfD neu eingestuft, immer weiter hochgestuft in den verschiedenen Bundesländern. Sie klagt jedes Mal dagegen und verliert jedes Mal. Aber bei der letzten Einstufe, gesichert rechtsextrem, des Bundesverfassungsschutzes, hat sie in einem Eilverfahren vor dem Verwaltungsgericht Köln gewonnen. Und das war der Punkt, wo auf der Bundesebene auf einmal die Diskussion echt zäh wurde. Das war die Situation, wo viele Unionsabgeordnete eigentlich gesagt haben, okay, wenn das VG Köln das entscheidet, dann bin ich auch dabei, dann würde ich mich wenigstens enthalten. Denn im Bundestag braucht man nur eine relative Mehrheit, keine Kanzlermehrheit. Jetzt kann man sich ausrechnen, was für Parteien gibt es da, sind ja nicht mehr so viele. Wer stimmt auf jeden Fall dazu? Linke, Grüne, SPD. Das ist an sich noch keine Mehrheit. Es müsste nur ausreichende Enthaltungen aus der Union geben und das Ding würde durchgehen beim Bundestag. Es gibt drei Organe, die ein Verbotsverfahren in Gang bringen können. Bundestag, Bundesrat und Bundesregierung. Bundestag, Bundesrat, Bundesregierung. Bisher haben wir gedacht, am ehesten wird es der Bundestag sein. In der letzten Legislaturperiode gab es ja aus den Reihen der SPD, der Union mit Wanderwitz einen Vorstoß, dem sich natürlich die andere Abgeordnete angeschlossen hatten. die mittlerweile teilweise auch noch im Bundestag da sind. Aber jetzt sieht es mehr und mehr so aus, als hätte der Bundesrat eine ernsthafte Chance, das Ding auf den Weg zu bringen, weil mehr und mehr auch unionsgeführte Bundesländer dem ganzen Vorhaben positiv gegenüberstehen, was einigermaßen erstaunlich ist. Und es gibt verrückte Ideen, wie zum Beispiel von der Feloa Badenberg, das ist die Justizsenatorin in Berlin, die sagt, Leute, wenn ihr alle Angst habt vor dem großen Verbotsverfahren, wie wär's, wenn wir so ein kleines machen? Wie wär's, wir beziehen das, den Verbotsantrag nur auf die Landesverbände, die schon gesichert rechtsextrem eingestuft worden sind, wie Thüringen zum Beispiel. Und da gibt es dann die Bedenkenträger, die sagen, ja, aber Moment mal, das Gesetz sieht zwar vor, dass das Bundesverfassungsgericht das als Ergebnis auswerfen kann, aber kann man das auch so beantragen? Da sagen manche Juristen, nee, man kann nur einen ganzen Parteiverbotsantrag stellen und dann kann halt ein Teilverbot rauskommen, aber man kann es nicht selbst beantragen. Ehrlich gesagt, Leute, das ist wurscht. Weil, wenn Bundestag, Bundesrat, Bundesregierung einen solchen Antrag stellen würde, hallo, bitte, liebes Bundesverfassungsgericht, prüfe mal die AfD, aber wir möchten, dass ihr nur die, sofern das Ergebnis sein sollte, Ostlandesverbände und vielleicht Bayern, sind noch nicht eingestuft, aber die stehen den Thüringern nicht nach. Ich wohne da. Nur die sollen verboten werden. Und wenn dann das Bundesverfassungsgericht sagt, Freundchen, das kann man so nicht machen, das Gesetz sieht das nicht vor, wollt ihr nicht bitte eure Beschränkung aufheben und es erstrecken auf die ganze Partei? Und dann würde man sagen, oh, okay, wenn es so ist, dann prüft halt die ganze Partei. Wir haben es ja versucht. Bisschen pragmatisch gesehen, darauf lief es auch hinaus. Das ist der Grund, warum ich diese Krücke mit dem Teilverbotsverfahren nicht schlimm finde. Ich finde, man könnte den Antrag auch gleich so stellen, wie er in der Verfassung vorgesehen ist. Aber wenn es das braucht, um die Zustimmung der Union zu bekommen, mei, gut, dann macht man das halt.
1: Soweit der Jurist Jean Jouyun bei einer Veranstaltung zu einem möglichen AfD-Verbotsverfahren letzte Woche in der Franz-Mehl-Hose. Im Weiteren geht er dann auf die inhaltlichen Gründe ein, also die, die er zu Beginn schon mal kurz genannt hat. Wir machen allerdings hier jetzt eine kurze Pause und verbringen die mit, wie ich finde, sehr schönen Klarinettenklängen von David Orlowski.

0: gehen wir ein bisschen rein in die Argumente. Die drei Säulen, ihr erinnert euch, Menschenwürde, Demokratieprinzip, Rechtsstaatprinzip. Ich bin nicht ganz sicher, ob das die Kampflinien seid, an denen die Diskussionen stattfinden, aber wir gehen sie trotzdem durch, denn in der Vergangenheit war es meistens so, dass die Menschenwürdeverletzung im Grunde unstreitig war. Demokratieprinzip vielleicht und Rechtsstaatsprinzip, da wird's dünn. Obwohl man immer wieder sagt, ja, aber das, was sie da im Thüringer Landtag gemacht haben, das ist doch eine ganz klare Verletzung von Demokratie und Rechtsstaatsprinzip. Nur weil wir glauben, dass das abartig schlimm ist, was die AfD macht, heißt es natürlich nicht unbedingt, dass die Richter des Bundesverfassungsgerichts das auch so sehen. Aber gehen wir es der Reihe nach durch. Also Menschenwürde, Artikel 1, Absatz 1, Grundgesetz, die Würde des Menschen ist unantastbar. Klingt gut, klingt plausibel, haben wir oft gehört. Aber was bedeutet das eigentlich und warum kann eine Partei gegen die Menschenwürde verstoßen? Die Menschenwürde ist nicht positiv definiert, sondern eher negatorisch dadurch, dass man weiß, wann sie verletzt ist. Boah, das haben sich Juristen ausgedacht. Die Menschenwürde gilt, und das ist jetzt leicht, für alle Menschen gleich. Die Menschenwürde ist differenzierungs-diskriminierungsfrei. Und in dem Moment, wo ich eine Politik betreibe, die Menschen diskriminiert unterscheidet, nach Herkunft oder Orientierung oder politischer Gesinnung und daran existenzielle Fragen knüpfe, dann verstoße ich gegen die Menschenwürde. Wenn ich zum Beispiel sage, dass Menschen nicht das Recht haben, am Leben teilzuhaben, und das ist ein bisschen mehr als Bett, Brot, Seife, und ich das Kriterium für die Unterscheidung an der Ethnie festmache, dann verstoße ich gegen die Menschenwürde. Wenn ich sage, dass Menschen nicht das Existenzminimum, was sie brauchen, und Leute, zum Existenzminimum gehört mehr als ein Stück Seife, aber das brauche ich, glaube ich, in diesem Raum niemand erklären. Die AfD läuft immer wieder in Konflikt mit der Menschenwürde, weil sie die Unterscheidung von Menschen vornehmen will nach ihrer Herkunft. Und besonders schwierig wird's für Sie bei Staatsbürgern. Ich bin Deutscher. Ich war mal Koreaner. Ich bin deutscher Staatsbürger. Keine Doppelstaatsbürgerschaft gibt's. Da gab's da zu meiner Zeit nicht. Und wenn es nach der AfD geht, beziehungsweise wenn man die Remigrationskonzepte von Sellner denen zuzurechnen, dann bin ich die Zielgruppe, die aus dem Land bitte entfernt werden soll. Das kann 10, 20 Jahre dauern. Es kann auch sein, dass es erst meine Kinder oder deren Enkel trifft. Aber irgendwann müssen die raus, weil die sind keine richtigen Deutschen. Der Pass bestimmt nicht, wer Deutscher ist, sondern das deutsche Volk bestimmt sich nach der Herkunft. Die Autochtonen, dafür reicht es nicht aus, 30, 40, 50 Jahre im Land zu sein, sondern da muss man auf Hölderlin und Beethoven und Bach zurückgehen, um wirklich echter Deutscher zu sein. Mal sehen, wer das alles in seinem Stammbaum nachweisen kann. Das ist dieser völkische Begriff. Und wir sehen, dass die AfD etwas höher hängt als unsere Verfassung, nämlich den Volksbegriff, den ethnischen Volksbegriff. Zwar definiert das Grundgesetz den Volksbegriff, aber es gibt Leute in der AfD, die sagen, das zählt nicht. Die Verfassung ist letztendlich etwas, was wir ja auch abändern können. Und wir sind gegen diese Verfassung. Wir sind Feinde dieser Verfassung. Nee, so offensichtlich sagen sie es natürlich nicht. Aber es kommt quasi raus, dieses Volk muss doch wohl in der Lage sein, sich eine andere Verfassung zu geben mit einem anderen Staatsbürgerbegriff. Das ist der ethnische Volksbegriff. Den zu verwenden zur Beschreibung ist an sich völlig unproblematisch. Aber wenn ich an diesen Volksbegriff eine Folge knüpfe, wie zum Beispiel, dass es Staatsbürger erster und zweiter Klasse gibt, dann verstoße ich gegen die Menschenwürde und obendrein gegen das Demokratieprinzip. Denn das Bundesverwaltungsgericht hatte das ausgesprochen, was im Grunde schon lange offenkundig war. Wenn ich Staatsbürger aus dem Land entfernen will, um die migrantische Wahl zu verhindern, das ist so ein Schlagwort von Sellner, dann nehme ich Einfluss auf die Demokratie. Dann nehme ich Einfluss darauf, wer wählt. Das ist ja genau der Sinn der Sache, diese Leute aus dem Staatsvolk zu entfernen, damit nur noch Autochtone wählen. Und das ist ein Einfluss auf das Demokratieprinzip. Und damit sind wir schon beim zweiten Prinzip, was ein bisschen schwieriger ist. Demokratie bedeutet nicht, dass der am lautesten schreit, das Volk ist und bestimmen darf, sondern Demokratie bedeutet einerseits zwar Anerkennung der Mehrheiten, andererseits aber ein Set von Spielregeln für die politische Meinungsbildung. Spielregeln, die auch Minderheiten vorsehen. Spielregeln, die bedeuten, dass jeder an dieser Meinungsbildung, an der politischen Meinungsbildung teilnehmen darf. Demokratie bedeutet, dass es Opposition gibt, dass es Minderheiten gibt und dass es Rechte gibt und dass jeder sich sicher fühlen darf in dieser Demokratie, in dem politischen Diskurs und nicht willkürlich strafrechtlich verfolgt wird für das, was er politisch mal in der Vergangenheit oder in der Zukunft tun würde. Das ist Demokratieprinzip. Und das ist wahrscheinlich das Prinzip, was am häufigsten missverstanden wird. Denn die AfD nimmt absolut Demokratie für sich in Anspruch. Aber wenn sie in Frage stellt, dass Minderheiten in einem politischen Diskurs Rechte haben und lange Zeit lang sahen sie sich ja in erster Linie als eine Minderheit, wenn sie mit nicht demokratischen parlamentarischen Mitteln versucht, Menschen einzuschüchtern und vom politischen Diskurs fernzuhalten, dann stellt sie die Funktionsweise der Demokratie in Frage. Das sind die Fragestellungen. Rechtsstaatsprinzip ist auf Englisch fast ein bisschen plausibler zu erklären. Das Rechtsstaatsprinzip auf Englisch heißt Rule of Law, die Herrschaft des Rechts. Da kriegen wir Juristen mal feuchte Augen. Das Recht soll entscheiden, was wir tun, was wir nicht tun und nicht irgendwelche Politiker und nicht einfach irgendwelche Machtverhältnisse, die es durchsetzen, sondern der Staat hält sich an Gesetze. Das war eine ganz besondere Errungenschaft, dass nicht der König entscheidet, was zu tun ist, sondern dass der Staat sich selbst bindet an Gesetze, diese Rückbindung an Gesetze. Und das wird immer dann in Frage gestellt, wenn eine Partei, ob sie jetzt AfD oder wie auch immer heißt, die Geltung von Gesetzen, aber auch das System, wie Gesetze durchgesetzt werden, das System von Justiz und Regierung, Ministerien in Frage stellt und sagt, ey, das ist alles überholt, das brauchen wir nicht mal, das kann weg. Soweit. Über diese drei Fragen kann man trefflich streiten und man kann tausende von Belegen sammeln. Und man wird sich dann Fragen stellen wie, aber das sind doch nicht alle verfassungsfeindlich, es sind doch nur ein paar. Wahrscheinlich ist sogar die Mehrheit nicht offen verfassungsfeindlich in der AfD. Das ist auch so ein Argument, was immer wieder kommt. Worauf es ankommt, und das ist die Frage der Zurechnung, ist, prägt das, was einzelne Verfassungsfeinde in der Partei tun, die ganze Partei. Wie viel Verfassungsfeinde verträgt eine Partei? Und da kommt es nicht darauf an, wie viele es sind, sondern es kommt darauf an, werden sie geduldet und welchen Widerstand erleben sie? Das ist Prägung. Das ist der Unterschied zwischen Ausprägung, es kommt vor, und Prägung der ganzen Partei. Die Frage, die man sich also stellt, ist das, was wir an verfassungsfeindlichen Positionen da drin haben, prägend, weil es geduldet oder sogar gefördert wird in der gesamten Partei. Und das kann durchaus arbeitsteilig sein, dass man nämlich sagt, der eine, der hält einfach die Klappe und hält sich sozusagen, hält seine Hände sauber und die anderen machen die Drecksarbeit, bedienen das Vorfeld und die Anhänger und können gewähren. Wenn das der Fall ist, weil die anderen genau diese Position, die verfassungsfeindlichen Positionen dulden und sogar fördern, dann prägt es die Partei. Soweit der Schnelldurchlauf sozusagen über die drei Kriterien, von denen das erste Kriterium wiederum sich aufsplittelt in die drei Teile der freiheitlich-demokratischen Grundordnung.
1: Wir hören gerade Ausführungen des Juristen Zhanzhou Yun zu den inhaltlichen Gründen, die bei einem Parteiverbotsverfahren wichtig sind. Er war letzte Woche am 23. Juni in der Franz-Mehlhose zu Gast auf Einladung der Fraktion Die Linke im Thüringer Landtag. Es gibt hier gleich noch einen kleinen dritten Teil. Darin geht es um die Frage, dass ebenso entscheidend sein wird, wie sich die Partei inhaltlich bis zum Zeitpunkt der Entscheidung, was durchaus einige Zeit dauern kann, entwickeln wird. Wir machen aber hier nochmal eine kurze musikalische Pause.

0: Aber wisst ihr was? Die Frage, ob die AfD heute verboten werden würde, ist eigentlich eine akademisch sinnlose Frage. Denn die Entscheidung wird getroffen, wenn der Antrag mal auf den Weg gebracht wird durch das Bundesverfassungsgericht zum Zeitpunkt der Entscheidung. Nicht zum Zeitpunkt der Antragstellung, nicht zum Zeitpunkt der mündlichen Verhandlung, sondern ganz am Schluss, wenn das Bundesverfassungsgericht gesagt hat, wir haben alles gesehen, wir haben alles gelesen, alle sind zu Wort gekommen in diesem Prozess und der wird eine Weile dauern, weil da werden viele zu Wort kommen wollen, gehört werden, dann treffen wir unsere Entscheidung. Und, liebe Freundinnen und Freunde, die AfD, die dann zu dem Zeitpunkt existiert, wird, da bin ich ganz sicher, nicht die gleiche sein wie heute. Es wird zwei Mechanismen geben, die auf die AfD einwirken. Der eine Mechanismus, man könnte ihn sagen, der Heilungsmechanismus, das klingt fast romantisch, der Demokratisierungsmechanismus. Ihr könnt euch überlegen, wie stark der ist. Das sind die Kräfte, die auf die Kanzlei Höcker hören. Die Kanzlei Höcker aus Köln berät die AfD und sagt denen, Alice, du musst jetzt bitte aufpassen, du darfst das und das und das nicht mehr sagen, das sollst du stattdessen sagen. Du sagst nur noch das, was im Programm steht. Das Programm werden wir aber vorsichtshalber noch ein bisschen korrigieren, aber insgesamt ist das Programm gar nicht so schlimm. Das wird jetzt gesagt und wenn jemand was anderes sagt, dann musst du ihn sofort disziplinieren oder rauswerfen. Und da habe ich gesagt, okay, das kann man ja mal versuchen. Oder wer auch immer sozusagen diesen Demokratisierungsprozess anführen soll. Vielleicht wird Frau Weidel nicht lange Vorsitzende bleiben, wenn sie es versucht, tatsächlich alle radikalen Kräfte aus der Partei zu entfernen. Denn die Kollegen der Kanzlei Höcker werden sagen, wenn du diese Zurechnung verhindern willst, die Prägung, von der ich eben gesprochen habe, dann musst du dafür sorgen, dass die Leute, die sich schon sichtbar gemacht haben durch ihre verfassungsfeindlichen Positionen, aus der Partei entfernt werden. Das habe nicht ich mir ausgedacht, das steht in der Entscheidung des Bundesverfassungsgerichts, NPTD3, die Heimat, bei den Zurechnungsregeln. Wenn es Mitglieder und sogar einfache Mitglieder gibt, die verfassungsfeindliche Positionen haben, tragen und die Partei damit prägen, dann muss die Partei darauf reagieren, zum Beispiel durch Parteiausschlussverfahren. Da reicht es nicht aus, oh, wir haben die intern abgemahnt, wir haben denen gesagt, bitte sowas nicht mehr äußern. Man muss so lange darauf einwirken, um demokratisch zu sein, glaubwürdig demokratisch zu sein, dass auch von außen klar ist, okay, diese Verfassungsfeinde haben in dieser Partei nichts mehr zu sagen. Das ist also die eine Kraft. Kann funktionieren. Die andere Kraft wird sagen, wir lassen uns doch nichts sagen von so einem komischen Gericht oder von dieser Verfassung oder jetzt erst recht. Ich meine, ehrlich gesagt, ihr könnt euch das vorstellen, wie diese andere Seite aussieht. Und eine dieser beiden Mechanismen wird die Oberhand gewinnen. Und dieser zweite Mechanismus, der sagt, jetzt erst recht, wir lassen uns nicht von einer Verfassung vorschreiben, wie wir Politik machen, wir haben doch bestimmt die Mehrheit hier hinter uns, die wird die Partei prägen. Wisst ihr, wir machen uns Gedanken, ist das jetzt prägend, ist es nicht prägend? Wie viel Kreide kann ein Björn Höcke fressen? Wie kann er durchhalten und es anderen Leuten mit Hundepfeifen überlasten? In dem Moment, wo das Verfahren auf dem Weg ist, muss man Farbe bekennen. Da werden sich die einen oder die anderen durchsetzen. Die einen wollen vielleicht ihre Posten behalten, die wollen gerne ein Verbot verhindern, die wollen gerne das, was sie da mühsam aufgebaut haben, erhalten und sei es drum, dass sie dann halt nicht mehr verfassungsfeindlich sind. Und ihr wisst wahrscheinlich besser, wie viele es von denen noch gibt. Und die anderen sagen, nee, egal, mit dem Kopf durch die Wand, wir ziehen das hier durch. Denn die Alternative wäre ja, dass ich aus der Partei entfernt werde. Also dann kapere ich lieber die Partei. Aber dann, meine Damen und Herren, dann braucht man sich keine Gedanken machen, ob das jetzt prägend ist oder nicht. Wenn sich dieser radikale Mechanismus durchsetzt in der Partei, dann kommt es ganz sicher zum Verbot. Da gibt's Zwischenstufen. Da gibt's Leute, die sagen, ja, aber vielleicht haben die tun dann so und wir fallen dann drauf rein. Das ist das, was die bei der Union sagen. Aber da muss man mal genauer hinschauen. Es reicht nie aus, einfach nur zu sagen, der Höcker hat jetzt aber seit 3 Monaten nichts Verfassungsfeindliches mehr gesagt. Ein Höcker kann in einer überlebenden AfD keine Position haben. Aber eine AfD ohne Höcker könnte demokratisch sein. Ohne Höcker und viele andere, von denen die Partei bisher geprägt haben. Und das ist der Grund, warum ich sage, das möchte ich gerne sehen. Ehrlich gesagt, ich will jetzt nicht sagen, dass ich Popcorn bestelle, aber das kann ein interessanter Mechanismus sein, wenn die AfD ernsthaft den Versuch unternimmt zu überleben. Und ehrlich gesagt, da gibt es keinen schlechten Ausgang. Ich glaube theoretisch, ich glaube praktisch, dass sich die Partei wahrscheinlich spaltet, wobei ich nicht sicher bin, welcher Teil den Namen behält, ob die dann Blauen heißen oder Freien Sachsen oder was auch immer, weil sozusagen dann der radikale Teil ist. Und wenn das die AfD sein sollte, dann wird der Teil halt verboten oder eine Nachfolgeorganisation. Oh Mann, ich habe gar nicht auf die Uhr geschaut, aber das wäre so der erste Abriss darüber. Und ich freue mich total, wenn ihr da direkt reinhaken wollt. Vielen Dank.
1: Reingehakt wurde, aber wir machen jetzt hier an dieser Stelle einen Cut. Das war ein Teil eines Veranstaltungsmitschnitts vom 23. Juni, also letzte Woche in der Franz Mehlhose. Die Fraktion Die Linke im Thüringer Landtag hatte den Juristen Zhang Jun eingeladen, um mehr über ein mögliches AfD-Verbotsverfahren zu erfahren. Anlass war ein erster Erfolg der Fraktion im Landtag, denn ihrem Antrag auf Einleitung eines solchen Verbots wurde kürzlich im Justizausschuss stattgegeben. Im September, wir haben es vorhin gehört in den einleitenden Worten von Katharina König-Preuß, wird es als ersten Schritt eine Anhörung von ganz unterschiedlichen ExpertInnen geben, wonach dann der Landtag entscheiden soll, ob sie die Regierung beauftragen, im Bundesrat entsprechend tätig zu werden. Die Veranstaltung ging nach dem Input, den wir jetzt hier gehört haben, noch weiter. Den längeren Mitschnitt, den könnt ihr morgen hier am Mittwoch im Programm von Radio Frei hören, 13 Uhr oder auch bei uns in der Mediathek unter Radio Frei. Das ist dann noch ein kleines angeschlossenes Gespräch mit Katharina König-Preuß. Wahrscheinlich eher zufällig ist kürzlich noch eine weitere Meldung durch die Medien geflattert, die der Sache auf jeden Fall noch Auftrieb geben könnte, denn die Gesellschaft für Freiheitsrechte hat just vor wenigen Tagen ein Rechtsgutachten veröffentlicht, was nach einem guten Jahr Recherche und Auswertung von unterschiedlichsten öffentlichen Äußerungen und Texten der Partei zu dem Schluss kommt, dass die AfD verfassungsfeindlich agiert. Unter freiheitsrechte.org könnt ihr das Gutachten lesen. Übrigens auch, also wie ich finde, sehr anschaulich und konsumentinnenfreundlich dargestellt. Jo, also das Thema wird uns, glaube ich, in der nächsten Zeit dann doch wieder mehr beschäftigen. Wir werden hier bei Radio Frei bestimmt auch dranbleiben. Und ich bin gespannt, wie im September im Thüringer Landtag zumindest die Fragerunde abläuft. Musikalisch waren wir vorhin schon bei der Klarinette gelandet und machen jetzt einen Abstecher zu einem Verwandten, dem Saxophon.

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Wir sind jetzt hier 10 Uhr und 9 Minuten oder wenn ihr die Wiederholung hört, 19 Uhr und 9 Minuten. Seit schon einigen Wochen strahlen wir hier am Dienstag im Unterdessen Beiträge aus der Sendereihe Widerstand, Hörgeschichten aus Thüringen 1939 bis 1945 aus. Das sind 12 Geschichten, die sich Menschen in Thüringen widmen, die sich dem Nationalsozialismus widersetzt haben, trotz Überwachung, Repression und existenzieller Bedrohung. Es gibt dazu eine projektbegleitende Installation, die ist bis Oktober im Museum Zwangsarbeit in Weimar zu sehen. Es gibt auf der Internetseite auch noch mehr Informationen und wir hören hier nach der nächsten Musik eine weitere Ausgabe dieser kleinen Reihe. Es geht um die Geschichte oder eine Geschichte aus Gotha.

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1: 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Mai online unter widerstand.museum-zwangsarbeit.de. Oder noch bis zum 18. 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Gotha. Katholische Aktion.
3: Kameraden, am Sonntag, dem 25. Juli um 8.30 Uhr findet eine Messe statt, die ausschließlich für Franzosen bestimmt ist. Wir zählen auf eure Anwesenheit und bitten euch, möglichst viele Kameraden mitzubringen, da der Erfolg dieser Messe von den Bemühungen jedes Einzelnen abhängt. Wenn genug Leute kommen, können wir jeden Monat eine organisieren. Also, Treffen der Franzosen am Sonntag, dem 25. Juli um 8.30 Uhr hier. Schmalkaldener Sektion der Christlichen Arbeiterjugend.

0: Fast jedes Wochenende in der zweiten Hälfte des Jahres 1943 treffen sich französische Zwangsarbeiter an verschiedenen Orten in Thüringen. Zu Gottesdiensten, Einkehrtagen und Gesprächsrunden. Sie sehen sich als Teil der katholischen Aktion, einer Laienbewegung mit dem Ziel, den Glauben im Alltag zu leben, die Gemeinschaft der Gläubigen zu stärken und einander unter schwierigen Bedingungen geistigen Halt zu geben. In zahlreichen Thüringer Städten gibt es damals kleine lokale Gruppen der katholischen Aktion. Einer der beteiligten Zwangsarbeiter ist Marcel Callot, der im März 1943 nach Deutschland verschleppt wurde. November 1943. Brief von Marcel Callot an seine Verlobte.
1: Die ersten beiden Monate nach meiner Ankunft waren mühsam und hart. Ich hatte keine Lust zu irgendwas mehr. Ich war gefühllos geworden. Ich fühlte mich, als würde ich langsam zugrunde gehen. Doch plötzlich ließ Christus mich reagieren. Er machte mir klar, dass mein Handeln nicht richtig war. Er sagte mir, ich solle mich um meine Kameraden kümmern, und daraufhin kehrte die Freude am Leben zurück.
0: Marcel Callot ist zu diesem Zeitpunkt Zwangsarbeiter in Zella Melis. Er beginnt, geheime Treffen zu organisieren und Gottesdienste zu leiten. Er schreibt:
1: Ich habe es geschafft, zwei Franzosen aus dem Lager zum Glauben zu bewegen. Etwa 10 gehen zur Messe. Das ist schon eine schöne Zahl. Ich hoffe, dass sie noch wächst. Wenn ich abends in meine Baracke zurückkehre, geht es mir gut. Denn indem ich anderen Gutes getan habe, habe ich auch mir selbst Gutes getan. Wie glücklich bin ich, ein christlicher Aktivist zu sein. Ich spüre Christus jederzeit an meiner Seite. Er ist meine Stütze und mein Trost. Ohne ihn weiß ich nicht, was aus mir geworden wäre.
0: Die Aktivitäten der katholischen Aktion werden von der Gestapo bespitzelt. Viele Briefe, mit denen sich die Ortsgruppen untereinander absprechen, werden abgefangen. Am 3. Dezember 1943 erlässt das NS-Reichssicherheitshauptamt eine Anordnung. Die katholische Aktion soll aufgelöst werden. Im Frühjahr 1944 werden in Thüringen 12 französische Zwangsarbeiter festgenommen. Sie arbeiten in Waffenfabriken, Werkstätten und Gärtnereien. In Gotha, Zella Melis, Suhl, Eisenach, Erfurt, Schmalkalden und Sondershausen. Ihnen wird vorgeworfen, die führenden Organisatoren der katholischen Aktion in Thüringen zu sein. Der Zwangsarbeiter Joël Jouas Potrel erinnert sich später an die Verhaftung von Marcel Callot.
2: Ich arbeitete in der Nachtschicht und befand mich in der Baracke, als Marcel gegen 11 Uhr hereinkam. Was ist los? Fragte ich ihn. Bist du krank? Achtung, antwortete er, ich bin verhaftet worden. Ein Gestapo-Beamter, der ihm gefolgt war, begann, seinen gesamten Schrank zu durchsuchen, insbesondere seine Bücher. Warum verhaften Sie meinen Kameraden? Fragte ich den Beamten. Er antwortete barsch, der Herr ist viel zu katholisch. Nimm so viel Proviant wie möglich mit, sagte ich zu ihm. Es hat keinen Sinn, antwortete er mir. Er nahm seinen Rosenkranz, drückte mir die Hand und fügte hinzu, auf Wiedersehen und hoffentlich bis bald. Schreib meinen Eltern und meiner Verlobten, dass ich wegen katholischer Aktivitäten verhaftet wurde. Dann ging er, begleitet vom Gestapo-Beamten, zum Gefängnis von Gotha.
0: Marcel Callot und die anderen Franzosen werden nach Gotha ins Gefängnis gebracht. Dort sind sie Verhören, Hunger und Misshandlungen ausgesetzt. Außerdem werden sie zur Arbeit gezwungen. Doch auch während dieser Zeit setzen sie ihre religiöse Praxis fort. Sie beten zusammen und fertigen ein kleines Kreuz aus Strohblumen an, das sie in ihrer Zelle aufhängen. Das Kreuz ist bis heute erhalten geblieben. Im Oktober 1944 werden die 12 Männer in verschiedene Konzentrationslager deportiert. Die meisten kommen nach Flossenbürg, andere nach Dachau oder Buchenwald. Einer von ihnen, Paul Béchet, erinnert sich an seine Ankunft in Flossenbürg.
3: Wir kamen in Ketten an, zu viert, mit Handschellen und aneinander gebunden, genau wie ein Viehtransport. Und wir passierten das Tor mit der Aufschrift »Arbeit macht frei«. Und während dieser Zeremonie standen wir nebeneinander. Und einer von uns, ich weiß nicht mehr wer, schlug vor, das Vaterunser zu beten.
0: Acht der 12 Männer überleben die Zeit in den Konzentrationslagern nicht. Marcel Callot stirbt im März 1945 an Entkräftung und Ruhr im Konzentrationslager Mauthausen. Viele Jahrzehnte später, im Jahr 1987, wird Marcel Callot von Papst Johannes Paul II. Selig gesprochen.
4: Soweit ein weiterer Teil in der kleinen Podcast-Reihe Widerstand, Hörgeschichten aus Thüringen 1939 bis 1945. Heute haben wir nach Gotha geblickt. Nächste Woche am Dienstag gibt es die nächste Folge. Weißensee ist dann der Ort.

in Deutschland oppositionelle Jugendgruppen. Leipzig war ein Zentrum. Bis zu 1500 Mädchen und Jungen trafen sich ab Mitte der 30er Jahre im Stadtgebiet in Cliquen jenseits der Hitlerjugend und lehnten sich gegen das NS-Regime auf, heißt es in der Beschreibung. Zu den Meuten wechselten auch HJ-Mitglieder, da ihnen dort das zwanglose Jugendleben viel attraktiver erschien. Die Mädchen und Jungen gingen selbstbestimmt wandern oder trafen sich in ihren Stadtteilen auf der Straße und man wurde gegen die HJ aktiv mit Streuzetteln und Schlägereien. In kleineren Runden hörte man verbotene Radiosender und diskutierte über ein Deutschland ohne Nazis. Gestapo und Justiz verfolgten die Meuten. Es kam zu Prozessen vor dem Volksgerichtshof wegen Vorbereitung zum Hochverrat. Einige wurden sogar in das Konzentrationslager Buchenwald verschleppt. Die Geschichte der Leipziger Meuten ist wohl ein eindrucksvolles und umfassendes Zeugnis über jugendliches Aufbegehren und Kampf um Freiräume in der Zeit einer furchtbaren Diktatur. Ein Buch über Jugendkulturen, Nonkonformität, Opposition und Widerstand. So sagt es die Buchbeschreibung. Sascha Lange hat mehr als 10 Jahre zu diesem Thema geforscht und wird heute Abend in der Franz-Mehl-Hose zu Gast sein. Er wird lesen, aber auch sprechen und wahrscheinlich habt ihr auch die Möglichkeit, ins Gespräch zu kommen. 20.15 Uhr pünktlich geht's los. Ein Wissenschaftler und Forscher zum Thema Rechtsextremismus, der auf jeden Fall immer lohnt, gehört zu werden, ist der Soziologe Matthias Quent. Und ihn hat die GEW Thüringen heute eingeladen unter der Überschrift Keine Macht der Ohnmacht. Ohnmacht bereitet dem Faschismus den Nährboden, was dagegen hilft. Keine Macht der Ohnmacht, so heißt das Buch, was er gerade geschrieben hat. Und es ist so ein bisschen der Ansatz, dass wir irgendwie krass übelst viele Krisen haben und es scheint, als kämen wir überhaupt nicht zur Ruhe, als könnte man sich von der einen Krise gar nicht erholen und die nächste ist schon da. Hohe Preise, Konjunkturrückgang, politische Spaltung, Krieg, Klimawandel, alles ist irgendwie auch nicht so richtig lösbar. Und Menschen reagieren auf diese aktuellen Multikrisen sehr unterschiedlich. Die einen versuchen, irgendwas zu tun, die anderen resignieren. Und viele haben das Gefühl, nichts tun zu können. Dabei braucht ja diese Demokratie, in der wir hier leben, dass Menschen mitmachen. Nun ja, Matthias Quent hat dieses Buch geschrieben, Keine Macht der Ohnmacht, und nimmt uns damit mit auf eine Reise in die Feldforschung, wie es so schön heißt, und präsentiert Möglichkeiten des Handelns, also was getan werden kann. Die GEW lädt ihn heute ein im Rahmen des Bündnisses Zusammenstehen, was ja im Vorfeld des kommenden Wochenendes sich gegründet hat. Heute Abend, Heinrich-Mann-Straße 22, 19 Uhr.

Und nochmal um die Zeiten vor 100 Jahren geht es im Ladenlokal Kani in der Thälmannstraße 26. Ein Blick wird geworfen als auf Thüringen als Blaupause faschistischer Machterlangung in den 1920er und 30er Jahren. Heute Abend in der Thälmannstraße 26, 18.30 Uhr. Und eben, wir haben es gehört, was tun, irgendwas machen, auch wenn man vielleicht nicht so richtig weiß, was. Das passt vielleicht auch zum letzten Hinweis, den ich habe, der aus dieser thematischen Reihe jetzt hier ein bisschen rausfällt und sich vor allem an junge Menschen wendet, die wahrscheinlich alle schon davon wissen, die es interessiert. Aber ich sage es trotzdem, heute ist die 10. Erfurter Jugendkonferenz von 12 bis 20 Uhr, diesmal im Komma Rum Kulturbahnhof. Und diese stadtweite Jugendkonferenz gibt jungen Menschen die Möglichkeit, sich auszutauschen, zu vernetzen, über ihre Themen zu sprechen. Junge Menschen bis 27 sind angesprochen, sich daran zu beteiligen. Es gibt von 12 bis 16 Uhr erstmal Workshops. Dazu muss man sich auch irgendwie anmelden. Danach, 16 bis 20 Uhr, folgt dann ohne Anmeldung der zweite Teil mit Ständen und Bühnenprogramm und Live-Musik. Die 10. Jugendkonferenz heute ab 12 Uhr im Komma Rum Kulturbahnhof.

Und gerade ganz spontan dachte ich, wie komme ich jetzt musikalisch aus dem Bereich der Veranstaltungshinweise raus? Ich habe jetzt gar keine Konzerte für heute für euch gefunden, aber am Wochenende gibt es viel Musik und es kommt selten vor, wir hören jetzt Clouseau. Allerdings mit einem alten Song und ich kann mich noch gar nicht so richtig entscheiden.

Ja, los. Wir hören keinen Bock zu gehen aus dem Jahre 2004 in einem Remaster-Setting. 10 Jahre später, was auch schon wieder über 10 Jahre her ist. Eieiei, wir kommen alle so in die Jahre. Genau, weil Clouseau am Samstag auf dem Domplatz spielt, keine Ahnung. Aber jetzt hier, Musik von früher, keinen Bock zu gehen.

0: keinen Bock zu gehen von Clouseau von vor über 20 Jahren. Ob er dieses Lied am Samstag spielt? Ich glaube eher nicht, vielleicht aber doch. Wer weiß es schon, wenn ihr dort seid, zuguckt von Ferne oder auf eurem Balkon ungewollt, dann werdet ihr es vielleicht merken. Wir kommen jetzt hier zu einem anderen kulturellen kleinen Teilchen, und zwar etwas, was gefunden wurde beim Umbau, Neuaufbau des ehemaligen Erfurter Schauspielhauses hin zum Kulturquartier. Werden Dinge gefunden. Oft sind es Programmhefte zu Stücken, die dort vor langen, langen Zeiten mal gespielt wurden. Und wir haben hier die kleine Rubrik der Kulturfragmente entwickelt, in denen wir Woche für Woche immer dienstags eines dieser Fundstücke vorstellen.
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4: Ich begrüße Björn vom Kulturquartier Schauspielhaus zu den Kulturfragmenten. Fundstücke, die bei der Renovierung beim Umbau des Kulturquartiers Schauspielhaus aufgetaucht sind. Du hast jetzt was dabei?
5: Ich habe jetzt dabei einen Leporello-Flyer, der ist so doppelt A4 wahrscheinlich in der Länge und A4 breit. Und da drauf zu sehen sind verschiedene Bildtafeln, würde man beschreiben. Ihr seht es dann auch nochmal im Scan, und es handelt sich hierbei um die Schneekönigin, und das wirkt schon mehr wie ein Programmheft, weil es hier wieder wie immer alle genannt werden und auch ein bisschen in die Geschichte einführt. Und ich würde euch einfach mal kurz vorlesen. Wir haben jetzt auf der ersten Bildtafel Spitzdächer mit Schornstein, und es steht drin: in einem Städtchen irgendwo lebten Gerda und Kai. Die tauchen dann auf der nächsten Bildtafel auf. Tatsache, Rosen im Winter. Hast du etwa Angst? Sagt die nächste Bildtafel, wo dann zwei eigentlich ineinander verwobene Bildtafeln miteinander korrespondieren. Ich werde Kai finden. Also es ist wohl sozusagen ein bisschen die Herleitung der Geschichte anhand von Bildtafeln. Auf der Rückseite geht's weiter, wie es dann wahrscheinlich durch einen düsteren Wald geht und sie sich wiederfinden. Bist du Kai? Du bleibst bei mir. Und das alles ist dann eine Illustration in Bildtafeln zu Schneekönigin.
4: Zwei Raben tauchen immer wieder mal auf.
5: Genau, die sind wahrscheinlich so die Agenten in der Szenerie. Die finden auch schon auf der ersten Bildtafel statt.
4: Gut, sie haben nicht allzu freundliche Brillen auf, das stimmt. Das könnte sein, dass die so ein bisschen negativ konnotiert werden mit dem Ganzen.
5: Und das Stück wurde 1999 im November wieder inszeniert. Das erinnert mich an eine andere Folge, wo wir die Zauberinsel haben. Wahrscheinlich ist das ähnlich hier auch wieder so gewesen, dass es ein Weihnachtsstück war und viele Aufführungen in der Weihnachtszeit angeboten wurden. Diesmal hat es auch wieder Dietrich Taube inszeniert. Und auffallend ist hier jedoch, dass es doch mit sehr viel Aufwand eigentlich auch gestaltet wurde. Also es sieht jetzt wirklich danach aus. Also entweder wurde die Illustration übernommen, da könnte man nochmal schauen. Grafische Gestaltung Susanne Besser, Layout, Satzdruck, Werbedruck, Staub GmbH. Ist eine Geschichte nach Hans Christian Andersen, und die Inszenierung hat Karl-Heinz Krause gemacht. Susanne Besser die Ausstattung und auch dann die grafische Gestaltung. Und Gerda wurde von Martina Breilinger und Viktoria Voss. Gabriele Domschke hat die Großmutter gespielt, die Prinzessin Heike Pfeiffer und viele weitere in den Rollen des Rabens, der Schneekönigin, des Märchenerzählers, des Kommerzienrats, Kai und des Prinzen, der Räuber, der König und Schlosspersonal und Gesang.
4: Alles klar. Sehr aufwendiges Leporello, wie gesagt, und ein weiteres Kulturfragment. Schön, dass solche Sachen auch verloren wurden dann im Schauspielhaus. Das muss ich immer wieder feststellen, wenn ich die so durchhöre.
5: Ist am Ende der Verlust des einen, ist das dann doch vielleicht doch
4: der Gewinn. Der Gewinn der vielen. So.
5: Ja, weil wir es halt irgendwie auch auffangen und wertschätzen.
4: Vielen Dank.
5: Gerne.
0: Ja, und ich danke auch nochmal Ulrich, dass er sich mit Björn getroffen hat und unter anderem dieses Fragment sich anschaute, die Schneekönigin. Ich erinnere mich an die Geschichte, ich fand sie unfassbar gruselig als Kind. Ich bin gespannt, was nächste Woche gefunden wird. Am Dienstag gibt's ein neues Kulturfragment.

0: Jun Miyake mit einem Song hier bei Radio Frei in der Sendung Unterdessen. Und die überraschendste Info, zumindest für mich und vielleicht auch für einige von euch, die habe ich mir bis zum Schluss der Sendung aufgehoben. Und wir schauen jetzt mal ein bisschen in die Geschichte. Ich habe ja die Sendung angefangen, falls ihr damals schon dabei wart, vor fast 2 Stunden, mit Menschen, die an einem 30. Juni geboren wurden. Und ebenso divers, wie sich da manchmal Persönlichkeiten zusammenfinden. Wir erinnern uns an Walter Ulbricht, Otto Sander, Juli C. und Felix Kummer, die ich rausgesucht hatte. So ist es auch mit anderen Dingen, die an einem 30. Juni so passiert sind. Sogenannte Kalenderblätter werden da gerne mal aufgeblättert. Und so war es zum Beispiel 1981, der 30. Juni, an dem die ARD mit der Ausstrahlung der Fernsehserie Dallas begonnen hat. Oder 2005, in Spanien wird als drittem Land nach den Niederlanden und Belgien die gleichgeschlechtliche Ehe gesetzlich ermöglicht. 2005. Deutschland braucht noch mal ein paar Jahre länger, da war es erst 2017, aber auch am 30. Juni soweit, dass es die Ehe für alle ins Gesetz geschafft hat. Oder 1990, am 30. Juni verliert die Mark der DDR ihre Gültigkeit. Und jetzt aber, 30. Juni 1972 wird erstmals eine Schaltsekunde ans Tagesende angefügt. Ja, es gibt nicht nur Schaltjahre, es gibt auch Schaltsekunden. Manche von euch wussten es vielleicht, andere vielleicht nicht. Das wird gemacht, um die offizielle Zeit mit der mittleren Sonnenzeit zu synchronisieren. Ich habe mir das durchgelesen und auch einigermaßen verstanden, glaube ich. Aber ich mache es mir einfach und bedanke mich jetzt schon mal bei Wilma Rall von Radio Rabe in Bern, die nämlich 2012 sich mit diesem Thema beschäftigt hat, weil damals eine solche Sekunde eingefügt werden sollte. Also, wir springen jetzt mal für die nächsten 3 Minuten in das Jahr 2012.
1: Am 1. Juli um 1.59 Minuten und 59 Sekunden ist es soweit. Die Welt erhält eine zusätzliche Sekunde. Wenn man verstehen will, warum es diese zusätzliche Sekunde braucht, muss man das Rad der Zeit zurückdrehen bis in die 70er Jahre. Damals nämlich hat man die Sekunde umdefiniert. Bis in die 70er Jahre war die Sekunde an die Rotation der Erde um ihre eigene Achse gebunden. Weil die Rotation der Erde aber immer kleinen Schwankungen unterliegt, suchte man nach einem regelmäßigeren Zeitmaß. Gefunden hat man das in den Atomuhren, sagt Jacques Morel vom Bundesamt für Meteorologie.
2: Die Zeit wurde ursprünglich durch die Rotation der Erde um ihre Achse definiert. Und da diese Rotation nicht konstant ist, ist die resultierende Zeit auch keine konstant. Deswegen ist heute die Zeit mit Atomuhren realisiert, die viel genauer und stabiler sind. Die Konsequenz ist aber, dass die Zeit aus der Atomuhren und der Planeten langsam abweichen. Und mit der Schaltsekunde wird sichergestellt, dass diese Abweichung zwischen diesen beiden Zeiten immer klein bleibt.
1: Sagt Jacques Morel, Leiter vom Labor Photonik Zeit und Frequenz. Verantwortlich für die zusätzliche Schaltsekunde ist also die Erdrotation. Wegen den Wind- und Meeresströmungen und der Kraft der Gezeiten braucht die Erde nicht immer auf die Sekunde genau 24 Stunden, um sich einmal um sich selbst zu drehen. Somit driften die astronomische Zeit und die Atomzeit immer wieder auseinander.
2: Weil die Zeit von den Atomuhren tickt immer gleich. Die Sekunde, die aus der Atomuhr kommt, ist immer die gleiche. Was nicht der Fall ist, wenn man die Zeit durch die Rotation der Erde realisiert. Und deswegen abweichen diese beiden Zeiten immer mehr. Und deswegen muss man es ab und zu kompensieren, damit diese beiden Zeiten in etwa immer gleich bleiben zusammen.
1: Normalerweise müsse man jedes zweite oder dritte Jahr eine Schaltsekunde einfügen, damit die astronomische und die Atomzeit wieder übereinstimmen, meint Jacques Morel.
2: Was man mit dieser Korrektur vermeiden will, ist wirklich, dass man über längere Zeiten mit viel größeren Abweichungen kommen würde. Aber ich meine, um eine Zeitverzögerung zwischen der astronomischen Zeit und der Atomzeit von einer Stunde zu erreichen, müsste man einige hundert oder tausend Jahre warten.
1: Uns Normalbürgerinnen und Bürgern kann es demnach egal sein, ob zusätzliche Schaltsekunden eingefügt werden oder nicht. Bei sehr sensiblen Systemen aber führen diese zusätzlichen Schaltsekunden immer wieder zu Schwierigkeiten. Deshalb diskutiert das zuständige Gremium der Internationalen Fernmeldeunion ITU schon länger über die Abschaffung der Schaltsekunde. Gut möglich also, dass die am 1. Juli eingefügte Schaltsekunde die letzte sein wird.
0: Tja, dieser 1. Juli, das war im Jahre 2012 und es gab dann doch noch weitere Schaltsekunden 2015 und 2016. Seit Beginn der Zählung im Jahr 1972 war das die 27. Anpassung, die 27. Schaltsekunde. Spätestens ab 2035 wird es keine Schaltsekunden mehr geben. Darauf haben sich tatsächlich die Delegierten internationaler Regierungen auf der Generalkonferenz für Maß und Gewicht geeinigt. Die Abschaffung der Schaltsekunde wird dazu führen, dass diese zwei Zeiten im nächsten Jahrhundert um rund eine Minute auseinanderlaufen. Was man dagegen unternimmt und ob man die Differenz überhaupt beseitigen will, das ist irgendwie noch nicht so richtig klar. Für eine enge Kopplung dieser zwei Zeiten sprechen vor allem wohl historische und philosophische Gründe. Technisch ist es sinnvoller, die Uhrzeit von der Sonne zu entkoppeln, ist logisch, weil man dann natürlich viel besser rechnen kann und sowas. Für unsere Wahrnehmung, also für die menschliche Wahrnehmung, wird es sehr lange keinen Unterschied machen. Und wir machen ja so verrückte Sachen wie Sommer- und Winterzeit. Da kriegen wir wesentlich mehr von mit als von so einer Sekunde. Apropos Zeit. Ich freue mich auf das nächste Lied von Quarks. Zeit hin.

0: Guten Tag und herzlich willkommen zur Sendung Osmose, die wieder Beiträge verschiedener Radios präsentiert. Als erstes unternehmen wir einen Ausflug über eine Richtungswahl in Kolumbien, produziert von NPLA Radio Berlin. Des Weiteren ist zu hören ein Beitrag von Radio Frei, Staatsraisonfunk, Deutsche Medien und der Genozid in Gaza. Ein Interview über das Buch mit dem Autor Fabian Goldmann. Und zum Schluss ein kurzer Beitrag. Vor 85 Jahren überfiel Hitlers Wehrmacht die Sowjetunion. Ein Auszug von den Nachrichtenseiten. Ich hoffe auf einen guten Empfang und wir kommen zum ersten Beitrag von Radio Onda.
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3: Die erste Runde der Präsidentschaftswahl in Kolumbien ist gelaufen und das Ergebnis überrascht viele. Zwar erhielt Iván Cepeda, der Kandidat der Linken und möglicher Nachfolger von Gustavo Petro, knapp 41% der Stimmen. Das entspricht etwa den Erwartungen der Umfragen. Überraschend ist jedoch der Erfolg des ultrarechten Kandidaten Abelardo de la Estrella. Er kam auf fast 44% und trifft nun am 21. Juni gegen Cepeda in der Stichwahl an. Entscheidend wird sein, wie sich die WählerInnen der ausgeschiedenen KandidatInnen verhalten und wen die beiden verbliebenen Bewerber noch mobilisieren können. Die Kandidatin des Uribe-Lagers, Paloma Valencia, hat bereits dazu aufgerufen, de la Estrella zu unterstützen. Gleichzeitig wächst die Kampagne, ihn zu verhindern. Viral verbreitet sich derzeit ein Video des liberalen Politikers Juan Carlos Losada.
4: Jamás votaré por aquel que tiene a todos los aliados internacionales de la extrema derecha.
3: Losada wirft de la Estrella vor, faschistisch, homophob und frauenfeindlich zu sein. Er wolle die Reformen der Petro-Regierung zurückdrehen, einen Polizeistaat errichten und das Kulturministerium abschaffen. Auch Claudia López, die ehemalige Bürgermeisterin von Bogotá, ruft dazu auf, seine Wahl zu verhindern. In den sozialen Medien tobt derweil ein zunehmend erbitterter Streit, der bis in die Familien reicht. Die politische Anspannung dürfte bis zum Wahltag weiter zunehmen.
5: Der ultrarechte Präsidentschaftskandidat Abelardo de la Estrella ist eine schlechte Kopie der Vertreter der neuen autoritären Rechten auf dem amerikanischen Kontinent.
6: Er will ein Konzept umsetzen, das in diesen Ländern der Region kläglich gescheitert ist und das einfach nur mehr Armut und Elend verursacht hat.
5: Meint Héctor Galeano David, Kolumnist bei dem Online-Portal La Silla Vacía und Mitglied des außenpolitischen Programmteams von Iván Cepeda. Er beschreibt den Kandidaten als Frankenstein. De la Estrella erinnert im Stil stark an Bukele. Er will Megagefängnisse bauen und verspricht eine Politik der eisernen Hand. Wie Trump tritt er als erfolgreicher, ultrareicher Unternehmer auf. In einem Interview versicherte er, im Falle eines Wahlsiegs die Linke auszuweiten. Seine zahlreichen frauenverachtenden und homophoben Kommentare sind allgemein bekannt. Von Milei fehlt ihm nur die Kettensäge. Er nennt sich selbst der Tiger, verfolgt eine libertäre Politik, will den Staat um 40% reduzieren, öffentliche Einrichtungen privatisieren und Fracking erlauben. Er inszeniert sich außerdem als politischer Outsider. Zwar kandidiert er zum ersten Mal für einen politischen Posten, jedoch wird er von zahlreichen Vertretern der traditionellen Politik und von politischen Clans unterstützt. Der Kandidat stelle eine Gefahr für die Pressefreiheit dar, so Galeano David.
6: Seit langer Zeit und besonders dieses Jahr zeigt er alle JournalistInnen an, die es wagen, seine Arbeit in Frage zu stellen. Dieses Verhalten unterdrückt und schränkt die Pressefreiheit ein.
5: Beruflich ist de la Estrella als Anwalt tätig und hat sich mit seiner Kanzlei auf die Verteidigung von Korrupten, Kriminellen und Paramilitärs spezialisiert. Vor kurzem sagte in diesem Zusammenhang, Ethik habe im Recht nichts zu suchen. Zudem ist er ein recht erfolgloser Unternehmer in verschiedenen Bereichen. Von einer Immobilienagentur über eine Modemarke und Viehzucht bis hin zum Weinhandel. Seine chamäleonartigen Eigenschaften sind erstaunlich. Früher kritisierte er die kolumbianische Kultur und prahlte mit seinen italienischen und US-amerikanischen Staatsangehörigkeiten. Heute inszeniert er sich hingegen als waschechter Patriot. Vor einigen Jahren bezeichnete er sich wiederholt als Atheist. Heute präsentiert er sich als überaus religiös und von Gott gesandt. De la Estrella ist eine Witzfigur. Der politische Trend in Amerika zeigt jedoch, dass diese neue autoritäre Rechte derzeit ziemlich erfolgreich Wahlen gewinnt. Der Kandidat stellt eine Gefahr für Demokratie, Menschenrechte und Umwelt dar. Ob auch Kolumbien dem autoritären Trend in der Region folgt, stellt sich in der zweiten Wahlrunde am 21. Juni heraus.
7: Der linke Kandidat Iván Cepeda hat vergangenen Samstag in der Hauptstadt Bogotá seinen offiziellen Wahlkampfabschluss begangen. Er wolle den von der Regierung Petro eingeschlagenen Weg weitergehen, sagte Cepeda. Online geht das Buhlen um Stimmen hingegen weiter. In den sozialen Netzwerken wurden in den vergangenen Tagen verstärkt Kampagnenvideos verbreitet, in denen Cepeda und die Vizekandidatin Aida Quilcue mit SchauspielerInnen zu sehen sind. Mit Me la juego por la vida, etwa Ich setze alles auf das Leben, war eigens zur zweiten Runde ein Wahlkampfslogan lanciert worden. Unabhängig vom offiziellen Wahlkampf hatten sich nach der ersten Runde Ende Mai vor allem junge Menschen ohne Parteibindung für das Duo Cepeda Quilcue engagiert. Bei Kundgebungen, Demonstrationen und Nachbarschaftsgesprächen, in kreativen Flashmobs und Social-Media-Posts warben sie für das linke KandidatInnen-Team und warnten vor einer möglichen Präsidentschaft von Abelardo de la Espreche. Vorausgegangen war diese Entwicklung eine Diskussion über die Wahlkampfstrategie des Regierungslagers. Ihm wurde unter anderem vorgeworfen, den Wahlkampf zu nüchtern und wenig modern gestaltet zu haben. Cepeda selbst agierte besonnen, las Wahlkampfreden durchgehend ab. Anders als Präsident Petro bei seiner Wahl 2022 lehnt Cepeda zudem politische Allianzen mit korrupten Regionalfürsten ab. Petro selbst hält sich mittlerweile mit der Einmischung in den Wahlkampf etwas zurück. AnalystInnen hatten erörtert, dass eine Einmischung Petros seinem Parteikollegen Cepeda in der entscheidenden Wahlkampfphase eher schade. Die Forderung einer verfassungsgebenden Versammlung hat die Linke mittlerweile aus ihrem Programm gestrichen. PolitikerInnen des politischen Zentrums hatten angedeutet, dies sei eine Bedingung für die Unterstützung Cepedas. Nachwahlanalysen hatten zudem ergeben, dass das Regierungslager unter anderem Wähler in den städtischen Mittelschichtmilieus verloren hatte. Außerdem konnte es weniger Menschen aus den popularen Klassen an die Wahlurnen mobilisieren.
8: Kolumbien ist ein Land der Extreme. Auf den Friedensvertrag von 2016 folgte die Ernüchterung. Die Gewalt endete nicht, sondern nahm neue Formen an. Soziale Ungleichheit verschärft durch die Pandemie und die fehlende politische Teilhabe vieler Menschen führte zu massiven Protesten und schließlich zur ersten linken Regierung in der Geschichte des Landes. Die Hoffnungen auf tiefgreifende Reformen waren groß. Doch zum Ende ihrer Amtszeit fällt die Bilanz gemischt aus. Und die Gewalt hat vielerorts sogar wieder zugenommen. Im südwestkolumbianischen Departamento Cauca zeigen sich diese Widersprüche wie unter einem Brennglas. Dort wehren sich indigene Gemeinden seit Jahrzehnten gegen wirtschaftliche und rassistische Ausgrenzung sowie gegen die Gewalt der Drogenökonomie und bewaffneter Gruppen. Vor 55 Jahren gründeten sie den Consejo Regional Indígena del Cauca, kurz CRIC. Die Bewegung erkämpfte Landrechte, eigene Bildungs- und Gesundheitsstrukturen, Wirtschaftskooperativen und mit der Guardia Indígena eine Form kollektiver Selbstverteidigung. So entstehen solidarische Alternativen zu Gewalt und neoliberaler Ausgrenzung. Über diese Erfahrungen berichten Rosalba Velasco vom Volk der NASA und Daniel Valencia Velasco. Rosalba Velasco gehört seit Jahrzehnten zu den prägenden Persönlichkeiten der indigenen Bewegung im Norden des Cauca und hat insbesondere die Organisierung von Frauen vorangetrieben. Daniel Valencia Velasco berichtet aus der Jugendbewegung Álvaro Uykue Chacue und über die Arbeit der Guardia Indígena. Zu dieser Veranstaltung laden Colco e.V. die Kolumbien-Kampagne Berlin, der Nachrichtenpool und Transgalaxia ein. Sie findet am Donnerstag, dem 18. Juni um 19 Uhr im Aquarium im Südblock in der Skalitzer Straße 6 in Berlin statt. Und weitere Infos zum Thema findet ihr auf der Seite www.cauca-indigina.de.
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0: Soweit Radio Onda aus Lateinamerika. Kommen wir nun zum Buch von Autor Fabian Goldmann, produziert von Radio frei.
10: Wenn es um Israel und Palästina geht, wird die palästinensische Perspektive besonders in den deutschen Medien nur selten oder gar nicht beachtet. Das stellt beispielsweise auch Fabian Goldmann fest. Er ist Islamwissenschaftler und Journalist. Für sein im Frühjahr 2026 veröffentlichtes Buch Staatsraisonfunk, deutsche Medien und der Genozid in Gaza, wertete Fabian Goldmann systematisch über 11.000 Medienbeiträge aus Bild, Spiegel, Taz, Tagesschau und Zeit von Oktober 2023 bis Januar 2025 aus. Ich bin hier nur ein paar Häuser weiter vom Radiofreistudio entfernt, nämlich in den Kulturräumen vom Retronom in der Johannesstraße. Fabian Goldmann ist an diesem 15. Juni 2026 zu Besuch in Erfurt, um hier im Retronom aus seinem Buch zu lesen. Eingeladen hat ihn die Hochschulgruppe Erfurt Unsilenced, die intensiv in der Palästina-Solidarität aktiv ist. Ich habe mich vor dieser Lesung mit Fabian Goldmann hier im Retronom verabredet, um mit ihm über sein Buch zu sprechen. Hallo Fabian, danke, dass du dir die Zeit für das Interview hast.
11: Hallo, vielen Dank für die Einladung.
10: Staatsraisonfunk heißt das Buch, geschrieben wie Staatsfunk und ein rein korrigiertes Raison. Dazu im Untertitel Genozid in Gaza. Wie ist der Titel zu verstehen?
11: Also der Titel hat eigentlich viele verschiedene Bedeutungen. Zum einen spielt er natürlich mit diesem Klischee des Staatsfunks und hält dem aber dann auch entgegen, nee, so einfach ist es nicht, dass Medien einfach, wie sich das viele vorstellen, so von oben gelenkt sind, sondern es ist schon ein bisschen komplizierter. Und ich versuche mich dem Problem der deutschen Israel-Palästina-Berichterstattung eben über den Begriff der Staatsraison zu nähern, also die bedingungslose Unterstützung Israels durch Deutschland, die sich eben auch in Mediensystemen in vielfacher Weise niederschlägt. Ich nenne mal nur drei Aspekte. Also zum einen haben wir auch einfach in der Medienlandschaft eine große Solidarisierung mit Israel, oder das ist eigentlich schon euphemistisch, mit der israelischen Regierung, die auch die Berichterstattung einfach ganz krass prägt. Also vielen Medienschaffenden muss niemand irgendeine einseitige pro-israelische Parteinahme vorgeben, sondern sie tun das aus freien Stücken von ganz allein, weil sie eben davon überzeugt sind. Das geht einher, sowohl in der Gesellschaft als auch in der Medienlandschaft mit, finde ich, so einem krassen antipalästinensischen, antimuslimischen Rassismus. Das erleben wir auch seit dem 7. Oktober zunehmend auf der Straße, bei Demonstrationen, auch im Kulturbetrieb, in der Wissenschaft, wo quasi Palästina-solidarische Stimmen gecancelt werden. Und das erlebt man eben auch im Medienbetrieb, sei es zum Beispiel in den Redaktionen, wo es auch Medienschaffende mit palästinensischem Background, aber auch arabischem, muslimischem Background sehr, sehr schwer haben. Wir erleben das aber eben vor allem auch in der Berichterstattung, die eben auch sehr oft einfach rassistische Stereotype aufgreift. Also das heißt, diese Berichterstattung, die wir so haben, hat meines Erachtens eben auch viel mit dem Weltbild von Medienschaffenden zu tun, eben quasi große Israel-Solidarität auf der einen Seite, auf der anderen Seite eben dieses Klischee vom barbarischen, rückständigen Islam und der arabischen Welt. Und Staatsraison hat natürlich aber auch was zu tun mit Repressionen, mit Einschränkungen von Meinungsfreiheit, immer enger werdenden Diskursraum, was wir auch seit dem 7. Oktober in ganz vielfältiger Weise in der deutschen Gesellschaft beobachten können. Und auch Medienschaffende werden zunehmend Ziel von Repressionen, sei es durch andere Medien, durch die Bildzeitung zum Beispiel, wo sie als Antisemiten oder Islamisten gebrandmarkt werden. Aber auch, es gibt Anfeindungen durch die deutsch-israelische Gesellschaft, durch die israelische Botschaft, die oft einfach in den Redaktionen anruft und sich beschwert, durch den israelischen Armeesprecher zum Beispiel auch in Deutschland, der auch Journalisten wie mich zum Beispiel auch auf seine Feindeslisten packt. Aber auch der Staat wird zunehmend, habe ich den Eindruck, zur Bedrohung für die Pressefreiheit. So Sachen wie, dass die junge Welt im Verfassungsschutzbericht landet. Und noch viele weitere Beispiele kann man nennen. Also das heißt, dieser Begriff des Staatsraisonfunks bedeutet einmal, dass eben das, diese ganzen problematischen Entwicklungen, die wir unter der Überschrift Staatsraison zusammenfassen, eben auch Einfluss auf die Medienberichterstattung hat. Es bedeutet aber auch Staatsraisonfunk, dass dadurch, dass Medien eben häufig sehr, sehr unkritisch gegenüber der offiziellen israelischen Perspektive sind und auch unkritisch gegenüber der offiziellen deutschen Politik sind, sie diese deutsche Politik der Staatsraison mit ermöglicht haben, die sich zum Beispiel manifestiert in Waffenlieferungen, in diplomatische Unterstützung, aber auch in Silencing von kritischen Stimmen. Das heißt, also Staatsräson, einmal so als Erklärung, als Ursache für den ganzen medialen Schlamassel, den wir erleben, aber dann wiederum auch als Wirkung. Das soll dieser Begriff zum Ausdruck bringen.
10: Warum beschäftigt dich persönlich, wie deutsche Medien über den Genozid in Gaza berichten?
11: Oh, das ist natürlich ein weites Feld. Also zum einen kommen da, glaube ich, jede Menge biografische Zufälle irgendwie zusammen. Ich habe irgendwann mal Islamwissenschaft studiert. Das war nach dem Abi einfach auch irgendwie, weil ich nicht wusste, was ich sonst mit meinem Leben anfangen soll. Habe das einfach mal ausprobiert, bin dann im sogenannten Nahen Osten immer wieder gelandet, in Syrien, dann auch in Israel, Palästina. Und ja, wenn man einmal so dieses Leid, die Verbrechen auch, die da tagtäglich begangen werden, auch mit deutscher Unterstützung erlebt, dann lässt einen das so leicht nicht wieder los. Und gleichzeitig habe ich angefangen, als Journalist zu arbeiten und mir dann auch immer wieder andere Medien geschaut, wie die so berichten, und schnell festgestellt, das mediale Bild, was hier so vermittelt wird von der Region, hat wirklich so rein gar nichts mit der Realität, mit dem Leben dort zu tun. Deshalb war meine journalistische Arbeit eigentlich auch schon immer eine medienkritische. Also ich habe auch schon vor dem 7. Oktober verschiedene medienkritische Untersuchungen gemacht zu Rassismus in der Clan-Berichterstattung, zu fehlender Diversität in Talkshows oder in Rundfunkräten, zu Islam-Berichterstattung und vieles mehr. Und ja, nach dem 7. Oktober habe ich das eigentlich einfach fortgeführt. Der Unterschied war nur, dass also die Defizite, die man da vorher schon feststellen konnte, danach nochmal völlig eskaliert sind. Also ein Großteil der Berichterstattung wirkte auf mich einfach, als sei sie irgendwie einfach komplett aus den Pressemitteilungen der israelischen Armee abgeschrieben. Man stieß da immer wieder auf irgendwelche propagandistischen Euphemismen von begrenzten Bodenoperationen, von Schutzzonen, von Evakuierungsanordnungen, die es nie gegeben hat. Ja, auch die ganzen rassistischen Klischees, die damit einhergehen, habe ich schon angesprochen. Und gleichzeitig gab es aber auch, fand ich, immer weniger kritische Stimmen, die sich dem Thema gewidmet haben, obwohl es mehr Anlass für Kritik eigentlich als je zuvor gab. Und deshalb ja, dachte ich, dann musst du das irgendwie mal angehen, das Thema, und habe dann ja, mir war letztlich auch wichtig, das wirklich empirisch fundiert und systematisch anzugehen, jetzt nicht einfach nur so ein paar Beispiele rauszugreifen und die zu kritisieren, sondern zu gucken, wie ist die Berichterstattung in ihrer ganzen Breite, und so ist dann letztlich dieses Buch zustande gekommen.
10: Wie bist du denn da bei deiner Recherche vorgegangen?
11: Also, ich habe sehr viel Zeit in Bibliotheken verbracht, so anderthalb Jahre, und habe mir zum einen Medien rausgegriffen. Also man muss sich ja erstmal immer irgendwie begrenzen, auch wenn man versucht, irgendwie über unser ganzes Mediensystem Aussagen zu treffen, muss irgendwie dich da bei deiner Methodik eingrenzen. Und ich habe versucht, Medien rauszugreifen, die schon irgendwie zum einen eine große Reichweite haben, zum anderen aber auch ein möglichst breites Spektrum von unserer Medienwelt abdecken. Das waren dann die Bild als größte Tageszeitung, der Spiegel als größtes Nachrichtenmagazin, die Zeit als größte Wochenzeitung, die Tagesschau als reichweitenstärkstes Nachrichtenformat und die Taz als größte vermeintlich linke Tageszeitung. Und von denen habe ich mir dann einfach alle Beiträge angeschaut, im Rahmen meines 15-monatigen Untersuchungszeitraums. Der ging vom 7. Oktober 23 bis 19. Januar 25. Das war der Startpunkt einer kurzzeitigen Waffenruhe. Das waren etwa so 11.000 Beiträge, und die habe ich dann systematisch untersucht. Und also das, was ich zunächst rausfinden wollte, war, wie werden Medienschaffenden ihren eigenen Standards, ihren eigenen Prinzipien gerecht? Weil Journalismus ist im Endeffekt ja auch ein Handwerk. Das kann man lernen. Das ist niedergeschrieben in Handbüchern, auch in Programmaufträgen der Öffentlich-Rechtlichen, im Medienstaatsvertrag, im Pressekodex. Da stehen dann so Sachen drin wie Faktentreue, dass es einfach stimmen muss, was du schreibst, Perspektivenvielfalt, Ausgewogenheit, ja, alle möglichen Seiten zu Wort kommen lassen, präziser Umgang mit Sprache, mit Bildern, nicht irgendwelche Klischees reproduzieren, aus Bereitstellen der relevanten historischen, juristischen, politischen Kontexte gehört zum Journalismus. Und das bin ich dann quasi durchgegangen, habe geguckt, zeigt zum Beispiel die Tagesschau wirklich alle Seiten in ihren 20-Uhr-Nachrichten. Da kam zum Beispiel heraus, nee, tut sie überhaupt nicht, sondern aller riesengroßer Es gibt ein riesengroßes Übergewicht für die offizielle israelische Perspektive. Also konkret heißt das zum Beispiel am Beispiel der 20 Uhr Nachrichten der Tagesschau. In den 15 Monaten standen 136 Vertreterinnen der israelischen Regierung, lediglich 4 palästinensischen Repräsentanten in der Tagesschau gegenüber, die da zu Wort kamen. Aber nicht nur palästinensische Repräsentanten waren unterrepräsentiert, sondern zum Beispiel auch Vertreter von humanitären NGOs wie Save the Children, Oxfam, Ärzte ohne Grenzen, die in Gazastreifen tagtäglich aktiv sind, da auch immer wieder großartige Berichte produzieren, derer sich Journalisten leicht bedienen könnten. Selbst die kamen in der Tagesschau kaum vor. Also in 15 Monaten waren bei zwei Gelegenheiten waren dann Vertreter zu hören. Genau, und ähnliche Untersuchungen habe ich dann eben gemacht, zum Beispiel welche Quellen nutzen Medien in der Nachrichtenberichterstattung. Da war es auch wieder ein riesiges Übergewicht offizieller israelischer Angaben. Also um mal nur einen Fakt zu nennen, allein Israels Armee und Israels Regierung kamen in den von mir untersuchten allein Israels Armee und Israels Regierung schafften es in den von mir untersuchten Nachrichtenmedien mehr als doppelt so oft in die Schlagzeilen wie sämtliche Quellen aus Palästina, Libanon, Syrien, Iran, von allen humanitären NGOs und allen internationalen Organisationen zusammen. Und das hat halt überhaupt nichts mit dem zu tun, mit dem Journalismus zu tun, wie er eigentlich sein sollte.
10: Wie hat sich denn dein Verhältnis zur Medienwelt und zum Journalismus entwickelt, während du das Buch geschrieben hast und dafür recherchiert hast und diese Erkenntnisse machen konntest?
11: Ja, gute Frage. Also wie schon gesagt, war mein Bild von der deutschen Medienlandschaft schon vorher nicht so das allerbeste. Mir war natürlich klar, dass da große Defizite gibt, gerade so bei den Themen, mit denen ich mich beschäftigt habe, Rassismus, Islam, Migrationsberichterstattung und so. Das hat ja auch alles nicht erst seit dem 7. Oktober angefangen. Deshalb habe ich mir, glaube ich, keine allzu großen Illusionen gemacht. Gleichzeitig wurde ich trotzdem dennoch immer wieder eigentlich enttäuscht oder war auch immer wieder entsetzt, wie krass doch diese ganze Schieflage sind. Also wenn ich an meine einzelnen Untersuchungen rangegangen bin, hatte ich schon so ungefähr im Kopf, was bei rauskommen könnte aufgrund meiner auch Medienerfahrung. Und es war dennoch danach immer noch viel, viel schlimmer als ich erwartet hätte. Was mich wirklich, glaube ich, am meisten entsetzt hat bis heute, war auch, wie kritikresistent Medien sind. Ich bin ja zum Glück nicht nur ich, der Medien kritisiert, empirisch fundiert kritisiert. Es gibt auch andere tolle medienkritische Stimmen, auch wissenschaftliche Untersuchungen von Janis Grimm zum Beispiel oder auf Social Media, auf Insta macht auch seit Tag 1 Nadja Sabura, Kommunikationswissenschaftlerin, einen tollen Job, in dem sie auch immer wieder Verfehlungen gegen journalistische Standards ganz dezidiert nachweist. Und man erreicht eigentlich bei unseren großen etablierten Medien so gut wie gar nichts damit. Es gibt bis heute keinerlei kritische Auseinandersetzungen, selbstkritische Auseinandersetzungen damit. Es werden kaum Fehler richtig gestellt, was ja mir auch nochmal einfach gezeigt hat, wie einfach völlig kaputt unser etabliertes Mediensystem ist und wie groß diese Beharrungskräfte da drin sind, weshalb ich mittlerweile eigentlich wenig Hoffnung habe, dass sich da noch groß irgendwas ändern lässt.
10: Jetzt ist die Diagnose quasi gestellt. Wie erklärst du dir das alles?
11: Ja, das ist wahrscheinlich die schwierigste Frage, die auch am schwersten zu beantwortende Frage. Wahrscheinlich ist es aber auch die wichtigste Frage, weil ja irgendwie die Antwort dafür notwendig ist, um dann auch eine Perspektive aufmachen zu können, wie man es besser machen kann, wie man unser Mediensystem retten kann. Ich muss dazu sagen, mein Buch ist zu 90% Inhaltsanalyse. Also ich schaue mir Berichterstattung an und sage, was das Problem ist. Es ist die Frage, was sind die Ursachen, geht dann nochmal darüber hinaus. Da kann ich nicht so empirisch fundiert was dazu sagen. Glücklicherweise gibt es aber auch schon da jede Menge Literatur dazu. Ich bin ja nicht der Erste, dem das aufgefallen ist, dass unsere Medien, gerade auch wenn es um Kriegsberichterstattung geht, häufig keinen guten Job machen, sondern sich sehr an den offiziellen Narrativen und Angaben ihrer jeweiligen Regierung orientieren. Also ein paar Ursachen habe ich ja schon genannt, mit dieser Politik der Staatsräson zusammenhängen. Man muss, glaube ich, aber dann auch berücksichtigen, dass diese ganzen eher neuen Probleme oder die Probleme, die sich jetzt nochmal massiv auf jeden Fall seit dem 7. Oktober verschärft haben, auf ein Mediensystem getroffen sind, was vorher schon krasse Defizite hatte und was es einfach sehr, sehr schwer gemacht hat, in Deutschland guten Journalismus zu machen. Ich nenne mal nur so ein paar Probleme, damit es nicht allzu lange dauert. Also unser Nachrichtenjournalismus ist traditionell sehr, sehr fokussiert auf offizielle, meist staatliche Angaben. Die Medienwissenschaftlerin Sabine Schiffer hat dafür mal den Begriff des Verlautbarungsjournalismus geprägt. Also viele Nachrichten bestehen einfach aus übernommenen Pressemitteilungen von Staat, von Behörden, von großen Unternehmen, weil es auch einfach die billigste und bequemste und schnellste Art des Journalismus ist. Und diese Art des Journalismus, also dieser Verlautbarungsjournalismus, privilegiert eben extrem jene Akteure in einer Gesellschaft, die das Geld, die Ressourcen, die Macht haben, solche Pressearbeit professionell zu betreiben. Und das sind halt eher nicht die Menschen in Gaza oder irgendwelche kleinen humanitären NGOs. Also das ist quasi schon so ein riesiges Konstruktionsdefizit von unserem Journalismus. Ein anderer Aspekt ist vielleicht auch so eine zunehmende Kommerzialisierung und Konzentration unseres Mediensystems. Also wir denken irgendwie immer, in Deutschland hätten wir so riesige Pressevielfalt, Pressefreiheit. Aber wenn man sich das historisch anschaut, ist das eigentlich überhaupt nicht so. Also in den 1920ern, also vor 100 Jahren ungefähr, hatten wir noch 4.500 Tageszeitungen in Deutschland. Aktuell sind es noch 320. Und von diesen 320 ist die Mehrheit in der Hand von großen Medienunternehmen wie Springer, Funke, Matzak Mediengruppe, Ippen, Südwestholding. Und das Problem bei solchen großen Medienkonzernen ist, die verdienen nicht unbedingt ihr Geld mit gutem Journalismus und Abos und Kioskverkäufen, sondern für die ist Journalismus eigentlich so ein Investment unter vielen. Die haben dann noch ihre Jobportal, ihre Dating-App, ihr Gesundheitsportal. Springer verdient sich noch ein bisschen was mit dem illegalen Siedlungsbau in der Westbank mit dazu. Und für die ist investigativer, machtkritischer Journalismus eher so ein Geschäftsrisiko, weil man sich dafür mit den politischen und wirtschaftlichen Eliten anlegen muss, von denen man aber selber abhängig ist. Und das ist auch ein weiterer Grund, also ein systemischer, struktureller Grund, warum es eben so wenig machtkritischen Journalismus gibt. Wo wir gerade vielleicht in Thüringen sind, kann ich das ja vielleicht mal am Beispiel des Thüringer Pressemarkts oder der Thüringer Presselandschaft verdeutlichen, wie groß dieses Problem eigentlich ist. In Thüringen zum Beispiel ist der komplette, fast der ganze Tageszeitungsmarkt, Thüringer Allgemeine, Thüringische Landeszeitung, Ostthüringer Zeitung,

0: Und war also auch dahingehend gibt es halt nicht besonders viel Vielfalt. Das Gleiche gilt übrigens für die dpa. Das wäre noch ein weiterer, so ein struktureller Aspekt, dass ein Großteil unserer Medienberichterstattung basiert einfach auf DPA-Angaben. 95% aller Medien in Deutschland haben die DPA abonniert. Über 45% aller Nachrichten basieren auf Agenturangaben, meistens DPA. Und auch der DPA-Chefredakteur saß früher in der Bild-Chefredaktion. Also wenn man sich denkt, manchmal erzählen mir irgendwie Leute, die sind überzeugte Taz-Abonnenten irgendwie schon seit Jahrzehnten und jeder Bildleser ist ein verkappter Faschist. In Wahrheit konsumiert ihr alle zu einem großen Teil dieselben Inhalte, nämlich eben zum Beispiel DPA. Genau, es gibt noch viele weitere Probleme, über die man sprechen müsste, aber ich lasse dich erstmal wieder was fragen.
1: Wir gehen mal so ein bisschen in das Buch jetzt rein, sodass die Leute wissen, was erwartet die in dem Buch. Kannst du so grob erklären die Struktur des Buchs und den roten Faden, was die Lesenden erwartet?
0: Ja, also wie gesagt, so die ersten 7 Kapitel sind eigentlich Inhaltsanalyse und ich habe das versucht, so grob an Aspekten journalistischer Arbeit zu gliedern. Also im ersten inhaltlichen Kapitel, Kapitel 2 ist das, geht es um Perspektiven, also wer kommt zu Wort, wer kommt nicht zu Wort. Habe ich ja schon dieses Beispiel mit der Tagesschau genannt, das habe ich mir auch für Talkshows angeschaut oder welche Expertinnen werden in Tageszeitungen zitiert, kommt auch immer wieder Ähnliches raus, eben vor allem offizielle israelische Stimmen. Im nächsten Kapitel habe ich mir die Quellenauswahl angeschaut. Einmal, welche Quellen werden genutzt, aber wie wird auch mit bestimmten Quellen umgegangen? Also ein Kapitel widmet sich zum Beispiel der Frage der vermeintlichen Hamas-Angaben, die man nicht trauen kann. Und dem bin ich dann mal intensiver nachgegangen, habe geguckt, ja, was gibt's denn da für Untersuchungen dazu? Und das Ergebnis ist, dass, also zum einen handelt es sich sehr häufig schon gar nicht um Hamas-Angaben, sondern Angaben der lokalen Krankenhäuser. Und zum anderen wurden die vermeintlichen Hamas-Angaben, die man nicht nachprüfen kann, so heißt es oft in Medien, vielfach nachgeprüft, unter anderem durch mehrere wissenschaftliche Untersuchungen, die eher zum Ergebnis kamen, dass die eigentlich sehr glaubwürdig und präzise sind. Wenn sie nicht stimmen, dann nicht, weil die irgendjemand manipuliert, sondern weil nur die in Krankenhaus erfassten Gewalttoten da gezählt werden und nicht die Toten, die noch unter den Trümmern liegen oder durch Krankheit und Hunger gestorben sind. Von daher sind die tendenziell eher zu niedrig. Im nächsten Kapitel, da ging es um, welche Narrative die Berichterstattung prägen. Aber Hamas heißt das und das quasi gibt schon quasi den Tenor vor. Es geht eben in deutschen Nachrichten oft werden israelische Verbrechen, israelische Massaker dann irgendwie immer als versucht irgendwie der Hamas in die Schuhe zu schieben. Zum Beispiel, wenn die systematische Zerstörung des palästinensischen Gesundheitssystems war begleitet von so einer Propagandakampagne, dass sich unter den Krankenhäusern irgendwelche Hamas-Kommandozentralen befinden sollten. Auch das wurde immer wieder unkritisch, ohne irgendwelchen Belege von deutschen Medien wiedergegeben. Dasselbe Muster findet sich bei der Tötung von palästinensischen Journalisten. Über 260 sind es, glaube ich, mittlerweile, die von Israels Armee getötet wurden, mehr als durch jede andere Kriegspartei jemals. Und da übernehmen deutsche Medien auch immer wieder die vielfach unbelegte Darstellung der israelischen Armee, dass es sich bei denen um irgendwelche Hamas-Terroristen handelt. Ich habe mir auch die Frage von menschlichen Schutzschilden angeschaut. Das ist ja auch so ein Rechtfertigungsargument, das behauptet wird, Israels Angriffe kosten nur deshalb so viele zivile Opfer, weil die Hamas sich unter der Zivilbevölkerung versteckt. Da habe ich mir auch alle relevanten Untersuchungen, investigativen Recherchen von New York Times, Al Jazeera, Haaretz und vielen anderen angeschaut, die durchweg zu dem Ergebnis kommen, ja, im Gazastreifen werden massiv Zivilisten als menschliche Schutzschilde missbraucht, aber nicht durch die Hamas, sondern durch die israelische Armee, was wiederum dann gar nicht in unseren Medien oder kaum in unseren Medien vorkommt. Dann ein Kapitel widmet sich der Darstellung von Opfern, also wie werden israelische, wie werden palästinensische, libanesische Gewaltopfer dargestellt. Das ein paar Aspekte zu nennen. Zum einen ein Ergebnis, dass israelische Gewaltopfer sehr viel häufiger in die Schlagzeilen schaffen, ungefähr 37 Mal so häufig im Durchschnitt gemessen an der tatsächlichen Opferzahl verglichen mit palästinensischen Opfern. Vor allem werden sie aber auf eine ganz andere Art und Weise dargestellt, nämlich viel

0: sympathischer. Man erfährt dann die Namen, man liest ihre Geschichten, man sieht die Bilder von ihnen, die Bilder von weinenden Angehörigen am Sarg zum Beispiel. Zu palästinensischen Toten gibt es in aller Regel, wenn überhaupt, Zahlenangaben, also sehr anonymisiert und dann oftmals noch mit dem Zusatz, es handelt sich dabei um Hamas-Angaben, die man nicht nachprüfen kann, was das dann auch nochmal alles in Zweifel zieht. Und das letzte inhaltliche Kapitel beschäftigt sich dann meines Erachtens eigentlich so mit dem wichtigsten Aspekt unseres medialen Versagens, nämlich der Nichtberichterstattung von Ereignissen. Also in der Propagandaforschung gibt es so diesen Begriff Propaganda by Omission, also Propaganda durch Auslassung. Und ich würde sagen, das ist eigentlich so das größte Problem unserer Berichterstattung, dass ganz vieles gar nicht berichtet wird. Dazu zählen große Massaker mit Dutzenden, teils über 100 Toten, aber ja, auch, wie gesagt, zum Beispiel so Sachen wie systematische Zerstörung der Lebensgrundlagen im Gazastreifen, auch die Zersiedelung der Westbank, aber auch so Sachen wie palästinensisches Alltagsleben kommt in unseren Medien gar nicht vor, was eben auch dann nochmal führt, dass dieses Leid quasi emotional dem Betrachter hier in Deutschland ja so gut wie gar nicht vermittelt wird und so das ganze Ausmaß des Schreckens halt so irgendwie im Wagen und ungefähren letztlich bleibt. Genau, das sind im Großen und Ganzen so die inhaltsanalytischen Kapitel, und dann gibt's noch das letzte Kapitel, Kapitel 8, das fällt ein bisschen aus der Reihe, wo ich dann mich mit den Gründen für diese Art der Berichterstattung auseinandersetze.
1: Du hast jetzt schon das Buch einige Male gelesen und hast da so ein paar Lesungen hinter dir. Wie war denn das bisher? Wie waren da so die Reaktionen? Und gibt's irgendwas, was so passiert ist auf den Lesungen?
0: Ja. Also im Großen und Ganzen sind die Reaktionen echt großartig. Ich bin selber völlig hin und weg von der vielen positiven Resonanz. Also ich bekomme Einladungen überall in Deutschland, weil jetzt in so vielen Städten, bei manchen Städten wusste ich gar nicht, dass die gibt, kriegt die wahrscheinlich gar nicht mehr alle zusammen. Also 25, glaube ich, Auftritte hatte ich in den letzten 2 Monaten, fast immer volles Haus, oft kamen schon gar nicht mehr alle rein. Also was mich natürlich sehr freut, was mir auch mal zeigt, dass es einen großen Bedarf gibt an solcher Medienkritik. Die meisten Leute muss man interessanterweise, oder zwar interessant für mich, auch gar nicht mehr überzeugen, dass die Berichterstattung problematisch ist. Das wissen die oft schon selber. Aber schön ist es für die, also das wird mir immer rückgemeldet, dann dennoch, das eben alles mal so empirisch fundiert geliefert zu bekommen, auch die passenden, die oder notwendigen Argumente und Fakten für dieses unbestimmte Gefühl, was, glaube ich, ganz viele Menschen in Deutschland mit Blick auf unsere Berichterstattung hier so in sich tragen. Es gab so ein paar schwierige Ereignisse. Also das erste größere Problem gab es an der Uni Köln. Da hat mich eine Hochschulgruppe, Camp for Palestine heißen die, eingeladen. Auch der AStA stand dahinter. Der AStA an der Uni Köln ist zum Glück sehr stabil, was das Thema angeht. Und da hat dann die Uni die Lesung erst kurzfristig, also sie hat sie erstmal genehmigt, dann hat sie kurzfristig an einen kleineren Campus verschoben, mutmaßlich in der Hoffnung, dass es da weniger Öffentlichkeit gibt. Und schließlich hat sie ganz, kurz vorher ganz abgesagt. Und wie gesagt, die Studis in Köln, die waren da sehr stabil, die haben von Anfang an klar gemacht, wir lassen uns das nicht gefallen, und haben schließlich hat dann in den Räumen der Uni schon die Hochschulleitung und die Polizei und der Sicherheitsdienst auf uns gewartet, haben uns dann rausgeworfen. Und die haben nicht klein beigegeben, die Studis. Die haben dann in Windeseile Bierbänke und Zelte und Lautsprecher-Tonanlage vor der Uni aufgebaut, eine Spontankundgebung angemeldet, und letztlich war der Event viel größer, als es wahrscheinlich unter normalen Umständen stattgefunden hätte. Die Lokalpresse hat auch berichtet, auch teilweise sogar kritisch gegenüber der Uni Köln. Also wenn das Ziel der Uni Köln war, irgendwie das Thema unterm Deckel zu halten, ist es auf jeden Fall völlig nach hinten losgegangen. Ich gucke immer bei Amazon nach meinem Verkaufsranking, weil man das kann man das so in Echtzeit nachverfolgen. Auch die Buchverkäufe sind sofort nach oben gegangen. Ich war dann einmal wieder auf Platz 1 und in Israel und den Journalismusbüchern. Also von daher nochmal vielen Dank auch an die Uni Köln für die unfreiwillige Promo. Ein ähnliches Erlebnis hatte ich gerade an der Kunsthochschule Halle. Also tatsächlich sind es oft die Unis und die Hochschulen, die Probleme bereiten. Die hat es auch erstmal genehmigt. Dann fielen denen irgendwelche komischen Auflagen ein, wie dass es nur hochschulintern stattfinden darf, nur Hochschulpersonal, also Studierende und Mitarbeitende teilnehmen dürfen und dass es auch nicht öffentlich beworben darf, haben sie dann als Auflage der Hochschulgruppe Politwoch, heißt die, die mich eingeladen hat, mitgegeben. Und die haben sich dann eigentlich auch dran gehalten und trotzdem wurde es dann überraschend abgesagt. Und der vermeintliche Grund war, dass ich in der Liste mit Veranstaltungsankündigungen auf meinem Instagram-Kanal auch diese Veranstaltung aufgeführt hat. Und das hat angeblich gegen das Werbeverbot verstoßen, was irgendwie keiner, der irgendwie mit dem Fall da vertraut war, wirklich geglaubt hat. Und auch da hat die Veranstaltung schließlich stattgefunden, nicht in Halle, aber am selben Tag dann in Leipzig, wo sich ein nettes Café, Very Café heißt das, bereit erklärt hat. Und da war es auch großartige Veranstaltung, auch komplett voll und viele, viele Besucher. Und jetzt auch in den nächsten Wochen habe ich auch schon wieder jede Menge Anfragen für weitere Veranstaltungen. Also ja, so unterm Strich bin ich sehr, sehr zufrieden mit der Resonanz.
1: Wie gehst du denn, weil bei dem Thema schwingt ja immer so ein bisschen der Antisemitismusvorwurf mit. Wie gehst denn du damit um? Hast du sowas schon bekommen? Was denkst du da?
0: Ja, den bekomme ich natürlich ständig. Ich glaube, die krasseste Geschichte war, als der Sprecher der israelischen Armee, Ariel Sharus Shalika, mich auf so eine Liste mit den Top 10 Verbreitern von Judenhass in Deutschland gesetzt hat, mit anderen auch sehr verdienten, renommierten Journalisten. Also ich war da auf jeden Fall in guter Gesellschaft und das, wie gesagt, ist eine Armee, die ja in den letzten Jahren so viele Journalisten ermordet hat, wie es, glaube ich, noch gar nicht in der Weltgeschichte gab und eben auch in Deutschland immer stärker kritische Medienschaffende ins Visier nimmt, natürlich nicht mit tödlichen Folgen, aber halt diese diskreditiert. Und das allein ist natürlich schon erschreckend genug. Das noch Erschreckende ist, dass es dafür auch so gut wie gar keine so Skandalisierung durch Politik, durch Behörden, aber auch innerhalb der Medienlandschaft wenig gibt, sondern das wird dann irgendwie weitgehend so hingenommen, was halt auch nochmal Ausdruck dessen ist, dass ja, wir einfach insgesamt so ein Problem mit unserem Medienbetrieb haben. Auch so Institutionen, die eigentlich dafür zuständig wären, die Journalistenverbände, Deutsche Journalistenunion, Deutsche Journalistenverband, die sind auch eher so Teil des Problems als der Lösung. Die haben auch schon palästinensische Journalisten ohne jeden Beleg als Hamas-Terroristen abgestempelt. Dasselbe gilt für die vermeintlichen journalistischen Kontrollgremien, Rundfunkräte, Landesmedienanstalten, Presserat. Die machen eigentlich auch nicht so richtig ihren Job. Auch im Gegenteil, die hatten einige der schlimmsten Verfehlungen der letzten Jahre, wie zum Beispiel diese Fake News von, dass die Hamas 40 Babys enthauptet haben soll, die am 11. Oktober und den Tagen danach durch alle Medien ging und zweifelsfrei als Fake News entlarvt ist. Auch die israelische Armee hat das später bestätigt. Auch diese Geschichte hat den offiziellen Segen des Presserats zum Beispiel mal bekommen. Aber deine Frage war eigentlich, wie gehe ich damit um? Also ja, es ist nicht so, dass mich das alles kalt lässt. Gleichzeitig denke ich, also auf der einen Seite bekomme ich natürlich viel Zuspruch, ohne den würde ich es wahrscheinlich auch nicht machen, ohne dass ich merke, dass es vielen auch Kraft gibt und empowert und so meine Arbeit. Und ich würde sogar sagen, dass das Buch selbst für mich auch so eine Art von Ventil ist. Also den Frust, den Ärger, der sich auch bei mir aufstaut, nicht nur durch Anfeindungen, auch einfach, wenn ich unsere Medien aufschlage und das vergleiche mit dem, was tatsächlich in Gazastreifen passiert. Viel von diesem Frust habe ich in dieses Buch reingesteckt und bin dann natürlich jetzt froh, dass es so gut ankommt. Vielleicht noch einen Punkt, weil das vielleicht auch anderen helfen könnte, wie man damit umgeht, ist, sich Gleichgesinnte zu suchen. Also so in den ersten Wochen, Monaten vielleicht sogar noch nach dem 7. Oktober, dachte ich auch manchmal, bist du jetzt irgendwie hier der verrückt gewordene? Es kann doch nicht sein, dass es nur dir auffällt. Und dann so Schritt für Schritt bin ich dann immer häufiger in Kontakt mit anderen Medienschaffenden, anderen Bereichen der Gesellschaft, Kultur, Wissenschaft und so weiter, Leuten in Kontakt gekommen, denen das eben auch aufgefallen ist und sich da gegenseitig zu unterstützen und auszutauschen und zu empowern und zu zeigen, dass man doch irgendwie ganz richtig liegt mit seiner Wahrnehmung. Das hilft auf jeden Fall auch sehr und das kann ich auch nur jedem raten, das zu tun.
1: Wie können denn Hörende und Lesende mit dir in Kontakt kommen oder deine Arbeit weiterverfolgen?
0: Also ich bin vor allem in Social Media bin ich vor allem auf Instagram aktiv. Sucht einfach nach meinem Namen auf Instagram, da findet ihr den schon. Ansonsten noch auf Twitter und ein bisschen auf YouTube und TikTok, aber vor allem Instagram. Da gerne. Ich kriege da ziemlich viele Anfragen. Wenn ich mal was übersehe, tut's mir leid. Wenn ihr sicher gehen wollt, dass es mich wirklich erreicht, benutze lieber das Kontaktformular auf meiner Website. Das kennen nicht so viele. Das ist der sicherere Weg zu mir. Und ansonsten kommt natürlich gern zu meinen Veranstaltungen. Ich glaube, irgendwann in den nächsten Wochen bin ich nochmal in Weimar. Da steht der Termin nicht fest. Also wenn ihr das rechtzeitig hört, die Termine findet ihr dann auch auf meiner Insta-Seite. Kommt gern dorthin. Und ansonsten bin ich bestimmt auch weiter nochmal in Thüringen.
1: Eine letzte Frage, auch nur wenn du die beantworten möchtest. Das Buch ist den Journalistinnen in Gaza gewidmet. Möchtest du das erklären?
0: Ja, gerne. Also ich schimpfe ja sehr viel in meinem Buch über Journalisten und auch zu Recht, finde ich. Und gleichzeitig versuche ich in dem Buch aber auch zu zeigen, dass es eben auch sehr guten Journalismus gibt. Den gibt es in Deutschland teilweise innerhalb des etablierten Mediensystems. Dahinter stecken oft Redakteure, Redakteurinnen, die gegen große Widerstände auch in ihren Redaktionen sehr engagiert da die einzelnen guten Beiträge durchbringen. Die warten dann geduldig, dass ihr Ressortleiter endlich mal Überstunden abbummelt, damit sie, weil der Stellvertreter vielleicht ein bisschen entspannter ist. Diesen guten Journalismus gibt es aber auch vor allem jenseits des etablierten Mediensystems durch kleine Online-Indie-Medien-Accounts, die mit einem Bruchteil der Ressourcen oft einen sehr besseren Job machen. Occupied News, Gaza Heute, Ethos Media, Jacobin, um mal nur ein paar zu nennen. Vor allem, finde ich, gibt es aber diesen guten Journalismus, also in einem Maße, der wirklich alles, worüber hier wir uns so klagen, auch weil du Anfeindungen angesprochen hast, so weit in den Schatten stellt und so krass zeigt, was wirklich möglich ist. Gibt es diesen guten Journalismus in Gaza selbst, im Libanon, wo ja Leute unter den fürchterlichsten Umständen, die man sich nur vorstellen kann, ja bis zur, so weit geht, sich selbst und die eigene Familie in Lebensgefahr zu bringen, dafür sorgen, dass wir hier erfahren, was eben auch mit deutschen Geldern, mit deutschen Wählerstimmen, mit all unserer Unterstützung dafür Verbrechen geschehen. Und ich finde es für mich persönlich eine der größten, was für mich das größte Entsetzen auslöst, ist, dass es so gut wie keine Würdigung hier in unserer Medienlandschaft für diese aufopferungsvolle Arbeit von palästinensischen, libanesischen Medienschaffenden und so weiter gibt, sondern im Gegenteil, die hier irgendwie dann noch diffamiert werden von irgendwelchen Schreibtischtätern, die halt nicht in Mühe der Prinzipientreue haben, die eben diese palästinensischen Journalisten haben. Und deshalb wollte ich dann, dachte ich, wenn die schon nicht hier in unserer Medienlandschaft gewürdigt werden, wo sie eigentlich wirklich jeden Tag gewürdigt werden sollten, dann widme ich denen wenigstens mein Buch, um ja die nicht ganz in Vergessenheit geraten zu lassen.
1: Das Buch Staatsräsonfunk, Deutsche Medien und der Genozid in Gaza von Fabian Goldmann. Ich habe mit ihm vor seiner Lesung im Retronom über das Buch gesprochen. Erschienen ist es im Frühjahr 2026 im Manifest Verlag und kostet 22 Euro. Fabian Goldmann, vielen Dank für deine Zeit und viel Erfolg bei der Lesung.
0: Ich habe zu danken, war sehr nett. Vielen Dank.
2: Unser letztes Kapitel erinnert an Hitlers Wehrmacht, Überfall auf die Sowjetunion vor 85 Jahren.
3: Nachdenkseiten. Vernichtungskrieg Teil 1. Der russische Magen ist dehnbar. Vor 85 Jahren überfiel Hitlers Wehrmacht die Sowjetunion. Von Leo Ensel. 85 Jahre nach dem Überfall Hitler-Deutschlands auf die Sowjetunion nimmt die Orwellsche Sprachverdrehung hierzulande mittlerweile atemberaubende Züge an. Nach dem Vernichtungskrieg, den der zweite Hitler im Kreml seit über 4 Jahren angeblich gegen die Ukraine führt, wird nun auch noch größenwahnsinnig eine bedingungslose Kapitulation Russlands, eine Stunde Null, mit anschließendem Kriegsverbrecherprozess eingefordert. Höchste Zeit, die Maßstäbe wieder richtig zu stellen. Ein veritabler Vernichtungskrieg war Hitlers Krieg gegen die Sowjetunion, der von Anfang an als solcher geplant war. Fast 27 Millionen Sowjetbürger fielen ihm zum Opfer. Je länger der russische Krieg gegen die Ukraine bei westlicher Totalverweigerung in Sachen Diplomatie andauert, je dramatischer die Gefahr wächst, dass dieser Krieg sich noch auf Mitteleuropa ausweiten und im Worst Case zu einem Flächenbrand, einem am Ende nuklearen Dritten Weltkrieg eskalieren könnte, desto schriller überschlagen sich hierzulande Medien und Politik in Ton und Wortwahl. Es begann mit dem Vernichtungskrieg Russlands gegen die Ukraine, mit dem bereits 6 Tage nach Kriegsbeginn als Avantgardist eigener Art Norbert Röttgen glänzte. Friedrich Merz und der damalige Kanzler Olaf Scholz zogen spätestens Ende März bzw. Anfang Mai 2022 nach. Hitler-Vergleiche werden, siehe Milosevic und Saddam Hussein, hier eh gern aus dem Zylinder gezaubert. Der russische Präsident verfügt da zwar über kein Alleinstellungsmerkmal, stellt jedoch die aktuelle Reinkarnation dar. Einer Marie-Agnes Strack-Zimmermann allerdings blieb es vorbehalten, im März 2025 unwidersprochen zu verkünden, der Mörder und Killer im Kreml habe, wörtlich, hunderte von Millionen Menschen unter die Erde gebracht. Eine vorläufige Klimax scheint nun mit Roderich Kiesewetters größenwahnsinniger Forderung nach einer bedingungslosen Kapitulation Russlands, einer Stunde Null inklusive eines subkutan eingeforderten neuen Nürnberger Prozesses erreicht. Immer unabweisbarer drängt sich der Eindruck auf, dass der Ukraine-Krieg für eine zunehmende Zahl von Spitzenpolitikern und Journalisten einen willkommenen Anlass bietet, Deutschland nicht nur ein für alle Male zu exkulpieren, sondern sich bei dieser Gelegenheit auch noch für die Niederlage im Zweiten Weltkrieg zu rächen und dessen Ergebnisse endgültig zu revidieren. Höchste Zeit, die Maßstäbe wieder zurechtzurücken und sich den brutalsten Krieg der Weltgeschichte in seinen Einzelheiten nochmals intensiv vor Augen zu führen. Der russische Magen ist dehnbar. Armut, Hunger und Genügsamkeit erträgt der russische Mensch schon seit Jahrhunderten. Sein Magen ist dehnbar, daher kein falsches Mitleid. Dies schrieben nicht etwa Hitler, Himmler oder Goebbels. Der Satz stammt von Herbert Backe, Staatssekretär im Reichsministerium für Ernährung und Landwirtschaft. Es findet sich in einem als gelbe Mappe bezeichneten Papier, das Görings Ernährungsbeauftragter genau 3 Wochen vor dem Überfall auf die Sowjetunion unter dem Rubrum Geheime Kommandosache über 10.000 Landwirtschaftsführern im Reich zukommen ließ. Die gesamte künftige Besatzungspolitik des riesigen zu erobernden Raums im Osten solle unter dem obersten Prinzip »Was nützt es Deutschland?« stehen. Bereits einen Monat zuvor, am 2. Mai 1941, hatte es in einer Sitzung von Staatssekretären und führenden Offizieren der Wehrmacht geheißen: Der Krieg ist nur zu führen, wenn die gesamte Wehrmacht im dritten Kriegsjahr aus Russland ernährt wird. Hierbei werden zweifellos 10 Millionen Menschen verhungern, wenn das für uns Notwendige aus dem Land herausgeholt wird. Der Überfall als Kriegsnotwendigkeit. Im 2. Jahr des von ihnen entfesselten Krieges hatten die deutschen Aggressoren sich in eine Sackgasse manövriert. Trotz erfolgreicher Blitzkriege gegen Polen, Dänemark, Norwegen, die Niederlande, Belgien und Frankreich war es Hitlers Wehrmacht nicht gelungen, England in die Knie zu zwingen. Der kriegsentscheidende Sieg an der Westfront war damit in weite Ferne gerückt. Nach wie vor konnte die britische Schlachtflotte mittels Seeblockade Deutschland in existenzielle Bedrohung bringen. Schon zu Friedenszeiten war das Deutsche Reich nicht in der Lage gewesen, sich aus den Erträgen der eigenen Landwirtschaft zureichend zu ernähren. Wie der Historiker Götz Ali in seinem vielbeachteten Band Hitlers Volksstaat herausgearbeitet hat, gelang es der NS-Führung auch mit äußerstem Kraftaufwand allenfalls 83% der eigenen notwendigen Lebensmittel im Inland produzieren zu lassen. In jedem Fall blieben Einfuhren, insbesondere von Pflanzenfett und Futtergetreide, notwendig, um die Bevölkerung ausreichend zu versorgen. Die Mobilisierung der Streitkräfte führte zwangsläufig zum Mangel an Kunstdünger, für den derselbe Stickstoff gebraucht wurde wie für die Pulverproduktion. Ferner fehlte es bald an Männern, Pferden, Traktoren, neuen Maschinen und Treibstoff. Zitat Ende. All diese Importgüter und nicht zuletzt das kriegsnotwendige Erdöl waren unter den Bedingungen der britischen Seeblockade zu schwer erreichbarer Mangelware geworden. Was Hitler in »Mein Kampf« unter dem Stichwort »Lebensraum im Osten« noch eher vage als ideologisches Fernziel angedeutet hatte, die Eroberung der Sowjetunion bis zum Ural sowie die Vertreibung, Versklavung und Ermordung der dortigen Bevölkerung und was er noch am 11. August 1939 gegenüber dem Schweizer Völkerbundkommissar Karl Jakob Burckhardt so formuliert hatte: »Alles, was ich unternehme, ist gegen Russland gerichtet. Wenn der Westen zu dumm und zu blind ist, um dies zu begreifen, werde ich gezwungen sein, mich mit dem Russen zu verständigen, den Westen zu schlagen und dann nach seiner Niederlage mich mit meinen versammelten Kräften gegen die Sowjetunion zu wenden. Ich brauche die Ukraine, damit man uns nicht wieder wie im letzten Krieg aushungern kann.« Dies wurde nun im Frühjahr 1941 aus der Perspektive der Täter zur dringenden Kriegsnotwendigkeit. Sie starben, damit Deutschland lebe. Hitlers letzter Satz bringt das Trauma der Nazis auf den Punkt. Eine aus Hunger, Mangelernährung und Kriegsmüdigkeit geborene Revolution der eigenen Bevölkerung gegen das Regime, wie im November 1918, sollte um jeden Preis, sprich auf Kosten der sowjetischen Bevölkerung, verhindert werden. Oder mit den späteren Worten Görings vom 24. August 1942: Bevor das deutsche Volk in eine Hungerkatastrophe kommt, sind die besetzten Gebiete und ihre Bevölkerung dem Hunger auszuliefern. Am 8. November des Vorjahres hatte er vom größten Sterben seit dem Dreißigjährigen Kriege gesprochen. Sein Kollege, der Reichsführer SS Heinrich Himmler, gab bereits Mitte Juni 1941, eine Woche vor dem Überfall, bei einem Treffen mit hohen SS-Führern auf der Wewelsburg als Planziel eine Dezimierung der sowjetischen Bevölkerung um 30 Millionen Menschen vor. Am 22. Juni 1941 fiel die Wehrmacht mit rund 3 Millionen Soldaten und 625.000 Pferden in die Sowjetunion ein, wo sie anfangs gegen eine sich zäh verteidigende, aber schlecht organisierte Rote Armee – Stalin hatte sie zuvor der meisten ihrer führenden Köpfe beraubt – weite Geländegewinne verzeichnen konnte und bei den großen Kesselschlachten hunderttausende sowjetische Soldaten in Gefangenschaft nahm. Um die Bevölkerung im Reich zu entlasten, hatte die Wehrmacht die Devise, sich aus dem Lande zu ernähren. Hitlers allgemeine Anweisung, es kommt darauf an, den riesenhaften Kuchen handgerecht zu zerlegen, damit wir ihn erstens beherrschen, zweitens verwalten, drittens ausbeuten können. Der Riesenraum im Osten muss zunächst schnellstmöglich befriedet werden, am besten dadurch, dass man jeden, der nur schief schaut, totschießt, war von Verwaltung und Wehrmacht bereits in konkrete Pläne für die Besatzungspolitik operationalisiert worden. Die Bevölkerungs- und Ernährungsspezialisten aus der Verwaltung teilten den sowjetischen Raum westlich des Urals in sogenannte Überschuss- und Zuschussgebiete ein. Geplant war, die fruchtbaren Überschussgebiete, die sie im Schwarzerdegebiet der Ukraine und im Kaukasus ausmachten, von den nördlich gelegenen Zuschussgebieten hermetisch abzuriegeln und die Bevölkerung dem Hungertod preiszugeben. In den wirtschaftspolitischen Richtlinien der Wirtschaftsorganisation Ostgruppe Landwirtschaft vom 23. Mai 1941 las sich das so: Die Bevölkerung dieser Gebiete, insbesondere die Bevölkerung der Städte, wird größter Hungersnot entgegensehen müssen. Viele 10 Millionen von Menschen werden in diesem Gebiet überflüssig und werden sterben oder nach Sibirien auswandern, ein Euphemismus für brutale Vertreibung, Leo Ensel, müssen. In der Realität erwies sich dieser Plan jedoch über weite Strecken als schwer praktikabel, da die deutsche Besatzungsmacht sich außerstande sah, die hungerbedingten Wanderungsbewegungen zu unterbinden. Punktuell konnte er allerdings durchaus und im Sinne der deutschen Aggressoren infernalisch erfolgreich umgesetzt werden. Dies gilt insbesondere, ein klarer Verstoß gegen das damals geltende Kriegsvölkerrecht, für die sowjetischen Kriegsgefangenen, von denen 3,3 Millionen, das heißt 57,9%, in deutschem Gewahrsam an Hunger, Entkräftung und Seuchen elendig verreckten. Dass die auf diese Weise ermordeten sowjetischen Kriegsgefangenen, ihr Tod war von vornherein als Kriegsnotwendigkeit einkalkuliert, nach den europäischen Juden die zweitgrößte Opfergruppe der Nationalsozialisten darstellen, ist nach wie vor im deutschen Bewusstsein nicht angemessen präsent. Durchsetzen ließ sich der Plan ebenfalls bei der um die rund 500 Tage andauernden systematischen Einschließung von Leningrad, das später wie Moskau und die anderen großen Städte dem Erdboden gleichgemacht werden sollte, die 900.000 bis 1 Million Opfer forderte. Andere Städte wie Charkow glichen aufgrund der rigiden Requirierungen durch die Besatzer und der Abriegelung der Stadt zeitweise einem Hungerghetto. In der Ukraine und auf der Krim wurden ganze Regionen zu Kahlfraßzonen, in denen keinerlei Lebensmittel oder andere verwertbare Güter mehr vorhanden waren. Kurz, das zynische Epitaph des völkischen Beobachters vom 4. Februar 1942 für die gefallenen deutschen Stalingrad-Kämpfer, sie starben damit Deutschland lebe, trifft zu 100% zu, wenn man es auf die Millionen Sowjetbürger bezieht, die zugunsten der Deutschen in Wehrmacht und Reich Hungers sterben mussten.
2: Das soll es für heute gewesen sein. Ich sage Tschüss und hoffe auf eine friedlichere Zeit, sagt Detlef.

0: Hey, yo.
1: Hallo, guten Abend.
0: Play some records wieder im Studio.
1: Bei geschätzten 32 Grad.
0: Ey, draußen ist es eigentlich voll geil und hier ist Klima. Warum?
1: Wir können nicht draußen senden, als liegt an den Armen fest. Das hindert uns aber nicht daran, jetzt 2 Stunden Garage-Rock, Garage-Punk, Lo-Fi-Punk, irgendwas in dieser Richtung
0: irgendwie
1: zu spielen.
0: Irgendwie sowas, ja.
1: Wer die ersten 3 Lieder schon gehört, da kennt ihr die Richtung. Das eben waren die About Blanks. Davor habe ich die Novelties gespielt und Peer Pressure. Und jetzt kommt, ihr könnt es leider nicht sehen, eine schöne pinke 7-Inch, in die Glitter
0: mit
1: eingearbeitet
0: Glitter.
1: Wurde.
0: Ist schon ein bisschen geil.
1: Damage Good Records. Betty and the Werewolves. Plastic.
0: Yeah.

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0: Ja, war's. Tschüss. Bis nächste Woche.
1: Schaltet wieder ein. Oh.
0: Du musst auch anmachen.
1: Ja. Bis nächste Woche. Zündet an, was brennen kann.
0: Genau. Zündet an, was brennen kann.
1: Gute Nacht.
0: Tschüssi.

0: Du hast ja schon wieder dein Zimmer aufgeräumt. Wie es hier aussieht.
1: Aber...
0: Alles blitzsauber und ordentlich.
1: Ja, aber ich hab...
0: Sag mal, schämst du dich eigentlich gar nicht? Und die Haare hast du dir auch schon wieder geschnitten?
1: Nee, aber...
0: Und auch... Wo ist das Piercing, das dir Tante Olga gestochen hat?
1: Das ist,
0: und diese Drecksmusik, die du dauernd hörst? Die goldene Hitparade der Volksmusik?
1: Ja.
0: Sag mal, hast du denn gar keinen Funken Anstand in dir? Jetzt hör mir mal gut zu.
1: Ja.
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Guten Abend, schön, dass ihr wieder eingeschaltet habt zu einer neuen Ausgabe von The New Noise mit mir, dem Thomas, hier beim Radio Frei in Erfurt. Heute mit Teil 1 der Partisan-Spezialsendung aufgenommen beim Hellborn Metal Radio beim OKJ in Jena. Ich quatsche jetzt hier nicht mehr viel, ich überlasse das gleich mir, Tobi, Mieze und Jarne. Ich wünsche euch viel Spaß nächste Woche, Teil 2 vom Partisan-Spezial. Und jetzt geht's los mit Musik. Hypocrisy. Viel Spaß! 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

herzlich willkommen zu einer neuen Ausgabe des Hellborn Metal Radios hier beim OKJ in Jena. Und wir haben heute mal wieder eine Spezialsendung vorbereitet, beziehungsweise ich habe sie vorbereitet und ich hoffe natürlich, ich kriege gleich noch ganz viele Studiogäste. Denn in 7 Wochen gibt es wieder das Partisan Open Air oder Metal Open Air, muss man ja dazu sagen. Und ja, wie jedes Jahr wird das Hellborn Metal Radio eine ganze Sendung sich mit diesem Festival beschäftigen. Wir haben die Veranstalter eingeladen. Tobi kommt auch vorbei. Also volles Haus gleich hier im Studio. Und begonnen haben wir mit einer Legende, muss man auch schon sagen. Und natürlich einem der Headliner vom Partisan 2026. Hypocrisy waren das gerade. Die haben nämlich vor 30 Jahren ihr 4. Album Abducted rausgebracht mit ihrem großartigen Song Roswell 47. Ich habe einfach noch das Intro mit eingespielt, weil das gehört für das Album irgendwie mit dazu und baut so eine richtig schöne Stimmung auf. Ja, Hypocrisy, Peter Tedgren ist ein sehr gern gesehener Gast beim Partisan und darf natürlich bei der 30. Ausgabe des Partisans auch nicht fehlen. Und deswegen 30. Ausgabe des Partisans, da reden wir gleich noch drüber. Und 30 Jahre Abducted, das hat jetzt irgendwie gepasst für den Anfang für diese Sendung. Und ja, sehr, sehr cool. Hypocrisy beim Partisan 26 live zu sehen. Eine Band, die wir dort auch sehen können, kommt aus Kopenhagen. Die haben sich 2015 gegründet und nennen sich Iotun. I-O-T-U-N-N. Sie haben jetzt 2 Alben rausgebracht. 2021 war schon ein Wahnsinnsalbum mit Access All Worlds und ja, 2024 haben sie nachgelegt mit Kingship. Und Kingship ist ein wahnsinniger Brocken. Sie haben sich weiterentwickelt. Sie waren progressiver Death Metal, Power Metal. Sind jetzt in den Melodic Death Metal noch abgerutscht. Also progressiver Melodic Death Metal. Wahnsinnig intensiv. Tolle Gesangsstrukturen, tolle Gitarren. Und freue ich mich sehr, sie beim Partisan live sehen zu können, weil das habe ich tatsächlich noch nicht geschafft. Habe die aktuelle Platte Kingship mitgebracht und davon habe ich jetzt einen Song ausgewählt, der nennt sich Earth to Sky. Da hören wir jetzt rein. Iotun beim Partisan 26. Viel Spaß.

0: Partisan-Spezial hier beim Hellborn Metal Radio. Und der Herr Giersberg ist anwesend. Hi Tobi.
1: Grüße, Kelly.
0: Ach, ja, schönes Wiedersehen. Ich habe schon mal angefangen, ein bisschen Musik hier zu spielen und habe jetzt die Amerikaner von 200 Step Wounds rausgesucht mit ihrem aktuellen Album. Und die werden ja auch beim diesjährigen Partisan Open Air spielen. Und ja, die haben kein aktuelles Album, aber noch ein vor zwei Jahren. Ich glaube, die basteln gerade schon wieder an einem neuen. Manual Maniac Procedures nannte sich das Album. Und ich glaube, ich habe Lied Nummer 7 gespielt. Und das nannte sich Defiled Gestation.
1: Ja, das ist eine geile Liveband. Ich glaube, die wird mächtig funktionieren.
0: Genau, junge Dudes und die eben auch noch richtig Bock haben, live aufzutreten. Und das merkt man denen eben auch an. Und ja, schon eine relativ große Nummer mittlerweile geworden.
1: Ja, viel getourt, viel unterwegs. Geht's dann schnell,
0: genau,
1: wenn du gut bist.
0: So, wir versuchen ja so viel wie möglich hier um eine Musik in den 2 Stunden rüberzubringen, beziehungsweise bevor wir dann unsere Gäste begrüßen, labern wir ein bisschen mehr. Deswegen gleich wieder weitergehen mit Musik aus Spanien. Da gibt's nämlich auch so eine Brutal Death Metal Band, die sich ein bisschen um den Kosmos kümmert, sage ich jetzt mal. Und die verrückten Spanier nennen sich Warmed. Und ich bin ja fasziniert immer noch von ihrem Debütalbum Planisferium und das Ding hat mich weggeblasen, als das auf den Markt kam. Das ist jetzt aber auch schon wieder über 20 Jahre alt.
1: Ja, also ich kann mich auch erinnern, dass mich das damals komplett auseinandergenommen hat. Es hat ja auch immer ewig gedauert, bis da was weiteres kam und ich weiß nicht, ob du zu den glücklichen Leuten gehörst, die damals die schon mal live gesehen haben, aber
0: ja.
1: Aber ich leider nicht und freue mich da sehr drauf. Bin gespannt, wie die das rüber machen, weil das ist schon ganz schön extremer Kram. Die Jüngsten sind sie ja an sich auch nicht mehr.
0: Und oft spielen sie halt auch nicht.
1: Genau, so oft spielen sie nicht und wir reden von Spanien. Das ist eigentlich auch nicht unbedingt eine typische spanische Band, aber umso cooler.
0: Ja, umso cooler, dass wir beim Partisan spielen. Wir hören uns Lied Nummer 2 von Planisferum an, Geodisc, Desic Doom, so rum, Mensch. Viel Spaß mit Warmed.

0: Partisan Spezial beim Hellborn Metal Radio. Und Partisan ist ja nicht nur bekannt für alte Säcke, die dort spielen, sondern eben auch mal für ganz junge Bands.
1: Jawohl, energetische Jungbiber aus Schweden. Sarkator, ein Mix allein schon vom Bandnamen her aus Sarkophago und Creator. Das zeigt, wo die Reise hingeht. Es ist wahnsinnig aggressiver, roher Thrash-Metal, der durchaus melodisch ist hier und da und wahnsinnig geil nach vorne geht und Spaß macht. Die Jungs sind Anfang bis Mitte 20 mittlerweile, sind aber allerdings auch schon 10 Jahre im Underground aktiv und Mastermind der Band und Sänger der Band ist Matteo Tervonen, seines Zeichens der Sohn vom noch Mastermind von The Crown, Marco Tervonen. Verübt sich.
0: Verübt sich, genau so ist es. Das könnt ihr dann beim Partisan erleben. Ich habe es, glaube ich, noch gar nicht durchgesagt. Partisan in 7 Wochen knapp vom 6. bis zum 8.8.26, wie immer wie die letzten 16 Jahre in Schlotheim Obermähler. Und ihr solltet den Weg eigentlich mittlerweile kennen. Ansonsten könnt ihr das auf der Internetseite www.party-sahn.de alles nochmal nachlesen. So, weiter geht's mit Mucke.
1: Mucke, ja. Ja, ey, noch so ein Partisan-Neuling, und das sind keine Neulinge, machen wir uns nicht vor. Wieder so ein klassisches Trio aus Norwegen, namentlich Tulus. Und die Jungs sind in letzter Zeit relativ aktiv, weil Cold und oder Sarke zurzeit eher auch ruhen. So ist es dann mal. Jetzt konzentriert man sich auf Tulus und hat mit Morbid Desires vor 1-2 Monaten ein sehr cooles neues Album veröffentlicht. Comeback kann man nicht so richtig sagen. Wir veröffentlichen ja doch hin und wieder in unregelmäßigen Abständen. Das ist eine fantastische Liveband. Die habe ich schon mal live gesehen.
2: Ich auch.
1: Und von daher wird das absolut Sinn machen. Wir haben allerdings trotzdem was Altes im Player, und zwar den Titeltrack vom 2. Album Mysterion. Das ist dann schon vor der Jahrtausendwende gewesen. 98.
0: Ja, fast 30 Jahre her.
1: Und da sahen die schon alt aus.
0: Ja, nach jungen Gerödel was Altes. Ja. Viel Spaß mit Tulus.

0: Weiter sind wir hier beim Partisan 2026 Spezial des Hellborn Metal Radios und ja, das war auch sehr, sehr alt, der Song.
1: Ja, vom 95er Debütalbum von Behemoth war das From the Pagan Wastelands. Da könnte man sich jetzt fragen, warum Behemoth? Die stehen doch gar nicht auf dem Flyer, die spielen doch dieses Jahr gar nicht beim Partisan. Das ist richtig. Das ist absolut richtig, absolut korrekt. Aber wer genauer guckt, sieht da eine Band namens Sventevit auf dem Flyer prangen und fragt sich vielleicht, na, wer ist denn das jetzt wieder? Und da, das ist Nergal himself, der Mastermind, Sänger, Gitarrist und das eigentlich einzige aus der Zeit aktive Bandmitglied von Behemoth, der quasi noch im Line-Up ist. Und der hat, warum auch immer, das können wir uns eigentlich auch nicht so richtig erklären, nicht dazu entschieden, mit Behemoth Oldschool-Shows zu machen, sondern sich noch relativ ungestüme, hochmotivierte Isländer von Mist Thurming als Backing-Band zu nehmen und dann unter dem Namen Sventebit eine quasi Debütalbum-Show zu veranstalten. Wie dieses Konglomerat, dieses Crossover stattgefunden hat, das wissen wir nicht. Das können wir vielleicht dann dort auf dem Platz klären oder uns erklären lassen. Auf jeden Fall halte ich das für eine ziemlich coole Nummer, weil das gibt, ich bin mir nicht sicher, aber ich bin fast der Meinung, dass Nergal dann eigentlich ohne Gitarre auf der Bühne sein müsste, weil Miss Thurming haben zwei Gitarristen, alles andere wäre echt übertrieben bei dem Kram. Und die Jungs sind natürlich übertrieben aktiv auf der Bühne und das wird dem Ganzen, auf jeden Fall, es wird ihm auch ein bisschen in den Arsch treten, dass er dann, glaube ich, ganz schön Gas geben muss.
0: Aber ich habe gelesen, also es soll auch wirklich sowas Einmaliges sein, also angeblich. Diese paar Shows, die sie jetzt gerade machen, vielleicht nächstes Jahr noch ein paar, aber es geht auf jeden Fall mit Behemoth dann weiter im September und sonst was.
1: Genau, und nicht aber gerade klein.
0: Aber genau, die großen Hallen, genau. Aber Sventevit soll was Kleines bleiben und was Spezielles und deswegen freut euch aufs Partisan. Und da wird dann eben auch ein bisschen besserer Sound sein als auf dem Debütalbum von Behemoth, würde ich mal so davon ausgehen.
1: Es sollte anzunehmen sein.
0: Genau, sind wir von einem Alten sind wir zum nächsten Alten.
1: Ja.
0: Eine Band, die auch auf dem Flyer stand, die vielleicht der ein oder andere auch überhaupt nicht kannte, sind Murder Squad.
1: Ja, warum stehen die da oben? Wieso?
0: Warum?
1: Genau. Hinter Murder Squad ist auch einfach ein Projekt, ein All-Star-Projekt, wie man so schön sagt, aus der schwedischen Oldschool-Death-Metal-Szene, das so um die Jahrtausendwende aktiv war, zwei Alben veröffentlicht hat und dann ja im
0: Boost untergegangen
1: ist. Die Jungs haben sich auf andere Sachen konzentriert oder einfach ihren Ruhestand genossen und haben jetzt beschlossen, für ein paar Shows wieder zurückzukommen.
0: Ja.
1: Hinter dem Projekt Murder Squad, und das ist ein astreiner Autopsy Worship vor dem Herrn von zwei Leuten von Dismember und zwei Leuten von damals Entombed. Sprich am Gesang Matti Kärki von Dismember, am Bass Richard Cabeza von Dismember, dazu Uffe Zederlund von Entombed und Peter Stjernwind, der damalige Drummer von Entombed, und der ist ja auch noch aktiv in Hans Dampf in allen Gassen. Ja, die Jungs sind alle in irgendeiner Form wieder aktiv und haben jetzt beschlossen, okay, wenn der Kerki mit Dismember kann, dann kann er auch mit Murder Squad nochmal auf die Bühne getrieben werden. Und ich finde das eine coole Nummer.
0: Auf jeden Fall.
1: Alter. Das wird wahnsinnig cool, wahnsinnig stumpf werden, denn das ist musikalisch logischerweise nicht weit entfernt von Dismember und Entombed, aber
0: mit so einem Autopsy-Touch.
1: Mit einem Autopsy-Touch und ohne fiese Matenten, wie man so schön sagt im Osten.
0: Genau. Und deswegen haben wir vom Debütalbum Unsane, Insane and Mentally Deranged einen Song rausgesucht. Der nennt sich The Return of the Rotten. Viel Spaß mit Murder Squad beim Partisan 26.

0: Ja, von einer alten Kapelle zur nächsten alten Kapelle.
1: Ja, es gibt ja auch einen Anlass. Die Österreicher von Punch and Stench gibt es ja nun schon Ewigkeiten nicht mehr, aber der Frontmann, Sänger und Gitarrist Martin Schierenk ist unter dem Namen Schierenk quasi plays Punch and Stench unterwegs und
0: macht eine Farewell-Show, Tour.
1: Genau, der nutzt das Jahr 2026, um sich zu verabschieden, fühlt sich wahrscheinlich ein Stück weit zu alt für das Ganze, weil alt kann die Musik nicht mehr werden, aber hey, das ist fantastische Geschichte live und gehört aufs Partisan zum Abschluss sowieso, aber prinzipiell ja eine Band, die viel zu selten auf dem Partisan gespielt hat, wenn man es logisch betrachtet. Bean Court Buttering war das zweite Album, Opener Shrunken and Mummified Bitch. Naja.
0: Ich weiß jetzt nicht, wie ich die Überleitung schaffe, aber wir haben jetzt Studiogäste. Grüße, Mietze und Janne. Schön, dass ihr es wieder eingerichtet habt, zu uns ins Radio zu kommen.
2: Danke, dass wir hier bleiben sein dürfen und auch bleiben dürfen.
0: Ihr dürft bleiben, ja.
2: Danke, danke.
0: Ich hatte es vorhin schon mal gesagt, ich habe mit Hypocrisy angefangen, mit dem Abducted-Album 30 Jahre Abducted. Partisan hat das gleiche Thema, 30 Jahre Partisan. Letztes Jahr habt ihr euch ein bisschen drum gedrückt noch, weil 29 und 30, dieses Jahr steht es halt auch auf dem Flyer. Was ist das für euch? Ist das was Spezielles oder ist das nur so ein wir müssen es halt machen, weil es da ist?
2: Theoretisch zweites. Es ist also, jeder, der sich ein bisschen mit der Geschichte des Partisans beschäftigt, weiß, dass das immer eine Zählweise dort bei uns ist, die eher holprig als linear ist. Das heißt, 96 zwei Veranstaltungen und dann kommen eben auch noch zwei Ausfalljahre mit Corona dazu. Fakt ist, wenn man jetzt alle veranstalteten Events zusammenzählt, sind wir bei 30. Für uns, also Janne und für mich, ist es so, wir sind eh erst später dazugekommen, also wo das Festival seine Ausrichtung klar hat oder auch Klarheit bekommen hat durch gerade Jannes Zutun, ist es so, dass wir eher das zählen, diese Jahre, wo wir mitgewirkt haben und die alten Jahre, wo jetzt auch zum Teil, wenn man da eben sagt, beim ersten mitgezählten Partisan hat außer Swagger niemand gespielt. Und es hieß ja auch nicht so. Deswegen sind die Zählweisen völlig unterschiedlich und deswegen machen wir auch keinen großen Heidupai um die Jahreszahl dann dabei. Wir sind mehr oder weniger von anderen Leuten darauf angesprochen worden, es ist doch euer 30. jetzt, warum macht ihr da nichts?
3: So ungefähr. Man nimmt es dann wie Loriot, der zu seinem Geburtstag immer abgehauen ist.
0: Das könnt ihr schwierig, oder?
3: Nee, das ist doof.
0: In 7 Wochen öffnet sich ja mehr oder weniger dann schon die Pforten fürs vom Partisein. Seid ihr schon wieder ein bisschen aufgeregt oder ist das mittlerweile in den vielen Jahrzehnten so Routine geworden?
3: Naja, Routine nicht unbedingt. Also da passieren schon viele routinierte Sachen. Die müssen ja routiniert sein, sonst klappt das ja am Ende des Tages nicht so. Ich ganz persönlich habe meistens erst so 2 Wochen realisiere ich dann immer, also davor realisiere ich, jetzt geht's bald los, jetzt ist dann bald, weil alles andere ist immer noch vorher, gucken, zählen, machen, tun, aber spätestens wenn du daran denkst, was hast du, eine Regenjacke, hast du das alles, dann wird's ernst, aber ja, klar, das gehört mit dazu, aber Routine ist wichtig in dem Falle, aber auch kontrollierte Routine, damit so alles funktioniert, muss einfach bei so einem Festival sein.
0: War früher bestimmt ein bisschen anders, so, wenn euch
2: noch ist noch anders auch, also ich bewundert da gerne, dass er so ruhig ist. Ich bin ein reines Nervenbündel.
0: Okay. Warum? Gibt's irgendwas, Sachen, die dich dann kurzfristig oder schon langfristig noch so beschäftigen?
2: Eigentlich das, guck mal, wenn jedes Stückchen Kabel, jedes irgendwas über deinen Tisch irgendwann mal gegangen ist, dann ist die Wahrscheinlichkeit gegebenenfalls auch da, dass du irgendwas mal vergessen hast. Ich meine, du hast 1000 Listen und 1000 Marker dir irgendwo gesetzt und wann du was machst und zum Teil ist es ja auch so, dass du dir Sachen einfallen, die du noch nicht gemacht hast und dann guckst du, wann hast du das letzte Mal gemacht und dann war es auf den Tag genau. Also scheinbar ist auch noch eine innere Uhr, die da irgendwo mitspielt. Aber da gibt's genug Albträume, wo man sagt, okay, ich habe die vergessen, die Bühne zu bestellen oder sowas.
3: Oder hektisches Gucken. Ist die Band am richtigen Tag gebucht zum Fliegen? Ist alles in Ordnung? Sind die Hotels ordentlich gebucht? Sind es genug Leute? Du guckst über 1000 Mal Listen drüber durch. Hast dir 1000 Marker gesetzt, ob du eventuell doch noch 5 Zimmer noch übrig hast, falls doch irgendjemand vergessen wurde. Lauter so ein Kram. Das passiert, aber das kommt meistens aus der Sache heraus, wenn mal Scheiße passiert ist.
2: Genau, wir haben das ja nicht erfunden. Haben wir nur gelernt durch.
0: Lernen durch Schmerz meistens, ja. Gut, machen wir mal weiter mit Musik und weiterhin mit alten Säcken.
1: ist schwer, das zu verkaufen, weil das ist eine super alte Band, aber sie spielen zum ersten Mal auf dem Partisan. Liegt aber auch daran, dass Deceased, von denen die Rede ist, nicht gerade dafür bekannt sind, dass sie ultra häufig in Europa spielen. Umso cooler, dass sie wir reden hier eher von 40. Jubiläum als alles andere, dann doch mal rüberkommen. Ghostly White habe ich mit. Die haben meistens Songs, die so um die 6 bis teilweise 8 Minuten ist, was relativ schwierig macht, das in dieser eh schon vollgefropften Sendung ordentlich musikalisch zu repräsentieren. Ich habe einen kurzen gefunden mit ein bisschen Suchen. A Palpitations Warning vom Ghostly White Album. Geht nur 3,5 Minuten, ist aber trotzdem cool. Viel Spaß mit Deceased.

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